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4: Es ist 2 Uhr, ich bin Yves Simon. Die Bundesregierung will Abschiebungen nach Afghanistan offenbar deutlich ausweiten. Das hat das hessische Innenministerium jetzt bekannt gegeben. Demnach hat die Bundespolizei mitgeteilt, dass die bisherigen Einschränkungen auf Straftäter oder Gefährder aufgehoben werden, also dass auch andere Personengruppen abgeschoben werden können. Thomas Bremser berichtet.
5: Bundesinnenminister Dobrindt hat erst Anfang der Woche bekräftigt, Abschiebungen in Länder wie Afghanistan zu forcieren. Ihm ging es vor allem um Straftäter nach einem tödlichen Angriff auf einen Studenten in Trier. Künftig soll aber jeder Afghane, der ausreisepflichtig ist, abgeschoben werden können, sagt die hessische Landesregierung. Grundlage dafür ist die Zusammenarbeit mit der Taliban-Regierung.
4: Bundespräsident Steinmeier hat bei der Gedenkfeier zum rechtsextremen Attentat am Münchner Olympia-Einkaufszentrum vor 10 Jahren zu mehr Einsatz gegen Rassismus aufgerufen. Diese Tat geht uns alle im Land was an, das hat Steinmeier so formuliert. Und vor allem hat er auch kritisiert, dass jahrelang nur von einem Amoklauf die Rede war. Die USA haben wieder militärische Ziele im Iran angegriffen und das schon die 12. Nacht in Folge. Wie es vom US-Kommando heißt, geht es darum, die Fähigkeiten des Irans zu schwächen, Handelsschiffe und zivile Seeleute zu bedrohen. US-Präsident Trump verschärft gleichzeitig auch den Druck. Er sagt, der Iran wäre immer noch nicht für einen Deal bereit und droht in Zukunft bei Angriffen auf Schiffe in der Straße von Hormuzbrücken oder auch Kraftwerke im Iran zu zerstören. In Neustadt an der Weinstraße hat ein Autofahrer versucht, bei einer Polizeikontrolle seinen Drogenkonsum zu vertuschen. Statt Urin hat er einfach 2x kaltes Toilettenwasser in den Becher gefüllt. Die Beamten haben diesen Trick allerdings sehr schnell bemerkt und beim dritten Versuch musste der 37-Jährige dann wohl oder übel eine echte Probe abgeben. Der Test hat den Kokain- und Cannabiskonsum auffliegen lassen. Außerdem hatte er 0,81 Promille Intus. Der Lappen war dann natürlich weg. 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
1: Ich bin Jugendbildungsreferent in Rossbach. Auf einer Wanderung kommt man gut auf neue Gedanken. So ging es mir auch letzte Woche im Thüringer Wald. Auf einer Tafel über Thüringer Sportlerprominenz und deren Lebensmotto lese ich beim Rodel-Olympiasieger Johannes Ludwig. Tue, was du kannst, mit dem, was du hast, dort, wo du bist. Hat mich sofort überzeugt. Gerade weil es kein Sportlerspruch ist, der nur eine gute Trainingsdisziplin anspricht, sondern weil er so allgemeingültig ist. Quasi ein gutes Trainingsprogramm für den Alltag jedes Menschen. Der Spruch stammt von dem amerikanischen Präsidenten Roosevelt vor über 100 Jahren. Ah, denke ich. Damals hatten US-Präsidenten der Welt noch Sinnvolles zu sagen. Roosevelt hat sogar den Friedensnobelpreis gewonnen. Vielleicht, weil er es vermocht hat, nach dieser Weisheit zu leben. Erstens, tu, was du kannst. Also nicht, was du nicht kannst. Wie viele leiden täglich daran, dass sie lieber etwas anderes gut können? Zweitens, mit dem, was du hast. Mit deinen Talenten, deiner Zeit und deinen Möglichkeiten und nicht mit dem, was du gern hättest und damit dein Tun auf den Sankt-Nimmerleins-Tag verschiebst. Drittens, dort, wo du bist. Mein Einsatzort ist eben genau hier und nicht woanders. Ich muss nicht an allen Enden der Welt gleichzeitig sein. Wenn wir den Spruch beherzigen, werden wir womöglich kein Olympiagold und keinen Nobelpreis erringen, wohl aber Zufriedenheit gewinnen können und erfahren, du bist wer, du hast was und du kennst Orte und Menschen, die dich brauchen.
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0: erinnern. Es ging ihnen vor allem darum zu verdeutlichen, dass es viel zu lange gedauert hat, bis von der Politik anerkannt wurde, dass das, was hier vor 10 Jahren passiert ist, ein rassistischer Anschlag war.
1: Das US-Repräsentantenhaus hat einen Rahmen für deutlich höhere Militärausgaben im nächsten Jahr beschlossen. Das Pentagon-Budget soll um etwa 30% raufgehen auf etwa 1,15 Billionen Dollar. Der Entwurf ist nur ein erster Schritt. Der Senat muss dem Ganzen jetzt auch noch zustimmen. Momentan ist vor allem der Iran-Krieg der Treiber für die hohen Militärausgaben. Paukenschlag beim Automobilhersteller Porsche. Dort könnten deutlich mehr Jobs wegfallen als bisher bekannt. Nach übereinstimmenden Medienberichten stehen 5000 zusätzliche Stellen nochmal auf der Kippe. Damit würde die Volkswagen-Tochter das Abbauprogramm verdoppeln. Für die verbleibende Belegschaft soll demnach im Gegenzug aber eine Beschäftigungssicherung gelten bis Ende 2035. An der französischen Atlantikküste bei Bordeaux mussten Campingplätze wegen eines Waldbrandes vorsorglich evakuiert werden. Das Feuer hat um die 800 Hektar schon erfasst. Etwa 500 Feuerwehrleute und mehrere Löschflugzeuge sind auch jetzt in der Nacht noch im Einsatz. Campingplätze und Strandbereiche wurden geräumt, verletzt wurde aber bisher zum Glück niemand. 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
1: Es ist 4 Uhr, ich bin Yves Simon. Jetzt ist die Einigung da. Nach dem Rückzug von Jens Spahn, nach dem Leihmutterskandal, soll Kanzleramtsminister Frei neuer Vorsitzender der Unionsfraktion werden. CSU-Chef Söder hält Frei für eine gute Wahl. Spannend ist aber, dass Söder ausdrücklich in jedem Interview betont, dass er den Vorschlag von CDU-Chef Merz unterstützt. Das klingt nach Distanz und das nährt auch Spekulationen über einen möglichen Deal für die nächste Bundespräsidentenwahl schon mal. Denn da ist ja unter anderem Ilse Aigner im Gespräch. Momentan ist sie bayerische Landtagspräsidentin. Im Roten Meer ist ein Tanker beschossen worden und laut der britischen Sicherheitsbehörde ist das Schiff von einem unbekannten Geschoss getroffen worden. An Bord ist dann Feuer ausgebrochen, es wurde aber niemand verletzt. Zur gleichen Zeit hat die vom Iran unterstützte Houthi-Miliz Angriffe auf zwei saudi-arabische Öltanker im Rahmen einer von ihr ausgerufenen Blockade für saudische Schiffe im Roten Meer ausgerufen. Ob es sich um denselben Vorfall handelt, das ist noch unklar. In Rheinland-Pfalz hat ein Autofahrer versucht, seinen Drogenkonsum bei einer Polizeikontrolle zu vertuschen. Für den Drogentest hat er 2-mal kaltes Toilettenwasser statt Urin in den Becher gekippt. Die Beamten sind ihm allerdings direkt auf die Schliche gekommen. Der richtige Test, der hat an glasklar ergeben, über 0,8 Promille sind's und Kokain und Cannabis wurden auch noch nachgewiesen. Da war der Lappen dann natürlich weg und jetzt gibt's einige Anzeigen noch obendrauf. Der FC Bayern und der VfB Stuttgart müssen für das DFB-Pokalfinale teuer bezahlen. Beide Clubs sollen jeweils 260.000 Euro Strafe zahlen. Das DFB-Sportgericht ahndet damit das unsportliche Verhalten der Fans, die beim Endspiel in Berlin rund 300 pyrotechnische Gegenstände gezündet hatten. Das Spiel musste wegen der starken Rauchentwicklung unterbrochen werden. Einen Teil der Strafe dürfen die Vereine aber auch in eigene Sicherheits- und Gewaltpräventionsmaßnahmen investieren. 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
5: Kurz nach 4 an diesem Donnerstag, dem 23. Juli. Und wir sind wieder da, wie jeden Morgen. Mhm. Sie werden uns einfach nicht los.
6: Wir haben ja auch die beste Musik für Sachsen-Anhalt. Eben. Also es gibt genug Gründe, hier zu bleiben. Richtig. Michael Schulte gleich mit Afterlife und ein Klassiker aus den 80ern und immer wieder cool, Kate Bush. Running Up That Hill bei Radio Brocken.

0: Ganz viel Liebe gleich im Radio Brocken Morgenshow Warm-Up mit Higher Love von Steve Winwood und Another Love von Tom O'Dell. Ja. Die beste Musik für Sachsen-Anhalt.
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4: 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Petrichor heißt der. Ja, der wird freigesetzt, wenn Gerüche der Pflanzen und Stoffe aus der Erde durch den Regen in der Luft zusammengewirbelt werden. Petrichor! Ja, nicht zu verwechseln mit dem Peterchor. Ja? Das ist ein Chor, ne? In dem alle Peter heißen.
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1: Ich bin Yves Simon. Jetzt ist die Einigung da. Nach dem Rückzug von Jens Spahn, nach dem Leihmutterskandal, soll Kanzleramtsminister Frei neuer Vorsitzender der Unionsfraktion werden. CSU-Chef Söder hält Frei für eine gute Wahl. Spannend ist aber, dass Söder ausdrücklich in jedem Interview betont, dass er den Vorschlag von CDU-Chef Merz unterstützt. Das klingt nach Distanz und das nährt auch Spekulationen über einen möglichen Deal für die nächste Bundespräsidentenwahl schon mal. Denn da ist ja unter anderem Ilse Aigner im Gespräch. Momentan ist sie bayerische Landtagspräsidentin. Im Roten Meer ist ein Tanker beschossen worden und laut der britischen Sicherheitsbehörde ist das Schiff von einem unbekannten Geschoss getroffen worden. An Bord ist dann Feuer ausgebrochen, es wurde aber niemand verletzt. Zur gleichen Zeit hat die vom Iran unterstützte Houthi-Miliz Angriffe auf zwei saudi-arabische Öltanker im Rahmen einer von ihr ausgerufenen Blockade für saudische Schiffe im Roten Meer ausgerufen. Ob es sich um denselben Vorfall handelt, das ist noch unklar. In Rheinland-Pfalz hat ein Autofahrer versucht, seinen Drogenkonsum bei einer Polizeikontrolle zu vertuschen. Für den Drogentest hat er 2-mal kaltes Toilettenwasser statt Urin in den Becher gekippt. Die Beamten sind ihm allerdings direkt auf die Schliche gekommen. Der richtige Test, der hat an glasklar ergeben, über 0,8 Promille sind's und Kokain und Cannabis wurden auch noch nachgewiesen. Da war der Lappen dann natürlich weg und jetzt gibt's einige Anzeigen noch obendrauf. Der FC Bayern und der VfB Stuttgart müssen für das DFB-Pokalfinale teuer bezahlen. Beide Clubs sollen jeweils 260.000 Euro Strafe zahlen. Das DFB-Sportgericht ahndet damit das unsportliche Verhalten der Fans, die beim Endspiel in Berlin rund 300 pyrotechnische Gegenstände gezündet hatten. Das Spiel musste wegen der starken Rauchentwicklung unterbrochen werden. Einen Teil der Strafe dürfen die Vereine aber auch in eigene Sicherheits- und Gewaltpräventionsmaßnahmen investieren. 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
4: Ja, schönen Donnerstag wünschen wir.

0: Morgendusche, Morgenkaffee, Morgenshow, Warm-up bei Radio Brocken. Also rein in den Donnerstag.
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0: Es ist uns völlig klar, warum sie uns lieben, weil sie bei uns die beste Musik für Sachsen-Anhalt bekommen.
1: Ja.
0: Und das ist ja auch vollkommen in Ordnung. Guten Morgen mit Radio Brocken.
1: Es ist vor allem viel Musik, ne? Nick Kershaw ist bereit für Wouldn't It Be Good nach dem Besten von heute. Fastball und Born Again.

0: 14 Grad in Rothenburg bei Könnern, Wittenberg 14 Grad. Die speichern ja dann auch so ein bisschen die Nacht, ich nenne es mal Nachtwärme. Und dann guckt ab und zu die Sonne durch. Am Nachmittag sind wieder ein paar Schauer mit dabei, bis 22 Grad heute.
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2: Es ist 5 Uhr, ich bin Yves Simon. Guten Morgen. So wie es aussieht, sollen Abschiebungen nach Afghanistan deutlich ausgeweitet werden. Laut hessischem Innenministerium hat jetzt die Bundespolizei ihre bisherigen Einschränkungen auf Straftäter und Gefährder aufgehoben. Für uns berichtet Thomas Bremser.
3: Bundesinnenminister Dobrindt hat erst Anfang der Woche bekräftigt, Abschiebungen in Länder wie Afghanistan zu forcieren. Ihm ging es vor allem um Straftäter nach einem tödlichen Angriff auf einen Studenten in Trier. Künftig soll aber jeder Afghane, der ausreisepflichtig ist, abgeschoben werden können, sagt die hessische Landesregierung. Grundlage dafür ist die Zusammenarbeit mit der Taliban-Regierung.
2: Die Bundesregierung spricht nach einem eigenständigen KI-Cyberangriff von einem Paradigmenwechsel, also einer völlig neuen Lage. Das Digitalministerium sagt, manche KI-Modelle werden in kurzer Zeit viel stärker und damit auch die Gefahr durch Cyberangriffe immer größer. Vorher hatte ein KI-System von ChatGPT-Erfinder OpenAI aus eigener Initiative einen Cyberangriff auf ein Start-up-Unternehmen gestartet. Laut einer neuen Studie verschärft der Klimawandel die Dürre in Europa deutlich. Nicht nur fehlender Regen, sondern vor allem auch die extreme Hitze lässt Wasser viel schneller verdunsten und trocknet Böden und Gewässer aus. Landwirtschaftliche Bodendürren sind in Westeuropa etwa 5-mal, in Osteuropa sogar 11-mal wahrscheinlicher geworden als vor der Industrialisierung. Mehr als 3 Jahre lang ist es gut gegangen, aber dann ist die Masche doch aufgeflogen. Ein Mann hat einen Pool aus 30 bis 40 Doubles gepflegt, die für andere einfach die Theorieprüfung beim Führerschein machen sollen. Jetzt ist der Mann vom Landgericht Bielefeld zu 6 Jahren und 5 Monate Gefängnis verurteilt worden. Vor allem ging es da um kurdischsprachige Prüflinge. Die Fahrschüler haben dem Hauptangeklagten ihre Ausweispapiere vorgelegt. Der hat dann aus seinem Pool eine Person rausgesucht, die dem Prüfling möglichst ähnlich sieht. 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
4: Dort ist noch nichts los. Blitzer haben wir im Angebot. A38 Richtung Göttingen, Dreieck Südharz und A36 Richtung Braunschweig per Wernigerode Nord. Sie melden Staus und Blitzer kostenlos. 08052 58 52. Gute Fahrt. 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
0: Nach dem Mittwoch folgt, na klar, der Donnerstag.
4: Jo.
0: Tada! Und ja, es ist schon wieder Donnerstag. So vergeht auch in den Sommerferien die Zeit.
4: Ja, aber mit ganz viel Erlebnis. 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Und zum Wachwerden gibt's jetzt die beste Musik für Sachsen-Anhalt. La Bouche aus den 90ern, Be My Lover und Sambre Homebreaker jetzt bei Radio Brocken. Richtig cooler Song.

0: Ja Mensch, Sie machen ja alles richtig. 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
1: Gut.
0: Kommen erstmal am Donnerstagmorgen an, um 5:10.
1: Ja, ne? Aber vielleicht hilft ja schon mal zu wissen, was der Tag bringt. Ne?
0: Ja.
1: Hier kommt der Blick in die Sterne.
2: Ihr 60 Sekunden Tageshoroskop. Widder.
3: Heute sind Sie die Ruhe selbst. Auch wenn Sie von allen Seiten genervt werden, stört Sie das überhaupt nicht.
2: Stier.
3: Ihr Partner ist auf Konfrontationskurs, gehen Sie aber nicht drauf ein.
2: Zwillinge.
3: Sie sind heute total in Gedanken versunken und kommen deshalb zu gar nichts.
2: Krebs.
3: Für Sie gibt's heute eine Überraschung.
2: Löwe.
3: Sie sind unser Glückssternchen des Tages. Im Beruf tut sich einiges bei Ihnen. Ihr Chef fordert Sie mit neuen Aufgaben.
2: Jungfrau.
3: Heute kann kommen, was will. Sie fühlen sich geistig und körperlich topfit. Nutzen Sie Ihre Energie.
2: Waage.
3: Sie haben eine neue Bekanntschaft gemacht, sind aber etwas unsicher. Lassen Sie alles ruhig angehen.
2: Skorpion.
3: Sie sprühen regelrecht vor Energie. Das kommt bei Ihren Kollegen sehr gut an.
2: Schütze.
3: Von Partys können Sie nicht genug bekommen. Fahren Sie sich ein Stück zurück.
2: Steinbock.
3: Ihr Partner fühlt sich etwas vernachlässigt.
2: Wassermann.
3: Heute ist Ihr Glückstag. In der Liebe öffnen sich ganz neue Tore.
2: Fische.
3: Passen Sie besonders auf Ihre Finanzen auf. Nicht, dass Sie zu viel Geld ausgeben.
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0: Einer der großen Sommerhits 1980 und einer unserer Happy Hits hier bei Radio Brocken. Und 46 Jahre danach hat Peter Kent eine Fortsetzung seines Erfolgssongs rausgebracht. Ja. Das klingt dann so hier.
1: Naja. Still a good feeling.
0: Aha.
1: Es sollte nicht so ähnlich sein wie der alte Song, sondern wirklich neu, modern, poppig. Ja, fetter Sound. Die Stimme ist so jung geblieben, oder?
0: Ja.
1: Dank der heutigen Technik. Wissen Sie Bescheid. Also Peter Kent ist immer noch aktiv. Die beste Musik für Sachsen-Anhalt erfrischt Ihren Donnerstagmorgen jetzt. Nico Santos, All Time High, das Beste von heute nach den Pretenders. Don't Get Me Wrong bei Radio Brocken.

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2: Einen wunderschönen guten Morgen. Unser Wetter in Sachsen-Anhalt. Da sind eine Menge Wolken unterwegs heute Morgen wieder. Bei 13 Grad in Boblast bei Naumburg. Oschersleben 14 Grad hier und da schaut ab und zu die Sonne durch. Am Nachmittag sind auch wieder ein paar Schauer dabei. 22 Grad heute.
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4: Ich bin Yves Simon. Guten Morgen. So wie es aussieht, sollen Abschiebungen nach Afghanistan deutlich ausgeweitet werden. Laut hessischem Innenministerium hat jetzt die Bundespolizei ihre bisherigen Einschränkungen auf Straftäter und Gefährder aufgehoben. Für uns berichtet Thomas Bremser.
5: Bundesinnenminister Dobrindt hat erst Anfang der Woche bekräftigt, Abschiebungen in Länder wie Afghanistan zu forcieren. Ihm ging es vor allem um Straftäter nach einem tödlichen Angriff auf einen Studenten in Trier. Künftig soll aber jeder Afghane, der ausreisepflichtig ist, abgeschoben werden können, sagt die hessische Landesregierung. Grundlage dafür ist die Zusammenarbeit mit der Taliban-Regierung.
4: Die Bundesregierung spricht nach einem eigenständigen KI-Cyberangriff von einem Paradigmenwechsel, also einer völlig neuen Lage. Das Digitalministerium sagt, manche KI-Modelle werden in kurzer Zeit viel stärker und damit auch die Gefahr durch Cyberangriffe immer größer. Vorher hatte ein KI-System von ChatGPT-Erfinder OpenAI aus eigener Initiative einen Cyberangriff auf ein Start-up-Unternehmen gestartet. Laut einer neuen Studie verschärft der Klimawandel die Dürre in Europa deutlich. Nicht nur fehlender Regen, sondern vor allem auch die extreme Hitze lässt Wasser viel schneller verdunsten und trocknet Böden und Gewässer aus. Landwirtschaftliche Bodendürren sind in Westeuropa etwa 5-mal, in Osteuropa sogar 11-mal wahrscheinlicher geworden als vor der Industrialisierung. Mehr als 3 Jahre lang ist es gut gegangen, aber dann ist die Masche doch aufgeflogen. Ein Mann hat einen Pool aus 30 bis 40 Doubles gepflegt, die für andere einfach die Theorieprüfung beim Führerschein machen sollen. Jetzt ist der Mann vom Landgericht Bielefeld zu 6 Jahren und 5 Monate Gefängnis verurteilt worden. Vor allem ging es da um kurdischsprachige Prüflinge. Die Fahrschüler haben dem Hauptangeklagten ihre Ausweispapiere vorgelegt. Der hat dann aus seinem Pool eine Person rausgesucht, die dem Prüfling möglichst ähnlich sieht. 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
3: Nö, da ist noch nichts los. 2 Blitzer. A38 Richtung Göttingen am Dreieck Südharz, der andere A36 Richtung Braunschweig bei Wernigerode Nord. Und Sie finden alle Staus und Blitzer jederzeit in unserer kostenlosen Radio Brocken App. Gute Fahrt.
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3: Amrei und Thilo hier.
2: Jo.
3: Bei Ihnen, beim Aufstehen.
2: Guten Morgen.
3: In den Urlaub starten. Oder zur Arbeit. Nehmen Sie einfach die beste Musik für Sachsen-Anhalt mit und den luftet.
2: Bruno Mars, Grenade, hören Sie gleich. Und Ace of Base, Don't Turn Around aus den 90ern. Und die 90er, die kriegen ja gerade wieder so einen Aufwind. Ne? Ja. Wir sehen es an der Diddlemaus, die wieder in den Läden auftaucht. Und wollen gern mal von Ihnen wissen, was muss denn aus Ihrer Sicht unbedingt wieder zurückkommen? Gerne mal eine Sprache zu uns in die Show 0345 20 44 300.

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0: Guten Morgen.
1: Guten Morgen.
0: Am Donnerstag. Hier ist die Radio Brocken-Morgenshow mit Amrei und Thilo um 10 vor 6. Die Diddlmaus ist seit Montag wieder in den Läden. Da freuen sich viele drüber, und weil das ja wirklich ein Hype war, ne? Ende der 90er, Anfang 2000. 2014 wurde die Produktion dann eingestellt. Da wurden dann andere Dinge wichtig. Aber die Leute haben es halt vermisst. Und nun ist Diddl zurück.
2: Was hätten Sie denn gerne, was noch zurück sein dürfte oder zurückkommen könnte?
3: Was ich früher gern gegessen habe, war so ein Quark. Frufo hieß der, glaube ich.
4: Pitiplatz und Schnatterinchen, das war aber lange her.
5: Konzerte ohne Handys, weil das die Atmosphäre stört.
6: Anständig geschnittene Jeanshosen.
7: Kinder Happy Hippos, wie die früher waren. Die waren mit Schokolade überzogen. Die waren irgendwie besser.
2: Also ganz verschieden. Was brauchen wir unbedingt zurück? Schicken Sie uns gerne eine Sprachnachricht 0345 20 44 300.
0: Ja, und dann schwebt hier bei Radio Brocken ein bisschen Nostalgie durch den Donnerstag.

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1: Ich bin Jugendbildungsreferent in Rossbach. Auf einer Wanderung kommt man gut auf neue Gedanken. So ging es mir auch letzte Woche im Thüringer Wald. Auf einer Tafel über Thüringer Sportlerprominenz und deren Lebensmotto lese ich beim Rodel-Olympiasieger Johannes Ludwig. Tue, was du kannst, mit dem, was du hast, dort, wo du bist. Hat mich sofort überzeugt. Gerade weil es kein Sportlerspruch ist, der nur eine gute Trainingsdisziplin anspricht, sondern weil er so allgemeingültig ist. Quasi ein gutes Trainingsprogramm für den Alltag jedes Menschen. Der Spruch stammt von dem amerikanischen Präsidenten Roosevelt vor über 100 Jahren. Ah, denke ich. Damals hatten US-Präsidenten der Welt noch Sinnvolles zu sagen. Roosevelt hat sogar den Friedensnobelpreis gewonnen. Vielleicht, weil er es vermocht hat, nach dieser Weisheit zu leben. Erstens, tu, was du kannst. Also nicht, was du nicht kannst. Wie viele leiden täglich daran, dass sie lieber etwas anderes gut können? Zweitens, mit dem, was du hast. Mit deinen Talenten, deiner Zeit und deinen Möglichkeiten und nicht mit dem, was du gern hättest und damit dein Tun auf den Sankt-Nimmerleins-Tag verschiebst. Drittens, dort, wo du bist. Mein Einsatzort ist eben genau hier und nicht woanders. Ich muss nicht an allen Enden der Welt gleichzeitig sein. Wenn wir den Spruch beherzigen, werden wir womöglich kein Olympiagold und keinen Nobelpreis erringen, wohl aber Zufriedenheit gewinnen können und erfahren, du bist wer, du hast was und du kennst Orte und Menschen, die dich brauchen.
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2: Schönen guten Morgen mit dem Wetter in Sachsen-Anhalt an diesem Donnerstag. Da starten wir in Greppin bei Bitterfeld 13 Grad. In Salzwedel haben sie 14 Grad vor der Haustür. Viele Wolken auf dem Radiobrocken Wetterradar. Da schaut ab und zu nochmal die Sonne durch. Am Nachmittag sind dann wieder Schauer mit dabei und maximal 22 Grad werden es heute.
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3: Es ist 6 Uhr. Ich bin Dorothee Oster. Guten Morgen. Cyberangriffe auf die Landesverwaltung in Sachsen-Anhalt haben sich mehr als verdoppelt. Laut dem Digitalministerium hat es im ersten Halbjahr 30 IT-Sicherheitsvorfälle gegeben. Im letzten Jahr zum selben Zeitraum waren es 14. Am häufigsten sind Phishing-Angriffe oder sogenannte DDoS-Attacken, bei denen Server durch massenhafte Anfragen überlastet werden. Vor allem in den Ferien schlagen die Angreifer zu, weil die Behörden dann dünner besetzt sind. Auch das Landeskriminalamt meldet deutlich mehr Cybercrime-Fälle. Die USA wollen Saudi-Arabien beim Aufbau eines eigenen Atomprogramms unterstützen. Vor allem in den Ferien schlagen die Angreifer zu, weil die Behörden dann dünner besetzt sind. Auch das Landeskriminalamt meldet deutlich mehr Cybercrime-Fälle.

0: gibt es Widerstand. An der französischen Atlantikküste bei Bordeaux hat ein Waldbrand tausende Touristen aus dem Urlaub gerissen. Ein Campingplatz mit rund 3500 Urlaubern ist geräumt worden. Auch 700 Anwohner mussten raus. Das Feuer hat sich bereits auf 800 Hektar ausgebreitet. Im Einsatz sind 500 Feuerwehrleute und 4 Löschflugzeuge. Und das ist die gute Nachricht aus Sachsen-Anhalt. Bronze für Timo Trummer aus Zeitz bei der Kanuslalom-WM in Oklahoma City. Er und seine beiden Teamkollegen aus dem deutschen Kanadier-Team haben jetzt überraschend die erste Medaille für Deutschland geholt. Jetzt ist es kurz nach 6 und Sie sind auf dem aktuellsten Stand.
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2: Auf den Straßen im Moment recht ruhig. Geblitzt werden sie A38 Richtung Göttingen am Dreieck Südharz und A36 Richtung Braunschweig bei Wernigerode Nord. Sie melden Staus und Blitzer kostenlos 08000 52 58 52. Gute Fahrt.
1: 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Guten Morgen mit Amrei Gericke und Thilo Liebsch. Die Radio Brocken Morgenshow.
3: Ja, wir starten mit Ihnen gemeinsam in diesen Donnerstag. Und unser Marc Angerstein, der taucht mit uns mal kurz in den Moment nach einem schönen Sommerregen oder Gewitter. In 20 Minuten im Echt des Tages.
2: Und dazu viel Musik. Die beste für Sachsen-Anhalt. Mit dem Besten von heute Handtricks und Golden. Und ein 80er, der sich immer wieder in die Ohren bohrt und dann da kleben bleibt. Ein Ohrwurm, wie man sagt. Climie Fischer, Love Changes Everything. Schön, dass Sie mit uns in den Donnerstag starten.
3: Guten Morgen.
2: Moin, moin.

0: also ordentlich Wumms drin in diesem Song von Huntrix.
1: Yo.
0: Golden, das Beste von heute hier in der Radio Bocken Morgenshow.
1: Guten Morgen.
0: Und ordentlich Wumms ist gut für den Start in den Donnerstag.
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1: So. 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

0: Sachsen-Anhalt ist im Ferienmodus und das merken wir auf den Straßen, ne Thilo? Um 6.13 Uhr?
1: Da ist im Moment totale Ruhe. Kein Stau, kein Unfall. Geblitzt werden sie auch. Warten Sie mal, ich suche mal ihn raus. Also es gibt ja so die üblichen, die immer da stehen. Auf der A36 Richtung Braunschweig bei Wernigerode Nord. Das ist der Blitzeranhänger. 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
0: Also viele Wolken sind heute unterwegs. Da hat die Sonne eher ein bisschen schwerer. Gegen Nachmittag können auch wieder ein paar Schauer dabei sein bei maximal 22 Grad. Die 90er kriegen Sie jetzt auf die Ohren mit Wolfsheim. Damit geht's rein in den Donnerstag bei Radiobrocken.

0: Die Radio Brocken morgen schon im Ohr und einen frischen Kaffee in der Tasse. So muss das sein. Jawohl. Schönen guten Morgen um 6.17 Uhr. Depeche Mode hören wir gleich. Never Let Me Down Again. Kultig. Und das Beste von heute mit Taylor Swift, Anti-Hero. Das ist die beste Musik für Sachsen-Anhalt bei Radio Brocken.
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4: 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Herrlich, oder? Wussten Sie, dass dieser Geruch auch einen Namen hat? Petrichor heißt der. Ja, der wird freigesetzt, wenn Gerüche der Pflanzen und Stoffe aus der Erde durch den Regen in der Luft zusammengewirbelt werden. Petrichor! Ja, nicht zu verwechseln mit dem Peterchor. Ja? Das ist ein Chor, ne? In dem alle Peter heißen.
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0: Ja, die coolen Jungs von Milky Chance hier in der Radio Brockenmorgen Show. Schön, dass Sie auch bei uns sind.
1: 6.28 Uhr, 6:32 ist es. Moin, moin.
0: Guten Morgen.
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0: Wir starten in einen sehr wechselhaften Donnerstag. Also es gibt viele Wolken auf dem Radio Brocken Wetterradar. Dazu jetzt auch schon mal so ein paar Regenschauer in der Altmark und auch im Landkreis Landkreis Wittenberg und ein bisschen im Harz. Dazwischen schiebt sich immer noch mal ein bisschen die Sonne durch, aber die Wolken überwiegen heute. Und das bei 13 Grad in Greppin bei Bitterfeld. Salzwedel aktuell 14 Grad, bis 22 werden es heute.
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9: Es ist 6.30 Uhr. Ich bin Dorothee Oster. Guten Morgen. Cyberangriffe auf die Landesverwaltung in Sachsen-Anhalt haben sich im ersten Halbjahr mehr als verdoppelt. Das Digitalministerium meldet 30 IT-Sicherheitsvorfälle. Vor einem Jahr um diese Zeit waren es 14. Am häufigsten waren Phishing-Mails und sogenannte DDoS-Attacken, bei denen Server mit massenhaften Anfragen lahmgelegt werden. Besonders in den Ferien schlagen die Angreifer zu, wenn in den Behörden weniger Personal da ist. Und auch das Landeskriminalamt sieht neue Maschen. Kriminelle nutzen inzwischen KI, um täuschend echte Betrugsnachrichten zu verschicken. Außerdem gibt es immer mehr Fake-Shops. Paukenschlag bei Porsche. Dort könnten jetzt deutlich mehr Jobs wegfallen als bisher bekannt. Nach übereinstimmenden Medienberichten stehen 5000 zusätzliche Stellen auf der Kippe. Damit würde die Volkswagen-Tochter das Abbauprogramm nochmal verdoppeln. Für die verbleibende Belegschaft soll demnach im Gegenzug eine Beschäftigungssicherung bis Ende 2035 gelten. Der Energiekonzern Total deckelt in Frankreich wieder die Spritpreise. Wegen des Iran-Krieges und steigender Kraftstoffkosten kostet der Liter Benzin an den mehr als 3000 Total-Tankstellen ab sofort maximal 1,99 Euro, Diesel 2,25 Euro. In Deutschland plant die Regierung keine neuen Entlastungen für Autofahrer. Der Klimawandel lässt Europas Böden immer schneller austrocknen. Das zeigt eine neue Studie der World Weather Attribution, an der auch der Deutsche Wetterdienst beteiligt war. Das Problem ist demnach nicht nur, dass es zu wenig regnet. Durch die Hitze verdunstet auch viel mehr Wasser aus Böden, Flüssen und Seen. In Westeuropa sind Bodendürren heute 5-mal wahrscheinlicher als vor der Industrialisierung. Und das ist die gute Nachricht aus Sachsen-Anhalt. Die Feuerwehren rund um Tangerhütte können Rettungseinsätze jetzt noch realistischer trainieren. Der Feuerwerkzug Lüderitz hat neue Übungspuppen bekommen, mit denen sich das Bergen von Verletzten aus Gebäuden oder Fahrzeugen üben lässt. Jetzt ist es 6:30 Uhr und Sie sind auf dem aktuellsten Stand.
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1: Mit einer Vollsperrung auf der B188 in der Altmark zwischen Jevenitz und Hottendorf nach einem Unfall. Die Umleitung geht über Jeskau, Bismarck und Kläden. Und geblitzt werden sie auf der A38 Richtung Göttingen am Dreieck Südharz und A36 Richtung Braunschweig bei Wernigerode Nord. Sie melden Staus und Blitzer kostenlos 08000 52 58 52. Gute Fahrt.
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1: Das sind wir, Amrei und Thilo.
0: Hallihallo, guten
1: Schönen
0: Morgen.
1: Morgen. Kaum sind die Fantastischen Vier in Rente, kommt die Diddelmaus zurück.
0: Was für ein Ersatz.
1: Ja,
0: irre, ne? Die 90er sind wieder in. Und was sie sich so zurückwünschen, wir hören es in 20 Minuten. Dazu viel Musik, die beste für Sachsen-Anhalt mit Billy Idol Rebel Girl. Yeah, aus den 80ern und das Beste von heute. Miley Cyrus jetzt für Sie, End of the World bei Radio Brocken.

0: Knaller dieser 80er von Penny Idol. Die beste Musik für Sachsen-Anhalt, hat die Energie, die sie brauchen am Morgen. Und wir sind gerne für sie da. Amrei und Thilo, die Radio Brocken Morgenshow um 6.42 Uhr.
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0: diese herrlich tiefenentspannte Mucke von London Beat. Das ist doch schön, um in den Donnerstag zu starten mit der Radio-Brocken-Morgenshow.
1: Schlaf mir nicht ein, nein.
0: Nee, ich doch nicht. So, wir gehen ganz fix auf die B188, die ist gesperrt zwischen Jebenitz und Hottendorf. Da gab es einen Unfall, deswegen ist ja auch eine Umleitung eingerichtet über Jeskau, Bismarck und Kläden. Und der aktuellste Blitzer steht Ortsdurchfahrt Storkau, beide Richtungen. 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
1: Und unser Wetter heute dazu, ja, da hängen auch viele graue Wolken, die immer mal wieder Regen mitbringen heute. Die Sonne kämpft sich hier und da auch mal durch, also wechselhaft bei 22 Grad.

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1: Im Flanellhemd in den Donnerstag. Die 90er schlagen durch. Guten Morgen mit der Radiofunk Morgenshow. Amara Thilo hier.
2: Ja, 10:07. Kommt alles wieder. Ja. Immer mehr. Ne? Und seit Montag ist auch die Diddlmaus zurück. Und in den Läden ist der Deibel los. Also das haben ja ganz viele echt geliebt und auch vermisst. Antje aus Dessau, freust du dich über die Diddlmaus?
3: Nee, also ich bin ja ein bisschen älterer Jahrgang. Also Diddlmaus trifft auch eher meine Kinder. Mhm. Aber wenn man darüber nachdenkt, was heutzutage aus meiner Kindheit oder Jugend wieder aufkommt, muss ich ganz ehrlich sagen, denke ich da tatsächlich so an das Stricken und Häkeln. Also das finde ich ganz besonders, dass das heutzutage sogar von Jugendlichen aufgegriffen wird, die sich daran erfreuen, sich damit identifizieren können. Ja. Oder zum Beispiel auch Männer, die das heutzutage machen, das Stricken und Häkeln, finde ich ganz, ganz toll.
2: Da hast du voll recht, das hatte ich überhaupt nicht auf dem Schirm, aber du, das stimmt, ja.
3: Ja, und, aber was mich ganz besonders erschreckt, muss ich ganz ehrlich gestehen, was ich auch gerade im Fernsehen wieder gesehen habe, die Kittelschürze, oh Gott, nein.
1: Aber war die jemals weg, die Kittelschürze? Ich kenne das aus dem Umfeld so irgendwie. Meine ich die
2: also
1: immer noch zu
2: mir
1: sehen.
2: Ist sie jetzt nicht so bewusst in meinem Alter. Keine Ahnung, aber ja, das Häkeln, toll. Meine jüngere Tochter hat das eben auch gemacht. Fand ich total süß. Ja, die Dinge kommen halt immer wieder.
1: Ja.
2: Was wünschen Sie sich denn zurück aus den 90ern oder von früher einfach, was Sie vielleicht ein bisschen vermissen? Dann schicken Sie uns gerne eine Sprachnachricht 0345 20 44 300 und dann plaudern wir drüber hier bei Radio Brocken heute.

0: Die Killers in der Radio Brocken Morgenshow.
1: Und sie sind auch da.
2: Da passt man doch zusammen.
1: Ja, doch. Und wir auch. Amrei und Thilo, die Radio Brocken Morgenshow.
2: 6.58 Uhr ist es.
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10: Also ist schon verrückt, was Wolken so ausmachen, ne? Ein Tag zum Licht anknipsen.
2: Ja.
10: Wirkt alles ein bisschen dunkler, aber dafür haben sie uns. Wir strahlen sie ja an als Vertreter der Sonne.
1: Viele Wolken, immer mal ein paar Sonnenstrahlen sind dabei, aber auch mal ein Regenschauer. Und wir haben im Moment 14 Grad in Reppichau. Bei Dessau, Wandsleben auch mit 14 Grad dabei, 22 werden es maximal.
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12: Es ist 7 Uhr. Ich bin Dorothee Oster. Guten Morgen. Cyberangriffe auf die Landesverwaltung in Sachsen-Anhalt haben sich mehr als verdoppelt. Wie das Digitalministerium mitteilt, hat es im ersten Halbjahr 30 IT-Sicherheitsvorfälle gegeben. Im letzten Jahr zur gleichen Zeit waren es 14. Am häufigsten sind Phishing-Angriffe oder sogenannte DDoS-Attacken, bei denen Server durch massenhafte Anfragen überlastet werden. Vor allem jetzt in den Ferien schlagen die Angreifer zu, weil die Behörden dann dünner besetzt sind. Und auch das Landeskriminalamt meldet mehr Cybercrime-Fälle. Der Bund hat wohl die Voraussetzungen für mehr Abschiebungen nach Afghanistan geschaffen. Darauf hat Hessens Innenministerium hingewiesen, und dann dünner besetzt sind. Und auch das Landeskriminalamt meldet mehr Cybercrime-Fälle. Der Bund hat wohl die Voraussetzungen für mehr Abschiebungen nach Afghanistan geschaffen. Darauf hat Hessens Innenministerium hingewiesen. Abschiebungen sind demnach nicht mehr nur auf Straftäter und Gefährder beschränkt. Innenminister Poseck hat den Schritt begrüßt und weiter

0: abgerissen. Ein Campingplatz mit rund 3.500 Urlaubern ist geräumt worden. Auch 700 Anwohner mussten raus. Das Feuer hat sich bereits auf 800 Hektar ausgebreitet. Im Einsatz sind 500 Feuerwehrleute und 4 Löschflugzeuge. Der FC Bayern und der VfB Stuttgart müssen wegen Pyrotechnik im DFB-Pokalfinale je 260.000 Euro Strafe zahlen. Das hat das Sportgericht des DFB entschieden. Beide Fanlager hatten Ende Mai in Berlin jeweils rund 300 pyrotechnische Gegenstände gezündet. Die Partie musste wegen des Rauches auch unterbrochen werden. Und das ist die gute Nachricht aus Sachsen-Anhalt. Die Deichsanierung im Land geht nach und nach voran. Heute wird der Elbedeich Steinablage bei Schönebeck offiziell freigegeben. Jetzt ist es kurz nach 7 und Sie sind auf dem aktuellsten Stand.
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2: Mit einem kaputten LKW auf der A2 Richtung Berlin zwischen Burg Ost und Rastplatz Ilegrund. Rechte Spur, dann liegen Metallteile auf der B80 Richtung Eisleben zwischen Abfahrt Weststraße und Scherben. Und wir haben eine Vollsperrung auf der B188 in der Altmark zwischen Jebenitz und Hottendorf nach einem Unfall. Die Umleitung geht über Jeskau, Bismarck und Kläden. Geblitzt werden sie A38 Richtung Göttingen am Dreieck Südharz, A36 Richtung Braunschweig bei Wernigerode Nord, auf der B79 Ortsumfahrung Halberstadt Richtung Quedlinburg am Industriegebiet, in Fahrsleben Richtung Kaliwerk und Ortsdurchfahrt Storkau, beide Richtungen. Sie melden Staus und Blitzer kostenlos 08052 58 52. Gute Fahrt!
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3: Grüße gehen raus an alle, die arbeiten, aber auch an alle Urlauber, die im schönen Sachsen-Anhalt Urlaub machen. Und wenn sie schon mal da sind, dann haben wir eine Menge für sie vorbereitet.
2: Also wir haben auch kostenlos, kostenlos, das ist der Hammer. Und Sie hören es in 7 Minuten hier bei uns, wohin wir Sie heute sehr, sehr gerne einladen, nach der besten Musik für Sachsen-Anhalt. Billy Joel, We Didn't Start a Fire, sagt er. Und Michael Schulte ist dabei, das Beste von heute, jetzt bei Radio Bonn.

0: Guten Morgen mit Radio Brocken.
1: Guten Morgen.
0: 6:55 wird's. Und es gibt ja nicht nur Spaß in den Sommerferien mit uns. Sie kommen auch rum. An Orten, an denen sie vielleicht noch nie gewesen sind.
1: Ja, und heute geht's in die schönste Kleinstadt Deutschlands.
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1: Also wir waren ja in dieser Woche schon im Harz, im Landkreis Mansfeld-Südharz und in Anhalt-Bitterfeld. Und heute geht's in die Altmark, in the middle of nischt, liebevoll genannt. Also das ist gut zum Erholen, aber es gibt eben auch viel zu erleben. Direkt an der Elbe im schönen Tangermünde. Wir laden Sie heute ein ins Stadtgeschichtliche Museum.
0: Und das ist
1: in
0: alles andere. Eben, das ist alles andere als dröge, wo man sagt, Museum. Pff, überhaupt nicht. Es ist eines der schönsten Bauwerke norddeutscher Backsteingotik. Dieses Rathaus und im Erdgeschoss und in den historischen Kellerräumen, da lernen Sie jede Menge über dieses hübsche Städtchen. Und nicht nur das, wie uns Mitarbeiterin Elisa Juhert erzählt.
4: Ja, dort erwartet euch zum Beispiel die Geschichte der Grete Münde. Sie ist wohl unsere bekannteste Tangermünderin und wurde vor über 400 Jahren ein Opfer der Justiz. Das ist ein Schicksal, an das wir bis heute immer wieder erinnern.
1: Also ab nach Tangermünde. Zwischen 10 und 17 Uhr mit einem Hallo Radio Brocken kostenlos ins Stadtgeschichtliche Museum in Tangermünde. Und danach ein schöner Spaziergang an der Elbe. Das wird schön.
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0: durch den Donnerstagmorgen. Begleiten wir Sie gerne. Es ist 7:45 und wir haben den Blick in die Radebrocken-Verkehrszentrale, Thilo.
1: Da haben wir gerade eine Sperrung. Die B188 ist gesperrt zwischen Jevenitz und Hottendorf nach einem Unfall. Deswegen gibt es ja auch eine Umleitung. Die geht über Jeskau, Bismarck und Kläden. Und der aktuellste Blitzer steht Ortsdurchfahrt Storkau in beiden Richtungen. 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
0: Ein sehr wolkenreicher Donnerstag heute mit ein paar Sonnenstrahlen hier und da, aber eben auch ein paar Regenschauern und 22 Grad. Guten Morgen mit Radebrocken. Paul McCartney jetzt für Sie.

0: Paul McCartney hier in der Radio Morgenshow um 7.19 Uhr. Und neben diesem Hit aus den 90ern gab es ja auch die Diddlmaus.
1: Ja.
0: Jetzt wieder zurück. Seit Montag in den Läden. Ein Hype aus den 90ern, Anfang 2000er. Ne?
1: Gibt ja noch ganz andere Dinge. Was muss denn aus Ihrer Sicht unbedingt wieder zurückkommen, weil es Ihnen fehlt?
2: Was ich früher gern gegessen habe, war so ein Quark. Frufo hieß der, glaube ich.
3: Petitplatz und Schnatterinchen, das ist aber lange her.
4: Konzerte ohne Handys, weil das die Atmosphäre stört.
5: Anständig geschnittene Jeanshosen.
6: Kinder Happy Hippos, wie die früher waren. Die waren mit Schokolade überzogen. Die waren irgendwie besser.
1: Okay, also so verschieden, ne?
0: Ja,
1: was
0: lustig.
1: Brauchen wir unbedingt zurück? Gerne per Sprachnachricht an die 0345 20 44 300.
0: Und dann schwebt hier bei Radio Brocken so ein bisschen Nostalgie durch den Donnerstag.

0: Die besten 80er hier bei Radio Brocken lieben sie und kriegen sie natürlich auch in der nächsten halben Stunde. Unter anderem mit Europe, The Final Countdown. Und Ora Dione hören wir auch mit Friends.
1: 7:27, 7:35 ist es. Guten Morgen.
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11: Die Stadt Alsleben war mal bekannt als echte Zuckerstadt. In den 80ern wurden hier über 800 Tonnen Zucker am Tag produziert.
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0: Guten Morgen mit dem Wetter in Sachsen-Anhalt. Also 14 Grad haben wir heute Morgen in Alsleben bei Bernburg. In Zeitz aktuell 12 Grad und da sind eben heute mal ganz viele Wolken unterwegs. Die lassen kaum Platz für die Sonne, zeigt das Radio Brocken Wetterradar. Hier und da sticht mal ein Strahl durch, ja. Aber es wird auch mal nass mit einem Schauerchen und dann kriegen wir heute bis zu 22 Grad.
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14: Es ist 7.30 Uhr. Ich bin Dorothee Oster. Guten Morgen. Cyberangriffe auf die Landesverwaltung in Sachsen-Anhalt haben sich im ersten Halbjahr mehr als verdoppelt. Das Digitalministerium meldet 30 IT-Sicherheitsvorfälle. Vor einem Jahr waren es noch 14. Am häufigsten waren Phishing-Mails oder sogenannte Attacken, bei denen Server mit massenhaften Anfragen lahmgelegt werden. Besonders in den Ferien schlagen die Angreifer zu, wenn in den Behörden weniger Personal da ist. Auch das Landeskriminalamt sieht neue Maschen. Kriminelle nutzen inzwischen KI, um täuschend echte Betrugsnachrichten zu verschicken. Außerdem gibt es immer mehr Fake-Shops. Paukenschlag bei Porsche. Dort könnten deutlich mehr Jobs wegfallen als bisher bekannt. Nach übereinstimmenden Medienberichten stehen 5000 zusätzliche Stellen auf der Kippe. Damit würde die Volkswagen-Tochter das Abbauprogramm nochmal verdoppeln. In Sandersdorf-Brehner ist ein 74-Jähriger von einem Zug erfasst und tödlich verletzt worden. Der Mann ist gestern Abend im Bereich der Grippiner Straße aus bisher ungeklärten Gründen auf die Gleise geraten. Er ist noch an der Unfallstelle gestorben. Die Ermittlungen laufen. Der Energiekonzern Total deckelt in Frankreich wieder die Spritpreise. Wegen des Iran-Krieges und steigenden Kraftstoffkosten kostet der Liter Benzin an den mehr als 3000 Total-Tankstellen ab sofort maximal 1,99 Euro, Diesel 2,25 Euro. In Deutschland plant die Regierung vorerst keine neuen Entlastungen für Autofahrer. Und das ist die gute Nachricht aus Sachsen-Anhalt. Bronze für Timo Trummer aus Zeitz bei der Kanu-Slalom-WM in Oklahoma City. Er und seine beiden Teamkollegen aus dem deutschen Kanadier-Team haben jetzt überraschend die erste Medaille für Deutschland geholt. Jetzt ist es 7:45 und Sie sind auf dem aktuellsten Stand.
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1: Also, wir haben immer noch die Vollsperrung auf der B188 in der Altmark zwischen Jebenitz und Hottendorf nach dem Unfall. Deswegen werden sie weiter umgeleitet über Jeskau, Bismarck und Kleten. Sonst ist es im Moment recht ruhig. Geblitzt werden sie auf der A38 Richtung Göttingen am Dreieck Südharz, auf der A36 Richtung Braunschweig bei Wernigerode Nord, B79 Ortsumfahrung Halberstadt Richtung Quedlinburg am Industriegebiet, in Fahrsleben Richtung Kaliwerk und Ortsdurchfahrt Stockau, beide Richtungen. Sie finden alle Staus und Blitzer jederzeit in unserer kostenlosen Radio Brocken App. Gute Fahrt, kommen Sie gut an.
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1: Das sind wir, Amrei und Thilo.
0: Jawohl.
1: Und wir sammeln heute so ein bisschen Nostalgie ein. Ja? Angestachelt durch die Dittelmaus, die ist ja wieder da. Und haben uns gedacht, was hätten Sie denn gerne zurück so aus den 90ern von mir aus? Da reden wir drüber. In 20 Minuten gibt's auch coole technische Spielereien.
0: Und mal ein Buch lesen im Liegestuhl auf Straßenbahngleisen. Wo dieser ungewöhnliche Ort ist, hören Sie nach Oradioni, Friends und Rod Stewart. Immer wieder schön. Some guys have all the luck. Hier in der Radio Brocken Morgenshow. Wir wünschen einen schönen Donnerstag.
1: Moin, moin.

0: Guten Morgen.
1: Guten Morgen.
0: Hier ist die Radio Brocken Morgenshow um 7.40 Uhr. Es ist Sommerzeit und die wird ja auch gerne mal benutzt, um zu bauen. Ne? Viele Baustellen bei uns im Land. Magdeburg wird ja auch seit Jahren von Baustellen überhaupt gebeutelt. Und dann ist schön, wenn sich jemand überlegt, wie man denn so eine Baustelle auch mal anders nutzen oder präsentieren kann. Und jetzt beim Lesesommer in Sachsen-Anhalt gibt's viele Aktionen.
1: Eben auch in Magdeburg, in der City, direkt vor der Stadtbibliothek, Haltestelle Open House. Die Straßenbahngleise sind gerade gesperrt, da fährt halt nichts, weil da Baustelle ist. Also werden kurzerhand am Nachmittag ein paar Liegestühle rausgestellt, so ein kleiner Bücherverkauf, ein Bastelstand für die Kids. Und dann können sie mal an diesem ungewöhnlichen Ort in ihrem Lieblingsbuch schmökern. Also quasi so quer über der Schiene, wo sie sonst langfahren.
0: Stell mir das echt lustig vor.
1: Buch in der Hand, immer von 15 bis 17 Uhr, morgen auch länger. Mirjam Schmidt von der Stadtbibliothek.
2: Am Freitag da haben wir sogar bis 21 Uhr in und vor der Bibliothek einen langen Leseabend. Da kann man dann sogar noch einen lauschigen Sommerabend mit einem Buch hier im Lesegleis verbringen.
1: Total cool.
0: Das ist lustig. Und wenn Sie ein leeres Glas mitbringen, gibt es eine kleine Überraschung für Sie. Was wird das wohl sein? Prost, ne? Auf den Lesesommer in Sachsen-Anhalt. Und Ihnen einen schönen Donnerstag mit Radio Brocken.
1: 27.

0: Auf dem Weg zur Arbeit haben Sie die Radio Brocken Morgenshow im Ohr um 7:45. Und Thilo schaut für Sie in die Verkehrszentrale.
1: Ja, Vorsicht bitte. Auf der A14 Richtung Magdeburg zwischen Rastplatz Dreihöhenberg und Schöneberg liegt ein Gegenstand auf allen Spuren, heißt es hier wohl. Da bitte gut aufpassen und geblitzt werden Sie ganz aktuell. A14 Richtung Schwerin am Autobahnende bei Stendal Süd. 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
0: Also von der Altmark so Richtung Landkreis Wittenberg ziehen einige Schauer durch. Ansonsten viele Wolken. Die Sonne hat es heute schwer und das bei 22 Grad.
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0: Low-Rise Jeans, Baby Tees, Plateauschuhe, alles zurück. Ja. Die 90er trenden total. Ja. Moin mit Amrei und Thilo und der Radiburg Morgenshow.
1: Guten Morgen.
0: Jetzt ist auch noch die Titelmaus wieder da. Ja gut, was wünschen Sie sich so zurück?
2: Guten Morgen, liebes Radio Brocken-Team. Also ich würde mir ein vernünftiges Nokia-Handy wieder zurückwünschen, weil das könnte man auch schön gegen die Wand pfeffern. Da war wenigstens die Wand kaputt ja. Und nicht wie heute die Handys.
1: Dieses schwarze Outdoor-Nokia-Handy.
0: Diese Riesenklopper, ja.
1: Großartig. Und der Gordon aus Magdeburg wünscht sich eben dieses Nokia zurück. Herrlich, wenn Sie sich in die Show melden. Ja. Zu uns, Regina aus Stassfurt. Dittel ist nicht so deins, aber du hast was anderes reaktiviert, die Polaroid.
3: Nee, ganz viele junge Leute, auch noch jünger, die kommen mit einer Polaroid-Kamera
1: ja,
3: um die Ecke.
1: Das stimmt.
3: Die finden das so cool, da kommt ja das Bild vorn raus. Und wenn ich dann immer sage, ja, das habe ich als Kind schon gehabt, wir waren jetzt auf einer Hochzeit. Ich weiß nicht, wie viele 100 Polaroids die da rausgeschossen haben. Also das war wirklich, das war klasse.
1: Das haben wir damals auch gemacht bei der Hochzeit und haben dann direkt auch das Hochzeitsbuch gefüllt mit Polaroid-Fotos.
3: Genau.
1: Ja, ist eine schöne Sache.
3: Da wurde jedes Pärchen fotografiert, die da angerückt sind und die kamen in dieses große Gästebuch rein. Also ist schon toll.
1: Siehst du, das stirbt nicht aus.
0: Und die selbstgebrannte, CD kommt wieder. Auf TikTok zeigen sich die Kids gerade, wie das mit dem CD-Brennen funktioniert. Tutorials.
1: Voll lustig.
0: Denn die? Ja, was würden Sie sich zurückwünschen? Schicken Sie uns gerne eine Postkarte, eine Sprachnachricht.
1: Wünschst du dir Postkarten zurück?
0: Um Gottes Willen, ausgerechnet.

0: Das ist, ne? Das ist ein Happy Hit.
1: Ja.
0: Oder? Das ist, da strahlst du einfach.
1: Oder wie geht's Ihnen jetzt gerade? Doch, hervorragend, oder? So. Hoffen wir. Mit der Radio Brocken Morgenshow mit der besten Musik für Sachsen-Anhalt.
0: Es ist 7:59, 1 vor 8.
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1: Unser Wetter heute in Sachsen-Anhalt, dieser Donnerstag, kommt ein bisschen wolkiger, ein bisschen grauer daher. Hin und wieder sticht mal ein Sonnenstrahl durch. Es ist auch ziemlich windig heute wieder und ein paar Schauer sind auch dabei. Also
0: und fritsch. Es ist fritsch, finde ich.
1: Ja, das ist die kühle Schulter des Sommers. Ja, ne? Die gibt es auch, Thilo. Mhm. Also wir haben jetzt im Moment 14 Grad in Wedin bei Wittenberg, Oebisfelde 14 Grad. Immerhin 22 werden es heute.
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9: Es ist 8 Uhr. Ich bin Dorothee Oster. Guten Morgen. Eine Ausbildung ist für Schüler in Deutschland inzwischen beliebter als ein Studium, zeigt eine neue Studie der Bertelsmann Stiftung. Rund 90% der Befragten halten eine Ausbildung für eine gute Basis für die Karriere. Etwa ein Drittel will nach der Schule auch tatsächlich eine anfangen. Noch vor ein paar Jahren lag das Studium auf Platz 1. Trotzdem bleiben aber viele Ausbildungsplätze frei. Der Grund laut Studie: Betriebe achten zu oft auf die Schulnoten und zu wenig auf Motivation und praktisch viele Ausbildungsplätze frei. Der Grund laut Studie: Betriebe achten zu oft auf die Schulnoten und zu wenig auf Motivation und praktische Fähigkeiten.

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1: Ja, und wohin geht es heute? Das sagen wir Ihnen nochmal in 7 Minuten nach der besten Musik für Sachsen-Anhalt. Das Beste von heute gibt's mit Naked und Portugal The Man, Glide und Eagle Eye Cherry jetzt aus den 90ern. Safe Tonight. Guten Morgen mit Radio Brocken. Schön, dass Sie da sind.

0: Wir lassen uns von der besten Musik für Sachsen-Anhalt in den Donnerstag treiben. Yes. Schönen guten Morgen um 8.11 Uhr. 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

0: kannst das einfach nicht machen.
1: Was denn?
0: Du kannst nicht solche Musik spielen, wenn eine Amrei mit im Studio ist. Weil da flippt die einfach aus.
1: Ach,
0: dann
1: hopst
0: die hier rum.
1: Die Pointers ist das.
0: Ist ein Wahnsinn.
1: Kann da nicht stillstehen, sorry.
0: Das sollst du ja auch nicht.
1: 8:45 haben wir's. Und mit dem Blick in der Radio-Brocken-Verkehrszentrale schauen wir in die Altmark.
0: Ja, die B188 ist gesperrt zwischen Jevenitz und Hottendorf. Da hat es einen Unfall gegeben. Deswegen fahren sie so lange am besten über Jeskau, Bismarck und Kläden. Und der aktuellste Blitzer steht A14 Richtung Schwerin am Autobahnende bei Stendal Süd. Das 80 höchstens. 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
1: Und außerdem müssen wir uns ja bei so viel Wolkengedöns da oben heute auch ein bisschen Sonne organisieren.
0: Ja, also,
1: warm halten,
0: ja.
1: Sonne organisieren. Genau. Das geht am besten mit der besten Musik für Sachsen-Anhalt oder mit den besten 80ern. Don Henley, guck mal, The Boys of Summer. Gut, heute wird es ein bisschen kühler, bis 22 Grad mit Wolken, ein paar Schauer und es ist auch recht windig. Aber wie gesagt, Radiobrocken an und dann strahlt die Sonne bei Ihnen. Im Büro, in der Küche, im Auto, wo auch immer Sie sind. Schönen guten Morgen.
0: Guten Morgen.

0: sorry. No.
1: Die Radio Brocken Morgenshow bei Ihnen.
2: Moin.
1: Es ist 8.23 Uhr. Nostalgie fördert den Gemeinschaftssinn und macht ein gutes Gefühl.
2: Ne? So. Das ist die Definition sozusagen.
1: Ja, und die 90er sind ja auch wieder da. Ob das jetzt 90er-Partys sind oder die Mucke eben, die sie auch bei uns lieben, ne, bei Radio Brocken. Und die Diddlmaus ist seit Montag wieder in den Läden. Und wir fragen sie, was wünschen Sie sich denn zurück? Angela aus Blankenburg.
3: Könnt ihr euch an den Duft erinnern, wenn ihr Westpakete bekommen habt?
2: Ja.
3: Und wenn da Klamotten drin waren?
2: Ja.
3: Die hatte so einen eigenen Geruch. Also, ich habe versucht, die sämtliche Waschmittel auszuprobieren und Weichspüler. Ich kriege den Duft einfach nicht hin.
2: Da war ja auch immer alles irgendwie zusammengemischt. Ein bisschen Kaffee hat da noch so mit, so eine Nur-Kaffee-Note war irgendwie mit drin. Ja, schöne Kommentare auch bei Insta. Die N64, also das, diese Nintendo-Spielekonsole, die ist eigentlich hässlich wie die Nacht von außen, diese Kiste selber.
1: Mhm.
2: Aber ja, natürlich super cool. Die Leichtigkeit und das Feeling der 90er. Bestes Jahrzehnt,
1: okay.
2: Schreiben sie. Tic-Tac-Toe.
4: Ich finde nicht scheiße.
1: Mhm.
2: Und Antje aus Dessau geht, was die Musik angeht, noch ein Stückchen weiter zurück.
5: Ganz ehrlich, das ist immer wieder die Musik der 80er. Das muss man einfach sagen. Das ist einfach das schönste Jahrzehnt gewesen. Und das macht ihr ja tagtäglich, dass ihr diese Erinnerung zurückbringt. Und natürlich auch immer mit eurem 80er-Wochenende, wo ihr so viele Zuhörer damit erfreut. Und das finde ich einfach ganz, ganz toll.
1: Ach schön, vielen Dank. Naja, die besten 80er. Zack, kommt einer hier.
2: Klar.
1: Die Bengals, Manic Monday. Haben Sie einen schönen Donnerstag mit uns. Die Radio Brocken Morgenshow mit Amrei und Thilo.
2: 8.25 Uhr ist es jetzt. Moin, moin.

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10: Eigentlich perfektes Wetter für alle, die keine Klimaanlage im Auto haben oder die vielleicht nicht funktioniert, wie bei mir gerade. Irgendwie so.
11: Okay.
10: Ja, es ist nicht so warm, es brätselt nicht so. Wir haben im Moment 14 Grad in Mieste bei Gardelegen. So habe ich auch mit 14 Grad dabei. Viele Wolken heute, es kommen ein paar Schauerchen und der Wind weht und frischt das Ganze auf, diese 22 Grad maximal.
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13: Es ist 8.30 Uhr. Ich bin Dorothee Oster. Guten Morgen. Eine Ausbildung ist bei jungen Menschen wieder beliebter als ein Studium. Das zeigt eine Studie der Bertelsmann Stiftung. Rund 90% der befragten Schüler und Azubis sagen, eine Ausbildung ist eine gute Basis für die Karriere. Vor 10 Jahren war der Trend noch ein anderer. Da wollten immer mehr junge Leute studieren. Trotz der neuen Beliebtheit bleiben aber viele Ausbildungsstellen unbesetzt. Die Bertelsmann Stiftung rät den Unternehmen deshalb, mehr Möglichkeiten für den Einstieg anzubieten. Cyberangriffe auf die Landesverwaltung in Sachsen-Anhalt haben sich im ersten Halbjahr mehr als verdoppelt. Das Digitalministerium meldet 30 IT-Sicherheitsvorfälle. Vor einem Jahr waren es noch 14. Am häufigsten waren dabei Phishing-Mails und sogenannte Attacken, bei denen Server mit massenhaften Anfragen lahmgelegt werden. Besonders in den Ferien schlagen die Angreifer zu, denn dann ist in den Behörden weniger Personal. In Sandersdorf-Brehna ist ein 74-Jähriger von einem Zug erfasst und tödlich verletzt worden. Der Mann ist gestern Abend im Bereich der Grippiner Straße aus bisher ungeklärten Gründen auf die Gleise geraten. Er ist noch an der Unfallstelle gestorben. Die Ermittlungen laufen. Paukenschlag bei Porsche. Dort könnten jetzt deutlich mehr Jobs wegfallen als bisher bekannt. Nach übereinstimmenden Medienberichten stehen 5000 zusätzliche Stellen auf der Kippe. Damit würde die Volkswagen-Tochter das Abbauprogramm nochmal verdoppeln. Für die verbleibende Belegschaft soll demnach im Gegenzug eine Beschäftigungssicherung bis Ende 2035 gelten. Porsche selbst hat sich dazu noch nicht geäußert. Und das ist die gute Nachricht aus Sachsen-Anhalt. Die Deichsanierung im Land geht nach und nach voran. Heute wird der Elbedeich-Steinablage bei Schönebeck offiziell freigegeben. Jetzt ist es kurz nach 8:30 und Sie sind auf dem aktuellsten Stand.
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14: Mit einem Unfall auf der A9 Richtung Berlin zwischen Kleinmarzins und Niemeck und noch ein Unfall auf der B188 in der Altmark zwischen Jevenitz und Hottendorf. Da ist die Polizei jetzt vor Ort und leitet sie dran vorbei. Geblitzt werden sie auf der A9 Richtung Nürnberg zwischen Schkeuditzer Kreuz und Großkugel, A14 Richtung Schwerin am Autobahnende bei Stendal Süd. Jetzt springt hier alles einfach weg. B79, Ortsumfahrung Halberstadt Richtung Quedlinburg am Industriegebiet. Eisleben, Hallische Straße, Stadt einwärts. In Fasleben Richtung Kaliwerk und Ortsdurchfahrt Storkau, beide Richtungen. Sie finden alle Staus und Blitzer jederzeit in unserer kostenlosen Radiobrocken-App und kommen bitte gesund und munter an. Gute Fahrt.
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10: Müssen Sie auch in der Urlaubszeit die Arbeit Ihrer Kollegen, die im Urlaub sind, abdecken? Dann nehmen Sie eine Decke und legen Sie ganz einfach über den leeren Arbeitsplatz Ihres Kollegen.
14: Hm? Ist doch einfach. Ja, das geht gerade bei Social Media rum. Unsere Kollegen haben es natürlich, als wir im Urlaub waren, auch mit unseren Plätzen gemacht.
10: Ich finde das lustig.
14: Warum auch nicht?
10: Ja.
14: Und die beste Musik für Sachsen-Anhalt mit der besten Lustigkeit. Na, sagen wir mal, der besten bösen Lache ever. Und die kommt von Schauspieler Vincent Price. Der lacht am Ende von Thriller. Michael Jackson hören wir gleich. Sehr, sehr geil. Und vorher Hertz und Purple Disco Machine bei Radio Bock.

0: Das ist einfach zu geil.
1: Großartig.
0: Muss man einfach bis zu Ende hören.
1: Genau.
0: Es ist 8.42 Uhr und Sie hören die Radio-Morgenshow mit Amrei und Thilo.
1: Moin.
0: Der Sommer zeigt sich heute mal so eher von seiner grauen und ein bisschen auch kühleren Seite. Und das ist auch mal schön. Mhm. Ja, gerade wenn man so im Urlaub ist, da kann man sich mal schön auf die Couch lümmeln oder auch zum Feierabend und dann im Lieblingsbuch schmökern.
1: Ja, mal wieder lesen.
0: Na?
1: Zur Inspiration schauen Sie vielleicht gerne mal auf unsere Radiobocken-Facebook-Seite. Da schreiben ganz viele gerade, was sie für ein Buch beim Wickel haben. Und das ist sehr vielseitig, wie ich finde. War ja, sehr, cool. Sehr interessant. Und wenn Ihnen Couch zu langweilig ist, dann lesen Sie doch im Liegestuhl auf den Straßenbahngleisen vor der Stadtbibliothek in Magdeburg. Das geht, weil da ja gerade Baustelle ist.
0: Ja.
1: Und das ist so eine schöne kleine Aktion zum Lesesommer in Sachsen-Anhalt. Heute von 15 bis 17 Uhr und morgen zum Abschluss dann bis 21 Uhr.
0: Abgefahren,
1: schönes Bild.
0: Abgefahren im wahrsten Sinne des Wortes, ja. Oder? Auf den Straßenbahngleisen ein Buch lesen.
1: Das Liebe. Lesegleis. Guten Morgen mit Radio Morgen.
0: Moin.

0: Guten Morgen mit Radio Brocken und dem Blick in die Verkehrszentrale. Es gab einen Unfall auf der B188 in der Altmark zwischen Jevenitz und Hottendorf. Die Polizei ist jetzt da und leitet sie dran vorbei. Und der aktuellste Blitzer steht, da muss ich einen auswürfeln, in Fasleben Richtung Kaliwerk. 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
1: Und unser Wetter heute mit vielen Wolken, da weht wieder ein ordentlicher Wind. Ein paar Sonnenstrahlen, auch ein paar Schauerchen bei 22 Grad.

0: Susan Boone in der Radio Brocken Morgenshow mit Amrei und Thilo. Und wir finden es immer wieder toll, dass Sie uns gerne hören.
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6: Unser Wetter heute, an diesem Donnerstag, wolkig. Überwiegend. Die Sonne hat es schwer. Dafür gibt es immer mal ein Schauerchen und einen ordentlichen Wind, der die Temperaturen doch ein bisschen auffrischt, das Ganze ein bisschen kühler erscheinen lässt. Bei 15 Grad in Adersleben bei Halberstadt. Jericho auch aktuell 15 Grad, maximal 22 werden es heute, aber Richtung Wochenende wird es wieder richtig warm. Am Samstag bis zu 30 Grad.
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8: Es ist 9 Uhr. Ich bin Dorothee Oster. Guten Morgen. Eine Ausbildung ist bei Schülern in Deutschland inzwischen beliebter als ein Studium. Das zeigt eine neue Studie der Bertelsmann Stiftung. Rund 90% der Befragten halten eine Ausbildung für eine gute Basis für die Karriere. Etwa ein Drittel will nach der Schule dann auch tatsächlich eine anfangen. Noch vor ein paar Jahren lag das Studium auf Platz 1. Trotzdem bleiben immer noch viele Ausbildungsplätze frei. Der Grund laut Studie: Betriebe achten zu sehr auf die Schulnoten und zu wenig auf Motivation und praktische Fähigkeiten. In Sachsen-Anhalt reicht das Geld aus dem Infrastruktursondervermögen des Bundes nicht für alle geplanten Schulbauprojekte. Landkreise und Städte haben Fördermittel von fast 247 Millionen Euro beantragt für Sanierungen, Sporthallen und Schulhöfe. Zur Verfügung stehen dem Bildungsministerium aber nur knapp 111 Millionen. Die Linke fordert jetzt, Geld aus anderen Bereichen des Sondervermögens umzuverteilen. Der Bund hat die Voraussetzungen für mehr Abschiebungen nach Afghanistan geschaffen. Darauf hat Hessens Innenministerium hingewiesen. Abschiebungen sind demnach nicht mehr nur auf Straftäter und Gefährder beschränkt. Der Hessische Flüchtlingsrat kritisiert das. Auch nicht vorbestrafte Afghanen abzuschieben sei unverantwortlich. Der Energiekonzern Total deckelt in Frankreich wieder die Spritpreise. Wegen des Iran-Krieges und steigender Kraftstoffkosten kostet der Liter Benzin an den rund 3000 Total-Tankstellen ab sofort maximal 1,99 Euro, Diesel 2,25 Euro. In Deutschland plant die Regierung keine neuen Entlastungen für Autofahrer. Und das ist die gute Nachricht aus Sachsen-Anhalt. Bronze für Timo Trummer aus Zeitz bei der Kanuslalom-WM in Oklahoma City. Er und seine beiden Teamkollegen aus dem deutschen Kanadier-Team haben überraschend die erste Medaille für Deutschland geholt. Jetzt ist es kurz nach 9 und Sie sind auf dem aktuellsten Stand.
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9: So, also es staut sich auf der A2 Richtung Berlin zwischen Allerengersleben und Alsleben in der Baustelle mal wieder. 8 Kilometer Stop and Go kostet sie 20 Minuten. Dann gab es einen Unfall auf der A9 Richtung Berlin zwischen Kleinmarzehns und Niemeck. LKW-Unfall auf der A14 Richtung Magdeburg zwischen Halle Ost und Halle Peißen. Geblitzt werden sie. A9 Richtung Nürnberg zwischen Schkeuditzer Kreuz und Großkugel. A14 Richtung Schwerin am Autobahnende bei Stendal Süd, B79 Ortsumfahrung Halberstadt Richtung Quedlinburg am Industriegebiet. In Eisleben Hallische Straße statt einwärts, in Fastleben Richtung Kaliwerk und Ortsdurchfahrt Storkau in beiden Richtungen. Sie melden Staus und Blitzer kostenlos 08052 58 52. Gute Fahrt, kommen Sie gut an.
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0: Guten Morgen, einen schönen Donnerstag mit Radio Brocken. Die singende, klingende Litfaßsäule wartet schon. Teddy Swims. Ja. Der Mann ist ja, sagen wir mal, reichlich tätowiert. Ja. Kannst du schön lesen. Und hat eine mega Stimme. Bad Dreams hören wir gleich. Das Beste von heute. Und mit dabei auch Irene Cara, Flashdance. Die beste Musik für Sachsen-Anhalt. Nur hier bei Radio Brocken.
1: Und das beste unnütze Wissen gibt es direkt obendrauf in unserem leicht durchgeknallten Kollegen vom Gute-Laune-Sonntag. Der hat sich extra für das nun Folgende in einen Gewitterregen gestellt.
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4: Lieben Sie auch den Geruch nach einem Sommergewitter? Herrlich, oder? Wussten Sie, dass dieser Geruch auch einen Namen hat? Petrichor heißt der. Ja, der wird freigesetzt, wenn Gerüche der Pflanzen und Stoffe aus der Erde durch den Regen in der Luft zusammengewirbelt werden. Petrichor! Ja, nicht zu verwechseln mit dem Peterchor. Ja? Das ist ein Chor, ne? In dem alle Peter heißen.
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2: Hallihallo mit dem Wetter in Sachsen-Anhalt. Viele Wolken überwiegen heute an diesem Donnerstag. Und es gibt immer mal so ein Schauerchen, vor allem so gerade Altmark, nördlich von Magdeburg, rund um Dessau. Und die Sonne macht sich rar. Ein paar Strahlen sind da. Aber wenige heute. Dafür ein ordentlicher Wind wieder. Wir haben 15 Grad in Berghau bei Wittenberg. Quedlinburg mit 14 Grad dabei im Moment. Maximal 22 werden es heute.
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12: Der stark gefährdeten Wiesenweihe geht es in Sachsen-Anhalt wieder besser. Der Greifvogel brütet auf dem Boden in Getreidefeldern. Und ohne Schutz würden die Erntemaschinen die Jungvögel töten. Der BUND stellt deshalb schon seit über 20 Jahren zusammen mit Landwirten Zäune um die Nester. So konnten die Bestände stabilisiert werden. Bei Klötze sind gerade die ersten 4 Jungvögel der Saison geschlüpft. Sie werden jetzt beringt.
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13: Es staut sich auf der A2 Richtung Berlin zwischen Allerengersleben und Eisleben in der Baustelle. 8 Kilometer Stop and Go kostet sie 20 Minuten. Unfall auf der A9 Richtung Berlin zwischen Kleinmarzens und Niemek. Ein Spanngurt liegt auf der A9 in der Gegenrichtung Nürnberg zwischen Großkugel und Leipzig West. Rechte Spur. Und ein LKW-Unfall gab es auf der A14 Richtung Magdeburg zwischen Halle Ost und Halle Peißen. Der kostet sie gerade eine Viertelstunde. Geblitzt werden sie A9 Richtung Nürnberg zwischen Schkeuditzer Kreuz und Großkugel, A14 Richtung Schwerin am Autobahnende bei Stendal Süd. B79 Ortsumfahrung Halberstadt Richtung Quedlinburg am Industriegebiet, in Eisleben Hallische Straße stadteinwärts, in Fahrsleben Richtung Kaliwerk und Ortsdurchfahrt Storkau, beide Richtungen. 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

0: It's Grooved hier bei Radio.
1: Guten Morgen.
0: Es gibt gerade schöne Arme im Kino zu sehen. Ja. Matt Damon spielt ja Odysseus und hat erzählt, dass er von einer Frau gedoubelt worden ist. Und sie hat, hat er gesagt, die schönsten Arme, die er je gesehen hat.
1: Krass. Der wurde von einer Frau gedoubelt. Das ist auch echt lustig.
0: Oder?
1: Der Film soll ja gut sein. Also, was man so hört, so ringsrum. Ne? Nicht nur wegen diverser Körperteile. Werde ich mir auf jeden Fall anschauen mit meinem Mann.
0: Ja.
1: Wir bringen Sie jetzt erstmal durch den Donnerstag mit der besten Musik für Sachsen-Anhalt mit New Order, True Faith nach Jimmy Cliff.

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6: Ab und zu gezaute Sonne, am Nachmittag dann allerdings auch ein paar Regentropfen bei Temperaturen bis 22 Grad. Morgen ist es dann den ganzen Tag über sonnig, trocken bleibt's auch und es wird wärmer mit 26 Grad. Am Samstag freundlich, am Abend ein paar Regentropfen, insgesamt auch wieder wärmer bis 30 Grad.
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7: Es ist 10 Uhr. Ich bin Dorothee Oster. Guten Tag. Eine Ausbildung ist bei jungen Menschen wieder beliebter als ein Studium. Das zeigt eine Studie der Bertelsmann Stiftung. Rund 90% der befragten Schüler und Azubis sagen, eine Ausbildung ist eine gute Basis für die Karriere. Vor 10 Jahren war der Trend noch ein anderer. Da wollten immer mehr junge Leute studieren. Trotz der neuen Beliebtheit bleiben aber viele Ausbildungsstellen unbesetzt. Die Bertelsmann Stiftung rät den Unternehmen deshalb, mehr Möglichkeiten für den Einstieg anzubieten. An der französischen Atlantikküste bei Bordeaux sind wegen eines Waldbrandes 10.000 Touristen in Sicherheit gebracht worden. Betroffen sind Urlauber von 8 Ferienzentren und 3 Campingplätzen. In der Region machen traditionell auch viele Deutsche Urlaub. Zusätzlich mussten auch rund 1.000 Anwohner evakuiert werden. Das Feuer war gestern Mittag ausgebrochen und hat sich inzwischen auf 2.000 Hektar ausgedehnt. In Sandersdorf-Brehna ist ein 74-Jähriger von einem Zug erfasst und tödlich verletzt worden. Der Mann ist gestern Abend im Bereich der Greppiner Straße aus bisher ungeklärten Gründen auf die Gleise geraten. Er ist noch an der Unfallstelle gestorben. Die Ermittlungen laufen. Paukenschlag bei Porsche. Dort könnten deutlich mehr Jobs wegfallen als bisher bekannt. Nach übereinstimmenden Medienberichten stehen 5.000 zusätzliche Stellen auf der Kippe. Damit würde die Volkswagen-Tochter das Abbauprogramm nochmal verdoppeln. Jetzt ist es kurz nach 10 und Sie sind auf dem aktuellsten Stand.
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6: Stau auf der A2 zwischen Allerengersleben und Alsleben in der Baustelle. 8 Kilometer ist er lang, dauert 20 Minuten, bis sie durch sind. Und Lkw-Unfall auf der A14 in Richtung Magdeburg zwischen Halle Ost und Halle Peißen. Hier dauert es 15 Minuten länger. Die Blitzer. A9 in Richtung Nürnberg zwischen dem Schkeuditzer Kreuz und Großkugel. A14 in Richtung Schwerin am Autobahnende bei Stendal Süd. Tempo 80 sind da maximal erlaubt. B79 Ortsumfahrung Halberstadt in Richtung Quedlinburg am Industriegebiet. In Eisleben Hallische Straße stadteinwärts. In Farsleben in Richtung Kaliwerk wird geblitzt. Und in Salzwedel vor dem Neuperver Tor in Richtung Karlstor. melden Sie Staus und Blitzer kostenlos unter 08000 52 58 52.
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6: Ja, und gleich mit einem Tipp für alle, die heute Abend gern mal so ein bisschen Zeit auf dem Sofa verbringen, was Schönes in der Glotze gucken wollen. Ich habe den Radio Brocken Streaming-Tipp für Sie. Und jetzt bei der Arbeit die beste Musik für Sachsen-Anhalt. Sophie and the Giants und Shut Up and Dance gibt's gleich nach den 90ern. Hier von The Cure, Friday I'm in Love. Und Friday ist ja schon morgen.

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0: Bei der Arbeit helfen wir Ihnen mit der besten Musik für Sachsen-Anhalt. Die macht einfach gute Laune, gleich die besten 80er. Peter Schilling, Major Tom. Und um den Spaß am Feierabend kümmern wir uns natürlich auch.
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0: Neues Streaming-Highlight für alle Star Wars-Fans. The Mandalorian and Grogu. Der erste Film seit 7 Jahren. War erst im Mai im Kino und gibt es jetzt schon bei Disney Plus zu sehen. Und Bill und Tom Kaulitz sind zurück mit ihrer witzigen Reality-Serie. Isabella Kürb, sie freut sich schon sehr drauf. Und jetzt in der 3. Staffel wird sich ein bisschen was ändern.
2: Ja, genau. Also es geht natürlich immer noch um das glamouröse Leben der beiden Jungs in L.A., Champagner im Whirlpool, die extravaganten Outfits, aber die beiden scheinen auch ein bisschen bewusster und erwachsener geworden zu sein. Sie lassen sich beim Arzt einmal komplett durchchecken, kochen plötzlich gesunde Suppe, aber das eben immer noch alles mit ihrem unvergleichlichen Humor. Bill wie immer ein bisschen drüber, Tom mit seiner Gelassenheit. Allein beim Anschauen vom Trailer habe ich einfach schon wieder so sehr gelacht. Das Leben der beiden Tokyo-Hotel-Stars ist zwar von unserem normalen Leben so weit weg, aber durch ihre sympathische und nahbare Art bleiben sie einfach die beiden Jungs aus Magdeburg und das macht so Spaß zuzusehen. Ich weiß auf jeden Fall, wo ich heute Abend sitzen werde, auf der Couch mit was Leckerem zu essen und schaue die 3. Staffel von Kaulitz und Kaulitz auf Netflix.
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0: Gleich bei uns die Radiobrocken Happy Hits. Michael Patrick Kelly habe ich für Sie um Beautiful Madness und die besten 80er hier bei Radiobrocken von The Police. Da läuft Every Breath You Take. Einen schönen Donnerstag wünsche ich Ihnen.
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0: Schauen wir mal auf das Wetter für Sachsen-Anhalt heute an unserem Donnerstag. Erstmal Wolken, am Nachmittag sind auch ein paar Schauer dabei. Temperaturen bis 22 Grad, aber spätestens am Wochenende, da wird es dann sommerlich.
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0: Stau auf der A2 in Richtung Berlin zwischen Allerengersleben und Alsleben in der Baustelle. 8 Kilometer, 20 Minuten, mehr ein Plan hier. Lkw-Unfall auf der A14 in Richtung Magdeburg zwischen Halle-Ost und Halle-Peißen. 15 Minuten länger. Und eine Meldung von den Wasserstraßen. Ab sofort setzt die Elbfähre Coswig nur noch zwischen Freitag und Sonntag über, weil es gibt da einfach kein Personal. Die Blitzer. A9 in Richtung Nürnberg zwischen Schkeuditzer Kreuz und Großkugel. A14 Richtung Schwerin am Autobahnende bei Stendal Süd. Tempo 80 sind da maximal. B79 Ortsumfahrung Halberstadt in Richtung Quedlinburg am Industriegebiet. Eisleben, Hallische Straße stadteinwärts. In Farsleben Richtung Kaliwerk und Salzwedel vor dem Neuperver Tor in Richtung Karlsturm. 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
0: Schönen Donnerstag.

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Gerade jetzt im Sommer super, ne? Draußen sein, schöne Dinge zeigen. Als Gästeführer machen sie ja genau das. Und neue werden gerade ins Herbst gesucht. Die werden nicht einfach losgeschickt. Nee, die bekommen auch eine richtige Ausbildung in Stadtgeschichte, in Sehenswürdigkeiten. Ab Herbst geht's da los. Also wenn sie da Lust drauf haben, mit Touristen durchs Herbst zu gehen, einfach bei der Stadt Info melden. Die freuen sich da auf Freiwillige. Radio Bocken hier, schönen Donnerstag, die beste Musik für Sachsen-Anhalt. Gibt's gleich von Leona Lewis, Bleeding Love. Und hier die 80er, Where the Streets Have No Name. Hier ist YouTube bei Radio Bocken.

0: Der Sound der 80er hier bei uns bei Radio Borken. Mehr davon habe ich gleich für Sie von Belinda Carlisle. Ich spiele von Clingon Jubel und das Beste von heute von Summer. Das ist die beste Musik für Sachsen-Anhalt hier bei Radio Brocken.
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0: Das Wetter für Sachsen-Anhalt. Heute müssen wir noch mal durch so einen, naja, eher ungemütlichen Tag durch mit Wolken. Am Nachmittag Schauer, 22 Grad. Das wird jetzt Tag für Tag ein bisschen besser. Morgen viel Sonne. Es bleibt trocken. Da kriegen wir schon mal 26 Grad und das Wochenende richtig hochsommerlich. Samstag zum Beispiel freundlicher Sonne-Wolken-Mix und 30 Grad.
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14: Es ist 11 Uhr. Ich bin Elisa Engel. Guten Tag. Eine Ausbildung ist für Schüler in Deutschland inzwischen beliebter als ein Studium. Das zeigt eine neue Studie der Bertelsmann Stiftung. Etwa 90% der Befragten halten eine Ausbildung für eine gute Basis für die Karriere. Etwa ein Drittel will nach der Schule auch tatsächlich eine anfangen. Noch vor ein paar Jahren lag ein Studium an Platz 1. Trotzdem bleiben viele Ausbildungsplätze frei. Der Grund laut Studie: Betriebe achten oft zu sehr auf Schulnoten und zu wenig auf Motivation und praktische Fähigkeiten. In Sachsen-Anhalt reicht das Geld aus dem Infrastruktur-Sondervermögen des Bundes nicht für alle geplanten Schulbauprojekte. Landkreise und Städte haben Fördermittel von fast 250 Millionen Euro beantragt für Sanierungen, Sporthallen und Schulhöfe. Zur Verfügung stehen dem Bildungsministerium aber nur knapp 111 Millionen. Die Linke fordert jetzt, Geld aus anderen Bereichen des Sondervermögens umzuverteilen. An den großen deutschen Bahnhöfen wird ab morgen wieder verstärkt kontrolliert. Die Bundespolizei ist das ganze Wochenende an mehr als 10 Hauptbahnhöfen mit deutlich mehr Beamten unterwegs. Vor allem dort, wo es immer wieder zu Gewalt kommt. Welche Bahnhöfe genau, das sagt die Polizei noch nicht. Bahnhöfe gelten als Hotspots für Waffen- und Gewaltdelikte. Die Deutsche Bahn will ja auch bundesweit den Alkohol auf Bahnsteigen und in den Hallen verbieten. Außer in der Gastronomie. Bis zum 15. Oktober soll das Verbot überall gelten. An der französischen Atlantikküste bei Bordeaux sind wegen eines Waldbrandes 10.000 Touristen in Sicherheit gebracht worden. Betroffen sind Urlauber von 8 Ferienzentren und 3 Campingplätzen. In der Region machen traditionell auch viele Deutsche Urlaub. Zusätzlich mussten etwa 1.000 Anwohner raus. Das Feuer war gestern Mittag ausgebrochen und hat sich inzwischen auf 2.000 Hektar ausgedehnt. Jetzt haben wir es 10:52 und Sie sind auf dem aktuellsten Stand.
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0: Auf der A2 Richtung Berlin, da staut sich's zwischen Allerengelsleben und Alsleben in der Baustelle dort. 8 Kilometer ist der Stau lang, 20 Minuten brauchen Sie, um durchzukommen. Und eine Meldung von den Wasserstraßen. Ab sofort setzt die Elbfähre Coswig nur noch zwischen Freitag und Sonntag über, weil es gibt kein Personal für die Fähre dort. Die Blitzer. A9 Richtung Nürnberg zwischen dem Schkeuditzer Kreuz und Großkugel. A14 Richtung Schwerin am Autobahnende bei Stendal Süd, Tempo 80 dort. B79 Ortsumfahrung Halberstadt in Richtung Quedlinburg am Industriegebiet. B242 Saurasen Richtung Königerode. Und Salzwedel vor dem Neuperver-Tour in Richtung Karlsturm wird noch geblitzt. Melden Sie Staus und Blitzer kostenlos unter 08.000 52 58 52.
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0: Und gleich wird's bei uns so ein kleines bisschen retro, denn Sie haben uns verraten, was Sie sich denn so aus vergangenen Zeiten wieder zurückwünschen. Und einen Wunsch davon, den werden Sie sofort in der Nase haben. In 10 Minuten hören Sie es und Sie riechen ihn auch. Jetzt erstmal die beste Musik für Sachsen-Anhalt. Ich habe gleich The Verve und Bittersweet Symphony nach Bebe Rexha und Faithless New

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0: Nein, früher war nicht alles besser, aber ein paar Dinge von früher vermissen wir ja dann doch, ne? Das zeigt auch der Retro-Trend. Schallplatten sind wieder in, Kassetten, CDs boomen, nachdem ja auch viele gemerkt haben, ja nur Streaming ist es eben doch nicht, ne? Ich sehe im Zug morgens immer öfter Menschen, die ein richtiges Buch in der Hand haben, also wirklich eins aus Papier. Ja, sowas kommt alles so langsam zurück, aber es gibt auch vieles, was weg ist. Was davon wünschen Sie sich denn zurück?
1: Ich würde mir ein vernünftiges Nokia-Handy wieder zurückwünschen, weil das könnte man auch schön gegen die Wand pfeffern. Da war die Wand kaputt.
2: Also ich würde mir die richtige Laufbereit wieder zurückwünschen. Die ganze Mentalität, die damals so bei den Menschen herrschte, war schon eine tolle Zeit.
3: Könnt ihr euch an den Duft erinnern, wenn ihr Westpakete bekommen habt? Ich habe versucht, sämtliche Waschmittel auszuprobieren und Weichspüler. Ich kriege den Duft einfach nicht hin.
0: Westpakete habe ich ja früher nie gekriegt, aber den Duft, den kenne ich noch aus dem Intershop. Ich weiß bis heute nicht, was das war, aber es war so schick, ne? Und Sie, was wünschen Sie sich denn zurück? Gern her mit Ihren Wünschen. Also WhatsApp-Sprachnachricht an die 0345 20 44 300. Freue ich mich schon drauf. Hier die beste Musik für Sachsen-Anhalt von Bryan Adams.

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Wir unterbrechen für eine Sofortmeldung aus unserer Verkehrszentrale von der A9 in Richtung Nürnberg. Hier sind Menschen unterwegs zwischen Großkugel und Leipzig-West. Da ist ein Auto auf der linken Spur liegen geblieben, also ganz vorsichtig sein. Auf der A9 in Richtung Nürnberg zwischen Großkugel und Leipzig-West. 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

0: Chrissy und UB40 hier bei uns bei Radio Brocken und noch mehr 80er gibt's gleich von Mature If I Was. Außerdem das Beste von heute, Summer und Homewrecker.
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0: Heute mehr Wolken als Sonne, am Nachmittag auch ein paar Regentropfen bei bis zu 22 Grad.
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0: Die wichtigste Meldung kommt von der A9 in Richtung Nürnberg. Hier laufen Menschen zwischen Großkugel und Leipzig-West. Ein Auto ist auf der linken Spur liegen geblieben. Und Stau gibt's auf der A2 in Richtung Berlin zwischen Allerengersleben und Alsleben in der Baustelle. 8 Kilometer ist er lang. 20 Minuten brauchen sie zum Durchkommen. Die Blitzer auf der A14 in Richtung Schwerin am Autobahnende bei Stendal Süd bei Tempo 80. B79, Ortsumfahrung Halberstadt in Richtung Quedlinburg am Industriegebiet. B242, Saurasen Richtung Königerode. In Halle-Dölau, Waldstraße, beide Richtungen. In Langensalzwedel, Blitzer in Richtung Bindfelde. Und Salzwedel vor dem Neuperver Tor steht auch noch einer in Richtung Karlsturm. 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
0: Schönen Donnerstag.

0: Einer unserer Radiobrocken Happy Hits, Klingon Jubel und für Spaß in den Ferien. Sorgen wir jetzt auch wieder mit einem kostenlosen Erlebnis für alle im Land.
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0: Und heute geht es da in die Geschichte. Sie erleben die im wunderschönen Backsteingebäude des Stadtmuseums in Tangermünde. Elisa Hubert, Stadtgeschichte erleben wir bei euch, erfahren aber auch etwas über das Leben einer ganz besonderen Einwohnerin.
2: Ja, dort erwartet euch zum Beispiel die Geschichte der Grete Minde. Sie ist wohl unsere bekannteste Tangermünderin und wurde vor über 400 Jahren ein Opfer der Justiz. Das ist ein Schicksal, an das wir bis heute immer wieder erinnern.
0: Das Stadtmuseum am Markt in Tangermünde, geöffnet heute bis 17 Uhr. Und mit einem Hallo Radio Brocken an der Kasse geht's für Sie da kostenlos rein. Viel Spaß von uns.
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0: Ganz schön viel Power, die Frau. Und damit geht's auch weiter mit Power. Und die geben wir Ihnen kurz vor der Mittagspause mit Rick Astley. Gareth Gates spiele ich Ihnen, Any One of Us und das Beste von heute von Harry Styles. Die beste Musik für Sachsen-Anhalt hier bei Radio Brocken.
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4: In Gerbstedt findet man einen sogenannten Menhir oder auch Hinkelstein. Ein Stein, der von Menschen aufgerichtet wurde mit einem auffällig großen Loch in der Mitte. Es gibt sogar eine Sage der Gebrüder Grimm über diesen Stein.
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8: Das Wetter für Sachsen-Anhalt heute nochmal mit mehr Wolken. Am Nachmittag auch ein paar Regentropfen, 22 Grad. Morgen ist es dann insgesamt freundlicher, bleibt auch trocken. Da kriegen wir schon 26 Grad. Und richtig sommerlich wird es an unserem Wochenende. Am Samstag mit viel Sonnenschein und 30 Grad.
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10: Es ist kurz nach 12. Ich bin Elisa Engel. Guten Tag. Für Gesetze im Bundestag gibt es kein Tempolimit. Das hat das Bundesverfassungsgericht entschieden. Geklagt hatte der frühere CDU-Abgeordnete Thomas Heilmann. Ihm war das Heizungsgesetz 2023 zu schnell durchs Parlament gepeitscht worden. Die Richter haben seine Klage jetzt einstimmig als unzulässig abgewiesen. Sie sagen, es gibt schon einen zeitlichen Rahmen für Gesetze, aber eben keine konkrete Höchstgeschwindigkeit. Aktuell bleibt die Frage trotzdem, auch bei der Reform der gesetzlichen Krankenkassen gibt es schon wieder Eilanträge. Wegen des Kriegs im Nahen Osten steigen die Ölpreise. Ein Fass der Nordseesorte Brent steuert auf die 100-Dollar-Marke zu. Anfang Juli waren es noch 70 Dollar. Die USA haben in der Nacht eine Angriffswelle auf Ziele im Iran gestartet. US-Präsident Trump hatte gestern gedroht, für jedes beschossene Schiff in der Straße von Hormuz wollen die USA eine Brücke oder ein Kraftwerk im Iran bombardieren. Eine Ausbildung ist bei jungen Menschen wieder beliebter als ein Studium. Das zeigt eine Studie der Bertelsmann Stiftung. Etwa 90% der befragten Schüler und Azubis sagen, eine Ausbildung ist eine gute Basis für die Karriere. Vor 10 Jahren war der Trend noch ein anderer. Da wollten immer mehr junge Leute studieren. Trotz der neuen Beliebtheit bleiben aber viele Ausbildungsstellen unbesetzt. Die Bertelsmann Stiftung rät den Unternehmen deshalb, mehr Möglichkeiten für den Einstieg anzubieten. Der DFB hat für morgen um 11 zu einer Pressekonferenz in Frankfurt geladen und alles deutet darauf hin, dass dort dann Jürgen Klopp als neuer Bundestrainer präsentiert wird. Offiziell steht sein Name nicht in der Einladung, das hat aber eher formale Gründe. Vorher müssen noch Aufsichtsrat und Gesellschafter zustimmen. Auch das gilt als Formsache. Klopp ist der absolute Wunschkandidat des DFB. Sein Vertrag soll wohl bis zur WM 2030 laufen. Das erste Spiel hat Klopp dann voraussichtlich am 24. September in Amsterdam gegen die Niederlande. Jetzt haben wir es 3 nach 12 und Sie sind auf dem aktuellsten Stand.
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8: Stau gibt's auf der A2 in Richtung Berlin zwischen Allerengersleben und Alsleben in der Baustelle. 8 Kilometer ist er lang, 20 Minuten dauert's länger. Und ein kaputtes Fahrzeug auf der A9 in Richtung Nürnberg zwischen Großkugel und Leipzig-West. Die Blitzer, A14 in Richtung Schwerin am Autobahnende bei Stendal Süd, B79 Ortsumfahrung Halberstadt in Richtung Quedlinburg am Industriegebiet, B242 Saurasen Richtung Königerode, in Halle-Döhlau Waldstraße in beiden Richtungen, in Langensalzwedel Richtung Bindfelde wird geblitzt und in Salzwedel vor dem Neuperver Tor in Richtung Karlsturm. Melden Sie Staus und Blitzer kostenlos unter 08000 52 58 52. 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
8: Also wenn die Öffis nicht fahren, die Straßenbahn zum Beispiel, dann ist das ja meistens ärgerlich. Oder man macht einfach das Beste draus, wie in Magdeburg. Da wird es nämlich zu einer Leseparty im Liegestuhl. Was die Stadtbibliothek da auf die Beine gestellt hat, das hören Sie in 10 Minuten. Jetzt hier bei mir die beste Musik für Sachsen-Anhalt. Die kommt von Ellie Goulding Lights und das hier sind die besten 80er von Phil Collins. You Can't Hurry Love.

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0: Heute reden wir mal übers Gestern. Was wünschen Sie sich denn zurück von früher? Dazu haben viele von Ihnen eigene Gedanken.
1: Hallo ihr Lieben, hier ist die Doris. Was ich mir zurückwünschen würde, wäre die Unbefangenheit der Jugend und dass die Leute vernünftiger miteinander umgehen, respektvoller.
0: Vielen Dank, Doris, kann ich gut nachvollziehen. Radio Brocken hier. Jetzt haben wir die Happy Hits, die machen einfach gute Laune. Und der hier kommt aus einer illustren Familie. Seine Tante ist eine bekannte nigerianische Schriftstellerin. Er selber Onkel von Ricky von Tic-Tac-Toe. Und er selber hatte natürlich auch ein paar Hits, wie der hier. Hier ist Sing Hallelujah, Dr. Alban.

0: Bocken hier. Schönen Donnerstag wünschen wir mit der besten Musik für Sachsen-Anhalt Richtung Feierabend. Das Beste von heute habe ich gleich für Sie von Harry Styles, American Girls.
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0: Heute mehr Wolken als Sonne, am Nachmittag auch ein paar Regentropfen bei 22 Grad. Wird die nächsten Tage, vor allen Dingen am Wochenende, aber wieder sommerlicher.
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0: Stau geht's auf der A2 in Richtung Berlin. Zwischen Allerengersleben und Alsleben in der Baustelle dauert 10 Minuten für Sie länger. Kaputtes Fahrzeug auf der A9 zwischen Kleinmarzins und Niemeck. Auf der rechten Spur und in Magdeburg hat es auf der Wörmlitzer Straße einen Unfall gegeben. Vorsicht in Höhe Grabower Straße. Blitzer A14 Richtung Schwerin am Autobahnende bei Stendal Süd. B79 Ortsumfahrung Halberstadt Richtung Quedlinburg am Industriegebiet. B242 in Saurasen in Richtung Königerode, Halle-Döhlau-Waldstraße beide Richtungen, in Langensalzwedel in Richtung Bindfelde und in Salzwedel vor dem Neuperver Tor in Richtung Karlsturm. 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
0: Schönen Donnerstag.

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0: 2 Tage noch, also heute und morgen entspannen Sie mitten in Magdeburg mit einem Buch in der Hand am Lesegleis. Die Bibliothek, die hat da nämlich Liegestühle aufgestellt, wo sonst die Straßenbahn fährt, aber wird ja gerade gebaut. Und die Bibliothek, die freut sich auf viele Leseratten und die kommen da auch zahlreich.
1: Finde ich sehr angenehm, besonders bei dem Wetter, ein bisschen Brise, kann man auf jeden Fall machen.
2: Das sieht doch toll aus, dass man die Straßenbahnschienen mal für was anderes benutzen kann.
3: Ich finde das eine gute Idee, weil ich sag mal, Lesen bildet. Wenn du interessiert liest, dann gehen nicht auch die Leute ringsherum nichts an, dann vergisst du die Welt.
0: Ja. Geht mir auch so, ne? Das Lesegleis in Magdeburg. Morgen übrigens die XXL-Ausgabe bis 21 Uhr. Und wer ein Glas mitbringt, der soll da sogar noch eine Überraschung bekommen. Radio Bonken hier. Schönen Donnerstag mit der besten Musik für Sachsen-Anhalt. Purple Disco Machine und All My Life nach den besten 80ern. Robert De Niro's Waiting. Banana.

0: Rocken hier. Schönen Donnerstag wünschen wir. Und damit der noch schöner ist, spielen wir ihre Lieblingssongs aus den 80ern von Alphaville. Aus den 90ern von Big Mountain, Baby, I Love Your Way und Lola Young mit dem Besten von heute haben wir auch dabei. Das ist die beste Musik für Sachsen-Anhalt hier bei Radio Brocken.
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6: Das Zentrum der Stadt Halle ist ihr riesiger Marktplatz. Er kommt einem nicht nur groß vor, sondern ist einer der größten Marktplätze in ganz Deutschland. Auf dem Platz steht unter anderem der Rote Turm. Mit seinen 76 Glocken besitzt der Rote Turm das größte Carillon Europas. Alle 15 Minuten erklingen in Halle die Uhrenglocken des Carillons und geben akustisch die Uhrzeit an.
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0: Das Wetter für Sachsen-Anhalt heute mit mehr Wolken als Sonne. Am Nachmittag gibt es auch ein paar Regentropfen bei 22 Grad. Morgen ist es dann schon freundlicher. Kommt die Sonne öfter mal raus. Wir kriegen 26 Grad und richtig schön und sommerlich wird dann unser Wochenende am Samstag freundlich mit maximal 30 Grad.
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10: Es ist 13 Uhr. Ich bin Elisa Engel. Guten Tag. Ein ehemaliger CDU-Bundestagsabgeordneter hatte vom Bundesverfassungsgericht geklagt, weil das Heizungsgesetz nach seiner Meinung zu schnell durch den Bundestag gepeitscht wurde. Jetzt ist er allerdings damit gescheitert. Die Richter haben entschieden, es gibt kein Tempolimit für Gesetze. Einen gewissen zeitlichen Rahmen schon, aber eben keine Höchstgeschwindigkeit. Das Thema ist wieder aktuell, denn gegen die Reform der gesetzlichen Krankenversicherung laufen auch schon Eilklagen. Die EU verschärft die Sanktionen gegen Russland schon zum 21. Mal seit Kriegsbeginn. Das neue Paket zielt vor allem auf den Finanz- und Energiesektor. 32 weitere russische Banken kommen auf die Sperrliste und der Ölpreisdeckel wird für 12 Monate nicht erhöht, damit Russland trotz gestiegener Weltmarktpreise nicht mehr verdient. Dazu kommen Einreiseverbote für russische Soldaten. Vom Tisch sind dagegen Einfuhrbeschränkungen für russischen Alaska-Seelachs. Unter anderem Deutschland hatte Bedenken, weil der von heimischen Produzenten für Fischstäbchen, Schlemmerfilets und Co. gebraucht wird. In Sachsen-Anhalt reicht das Geld aus dem Infrastruktursondervermögen des Bundes nicht für alle geplanten Schulbauprojekte. Landkreise und Städte haben Fördermittel von fast 247 Millionen Euro beantragt für Sanierungen, Sporthallen und Schulhöfe. Zur Verfügung stehen dem Bildungsministerium aber nur knapp 111 Millionen. Die Linke fordert jetzt, Geld aus anderen Bereichen des Sondervermögens umzuverteilen. Die EU hat Google zu 890 Millionen Euro Strafe verurteilt, weil der Konzern die Konkurrenz benachteiligt haben soll. Die EU-Kommission wirft Google vor, in der Suche eigene Angebote wie Sportergebnisse oder die Hotelsuche prominenter anzuzeigen als die der Konkurrenz. Google hat jetzt 60 Tage Zeit, das zu ändern, sonst wird's teuer. Heikel ist allerdings der Zeitpunkt des Urteils. Morgen läuft die Frist für die US-Zölle aus und Trump könnte Gegenmaßnahmen auflegen. Er hat das neue Digitalgesetz der EU für große Player schon mehrfach kritisiert. Jetzt haben wir es 2:01 und Sie sind auf dem aktuellsten Stand.
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0: Stau gibt es auf der A2 in Richtung Berlin zwischen Allerengelsleben und Alsleben in der Baustelle. 10 Minuten dauert es hier für Sie länger. Und dann haben wir ein kaputtes Fahrzeug auf der A9 in Richtung Berlin zwischen Kleinmarzins und Niemeck auf der rechten Spur. Unfall noch in Magdeburg auf der Wörmlitzer Straße in Höhe Grabower Straße. Blitzer auf der A14 in Richtung Schwerin am Autobahnende bei Stendal Süd bei Tempo 80. B79 Ortsumfahrung Halberstadt in Richtung Quedlinburg am Industriegebiet. B242 in Saurasen Richtung Königerode, in Halle-Döhlau, Waldstraße, beide Richtungen. In Langensalzwedel haben wir einen Blitzer in Richtung Bindfelde und in Salzwedel vor dem Neuperver-Tor in Richtung Karlsturm. Melden Sie Staus und Blitzer kostenlos unter 08000 52 58 52.
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0: Und mit guter Laune. Durch den Tag geht's bei uns mit den Radio Brocken Happy Hits. Gleich habe ich einen von Van Halen, die besten 80er mit Jump. Und hier ist einer, der heißt sogar Lucky. Hier ist Britney Spears für Sie bei Radio Brocken. 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

Klingt schon sommerlich, ne? Und am Wochenende kriegen wir richtiges Sommerwetter, Sonne, 30 Grad. Dann geht's für viele ja wieder in den Garten raus zum Rasenmähen, zum Unkrautzupfen oder einfach nur zum Gucken und Genießen. Das geht im Salzlandkreis beim Tag der offenen Gärten. Unter anderem ist da auch ein Garten mit der größten Sammlung an Ahornarten mit dabei. 170 stehen im Garten von den Dietrichs in Nachterstedt. Mehr offene Gärten können Sie auch in Aschersleben, in Mehringen, Staßfurt und Bernburg besuchen. Samstag ab 10 Uhr. Radio Brocken hier. Die beste Musik für Sachsen-Anhalt. Alpha Will Dance With Me nach Messi. Hier ist Lola Young für Sie.

0: Radio Brocken am Donnerstag. Die beste Musik für Sachsen-Anhalt. Gleich weiter mit noch mehr der besten 80ern. Jennifer Rush und Destiny. Und das Beste von heute kommt von Nico Santos, All Time High.
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10: Im Ort Bismarck liegen 5 Hünengräber. Durch die Größe der Steine glaubte man früher, dass Riesen sie bewegt haben müssen.
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0: Heute relativ viele Wolken am Himmel und am Nachmittag auch ein paar Regentropfen bei bis zu 22 Grad. Und die nächsten Tage wird es allmählich sommerlicher, auch bei den Temperaturen. Samstag schon 30 Grad.
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2: Der stark gefährdeten Wiesenweihe geht es in Sachsen-Anhalt wieder besser. Der Greifvogel brütet auf dem Boden in Getreidefeldern. Und ohne Schutz würden die Erntemaschinen die Jungvögel töten. Der BUND stellt deshalb schon seit über 20 Jahren zusammen mit Landwirten Zäune um die Nester. So konnten die Bestände stabilisiert werden. Bei Klötze sind gerade die ersten 4 Jungvögel der Saison geschlüpft. Sie werden jetzt beringt.
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0: Ein defektes Fahrzeug steht auf der A2 in Richtung Berlin zwischen dem Rastplatz Lorkberg und Eilsleben auf der rechten Spur. Unfall auf der A2 Gegenrichtung in Richtung Hannover zwischen Siesa und dem Rastplatz Wüstenforst. Kaputtes Fahrzeug auf der A9 in Richtung Berlin zwischen Kleinmarzens und Niemek auf der rechten Spur. Und in Magdeburg ein Unfall Wörmlitzer Straße, Vorsicht hier in Höhe Graboer Straße. Blitzer A14 Richtung Schwerin am Autobahnende bei Stendal Süd, B79 Ortsumfahrung Halberstadt in Richtung Quedlinburg am Industriegebiet, B242 Saurasen Richtung Königerode in Halle Dölau Waldstraße beide Richtungen, in Langensalzwedel in Richtung Bindfelde wird geblitzt und in Salzwedel vor dem Neuperver Tor in Richtung Karlsturm. 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
0: Schönen Donnerstag.

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0: Radio Borken hier, einen schönen Donnerstag wünschen wir Ihnen und machen jeden Tag für Sie eine ganz besondere Überraschung möglich. Immer morgens in der Radio Borken Morgenshow verraten wir Ihnen nämlich, wohin wir Sie einladen, und heute ist es die Altmark.
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0: Kostenlos ist heute der Besuch des Stadtmuseums in Tangermünde. Elisa Hubert.
2: Liebe Hörer und Hörerinnen, kommt bei uns vorbei ins Stadtgeschichtliche Museum. Erlebt die Tangermünder Stadtgeschichte mit uns zusammen und genießt einfach euren Tag bei uns. Wir freuen uns auf euch.
0: Bis 17 Uhr ist geöffnet. Für Sie kostenlos mit einem Hallo Radio Borken an der Kasse. Und wir wünschen schon mal viel Spaß.

0: Nachmittag hier bei uns bei Radio Brocken. Gleich mit Lucy Militzer und Janis Buntenkötter in der Radio Brocken Nachmittagsshow. Und mit den besten 80ern von Culture Club. Do you really want to hurt me? Den 90ern mit Enrique Iglesias, Bailamos. Und das Beste von heute kommt von Felix Jähn. Das ist die beste Musik für Sachsen-Anhalt. Hier bei Radio Brocken.
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5: Freundlicheres Wetter ist auf dem Weg. Die dichten Wolken auf dem Radiobrocken Wetterradar werden langsam luftiger. Von der Altmark her kommt über den Nachmittag immer mehr Sonne durch. Wir haben momentan noch 19 Grad in Groß-Börnecke bei Staßfurt, 18 sind es in Naumburg. Der Wettertrend für Sachsen-Anhalt sieht viel wärmer aus. Morgen geht es mit viel Sonne schon bis auf 26 Grad und am Wochenende kriegen wir sogar wieder 30.
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5: Es ist 14 Uhr. Ich bin Elisa Engel. Guten Tag. Die Sozialausgaben in Deutschland sind inzwischen auf fast ein Drittel der Wirtschaftsleistung gestiegen. 32% des Bruttoinlandsprodukts, so viel wie noch nie. Zusammen sind das etwa 1,4 Billionen Euro für Rente, Gesundheit, Pflege und Ähnliches. Besonders stark gestiegen sind die Kosten bei der Pflegeversicherung und beim Arbeitslosengeld. Beim Bürgergeld sind die Ausgaben dagegen leicht gesunken, laut Sozialministerium, weil weniger Menschen darauf angewiesen waren. Für Gesetze im Bundestag gibt es kein Tempolimit. Das hat das Bundesverfassungsgericht entschieden. Geklagt hatte der frühere CDU-Abgeordnete Thomas Heilmann. Ihm war das Heizungsgesetz 2023 zu schnell durchs Parlament gepeitscht worden. Die Richter haben seine Klage jetzt einstimmig als unzulässig abgewiesen. Sie sagen, es gibt einen zeitlichen Rahmen für Gesetze, aber eben keine konkrete Höchstgeschwindigkeit. Aktuell bleibt die Frage trotzdem. Auch bei der Reform der gesetzlichen Krankenkassen gibt es schon wieder Eilanträge. Der DFB hat für morgen um 11 zu einer Pressekonferenz in Frankfurt geladen. Und alles deutet darauf hin, dass dort dann Jürgen Klopp als neuer Bundestrainer präsentiert wird. Offiziell steht sein Name nicht in der Einladung, das hat aber nur formale Gründe. Vorher müssen noch Aufsichtsrat und Gesellschaft dazu stimmen. Formsache, Klopp ist der absolute Wunschkandidat. Der Vertrag läuft wohl bis zur WM 2030. Sein erstes Spiel hat Klopp voraussichtlich am 24. September in Amsterdam gegen die Niederlande. Und das ist die gute Nachricht aus Sachsen-Anhalt. Die Deichsanierung im Land geht nach und nach voran. Heute wurde der Elbedeich Steinablage bei Schönebeck offiziell freigegeben. Das Land hat fast 11 Millionen Euro in den 3 Kilometer langen Abschnitt investiert. Jetzt haben wir es 2:02 und Sie sind auf dem aktuellsten Stand.
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7: Kaputtes Fahrzeug auf der A2 Richtung Berlin zwischen dem Rastplatz Lorkberg und Eilsleben auf der rechten Spur. Unfall auf der A2 in der Gegenrichtung Hannover zwischen Zieser und dem Rastplatz Wüstenforst. Ein kaputtes Fahrzeug steht auf der A9 Richtung Berlin zwischen Kleinmarzins und Niemek auf der rechten Spur. Dann gibt es einen Unfall auf der B79 Richtung Quedlinburg in der Auffahrt Haasleben. Ohne Ölspur haben wir auf der B250 zwischen Eckartsberger und der Straße nach Größnitz. Und Unfall in Magdeburg auf der Wörmlitzer Straße, hier hat es zur Graboer Straße gekracht. Die Blitzer auf der A14 Richtung Schwerin am Autobahnende bei Stendal Süd, 80 sind da erlaubt. B79 Ortsumfahrung Halberstadt Richtung Quedlinburg am Industriegebiet. Auf der B242 in Saurasen Richtung Königerode. In Halle-Döhlau blitzen sie in der Waldstraße in beiden Richtungen. In Langensalzwedel Richtung Bindfelde und in Salzwedel ohne Langen vor dem Neupervator Richtung Karlsturm. Melden Sie Staus und Blitzer kostenlos unter 08000 52 58 52.
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8: Das ist irgendwie eine richtig schöne Faulenzerwoche. Mhm. Wir müssen nicht unbedingt Bäume ausreißen. Der Sommer schreit uns jetzt nicht unbedingt an.
7: Nö.
8: Ist perfekt, um sich abends einfach mal so einen richtig schönen Film zu gönnen oder eine Serie anzumachen. Gibt da viel Cooles, Neues. Sie hören es im Radio Brocken Streaming-Tipp in einer Viertelstunde.
7: Und vorher schon mal einen Vorgeschmack auf die heißeren Tage mit Enrique Iglesias und Bailamos.

0: Sie freuen sich jetzt schon so auf den Feierabend. Ja, später so schön auf der Couch rumlümmeln und dazu was richtig Gutes gucken.
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0: Da freuen sich die Star Wars-Fans, die es dieses Jahr vielleicht nicht ins Kino geschafft haben oder denen es da einfach zu teuer war. Der neueste Star Wars-Film läuft jetzt bei Disney Plus. Mandalorian und Grogu, der erste Film dieser Star Wars-Reihe nach 7 Jahren, war heiß ersehnt, weil ja auch dieser niedliche Baby-Yoda mit dabei ist.
2: Außerdem sind Bill und Tom Kaulitz zurück mit ihrer 3. Staffel mittlerweile schon von Kaulitz und Kaulitz. Die scheinen so ein bisschen vernünftiger geworden zu sein mittlerweile. Gesündere Ernährung, mehr Sport, weniger Alkohol, sonst waren immer so ein paar Abstürze drin zu sehen in der Serie. Und die lassen sich auch mal gründlich vom Arzt durchchecken, vorbildlich. Aber wie das unter Geschwistern halt so ist, ne, geht's auch mal richtig Zoff zwischen den beiden, richtig böse teilweise.
0: Davon lebt das ja auch so ein bisschen.
2: Eben. Und was ich besonders spannend finde und was für uns Sachsen-Anhalter ja auch cool zu sehen ist, die fahren auch mal an den Ort, wo sie groß geworden sind wieder, nach langer, langer Zeit, Lotsche bei Magdeburg. Die 3. Staffel von Kaulitz und Kaulitz läuft wie die vorherigen auch bei Netflix. Ich werde bestimmt heute Abend mal so 1, 2 Folgen schauen, weil die letzten fand ich auch schon super. Die Jungs, die sind zwar trotz Glamour und Hollywood in ihrer eigenen Scheinwelt, aber irgendwie trotzdem noch authentisch und sympathisch.
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1: Talk Talk spielen wir Ihnen gleich. Das sind die besten 80er. Außerdem so richtig schöne Musik für die Kaffeepause. DNA und Susan Vega mit Tom's Diner. Dieses schöne. Und das Beste von heute kommt von Felix Jehn. DJ Beats, die nochmal motivieren.
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0: Die Zeichen stehen auf Sonnenschein. Von der Altmark her lockern die Wolken immer mehr auf. Bei heute bis zu 22 Grad.
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14: Das kleine Örtchen Scheldorf im Kreis Stendal will raus aus der Einheitsgemeinde Tangerhütte und in Zukunft lieber zu Tangermünde gehören. Scheldorfs Oberbürgermeisterin sagt, Tangerhütte hat seit Jahren finanzielle Probleme und darunter leiden die Ortsteile. Sie hat deswegen ein Bürgerbegehren beantragt. Ob das klappt, ist aber noch nicht entschieden. Die Verwaltung in Tangerhütte prüft jetzt erstmal die Kosten und die Rechtslage. Wenn der Entscheid durchgehen sollte, bräuchte es am Ende auch ein Ja aus Tangermünde und grünes Licht von der Kommunalaufsicht. Dorothee Oster, Radio Brocken, Scheldorf.
0: Wer im Landkreis Wittenberg sein Auto anmelden, ummelden oder abmelden will, muss dafür nicht mehr zur Zulassungsstelle. Ab sofort geht das alles online, rund um die Uhr, ohne Termin und mit digitaler Bezahlung. In vielen Fällen können Besitzer sogar sofort losfahren. Der vorläufige Zahlungsnachweis kommt direkt zum Ausdrucken, Papiere und Plaketten schickt der Landkreis per Post nach. Franziska Kündiger, Radio Brocken Wittenberg.
15: Das ist die gute Nachricht aus Sachsen-Anhalt. Die Halberstädter können jetzt entscheiden, wofür ihre Stadt 1 Million Euro ausgibt. Wer eine Idee hat, wie sich das Leben in der Stadt oder den Ortsteilen verbessern lässt, kann sie bis zum 30. September auf einer extra eingerichteten Homepage einreichen. Im 4. Quartal können dann alle online abstimmen, welche Projekte umgesetzt werden. 66 Vorschläge sind schon eingegangen. Den Link finden Sie auf radiobrocken.de. Sebastian Berger, Radio Brocken, Halberstadt.
1: Mehr Nachrichten von unseren Sachsen-Anhalt-Reportern um 3:30.
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1: Es gibt mal wieder Baustellenstau auf der A2 Richtung Berlin zwischen Alleringhersleben und dem Rastplatz Lorkberg. 20 Minuten brauchen Sie gerade länger. Kaputtes Fahrzeug auf der A9 Richtung Berlin zwischen Kleinmarzehns und Niemegk auf der rechten Spur. Dann gibt es eine Ölspur auf der B250 zwischen Eckartsberger und der Straße nach Größnitz Richtung Querfurt. Da steht auch noch ein kaputter LKW auf der rechten Spur. Und wir haben einen Unfall in Magdeburg auf der Würmnitzer Straße Höhe Graboer Straße. Die Blitzer auf der A14 Richtung Schwerin am Autobahnende bei Stendal Süd. Tempo 80 ist da. A38 in beiden Richtungen Rastplatz Saaletal. B79 in Hessen Richtung Braunschweig. B100 Richtung Bitterfeld kurz vor Landsberg. B107 in Schönhausen Richtung Hohengören. Und in Schönebeck blitzen sie kurz vorm Ortsausgang Richtung Kalbe-Saale. 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
0: Kaum was riecht so gut wie ein richtig schöner Sommerregen nach ein paar heißen Tagen. Dieser Geruch hat sogar einen Namen.
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0: Schönen Donnerstagnachmittag. Mittlerweile ganz ohne Petrichor.
1: Was? Ich kenne nur Petri Heil.
0: Die Petrichor. Es eignet sich wunderbar zum Klugscheißen.
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4: Lieben Sie auch den Geruch nach einem Sommergewitter? Herrlich, oder? Wussten Sie, dass dieser Geruch auch einen Namen hat? Petrichor heißt der. Ja, der wird freigesetzt, wenn Gerüche der Pflanzen und Stoffe aus der Erde durch den Regen in der Luft zusammengewirbelt werden. Petrichor! Ja, nicht zu verwechseln mit dem Peterchor. Ja? Das ist ein Chor, ne? In dem alle Peter heißen.
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0: 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Komplette Bücher lesen im Buchladen. Was sie sich da an Geld sparen würden. Hier ist Radio Brocken. Es gibt ja immer so diese schöne Leseecken, ne, wo man so ein bisschen reinschmökern kann, bevor man da sich ein Buch kauft. Aber man könnte ja auch einfach länger sitzen bleiben und gleich das ganze Buch noch lesen.
1: Boah, viel Zeit.
0: Na, oder man könnte jeden Tag wieder vorbeikommen und jeden Tag so ein Kapitel so vielleicht.
1: Ja, dabei spare ich zwar Geld, aber... Irgendwie, ich lese viel lieber im Urlaub oder zu Hause auf der Couch. Das ist irgendwie netter. Und ich will ja auch bei einem guten Buch, wo der Autor sich Mühe gegeben hat, dass er auch was dran verdient. Also ich würde es nicht machen. Sie etwa?
2: Also wenn ich jetzt mir gerne ein Buch kaufen will, dann gucke ich kurz rein. Also lese ein bisschen hinten natürlich das Backcover und auch ein bisschen rein. Aber jetzt nicht super viel.
3: Ich finde es nicht okay. Aber muss jeder für sich selber entscheiden.
4: Also ich finde es eigentlich ein bisschen unfair gegenüber der Buchhandlung. Deswegen, wenn man günstig Buch lesen möchte, dann kann man ja eher sich in der Bibliothek anmelden oder ähnliches.
5: Also ich kann verstehen, dass man ein Buch reinliest, aber das ganze Buch lesen finde ich natürlich nicht gut, weil Bücher sollten ja gekauft werden.
0: Sie sind alle sehr anständig. Das wäre ja mal eine Mutprobe vielleicht, ne? Ja. Vielleicht ist es den Angestellten ja auch komplett wurscht. Vielleicht kriegen die nicht mal mit, dass sie da so ewig lang rumsitzen.
1: Wie sehr haben Buchverkäufer sowas auf dem Schirm? Wir haben nachgefragt. Das hören Sie nachher noch hier in der Radio Brocken Nachmittagsshow. Jetzt erstmal ein Radio Brocken Happy Hit für die extra Portion gute Laune beim Arbeiten. Gerade in der Werkstatt oder im Büro. Cyndi Lauper, Girls Just Wanna Have Fun.

0: So ein schöner Song von Lenny Kravitz. Mhm. Die beste Musik für Sachsen-Anhalt hier bei Radio Brocken, die spielen wir Ihnen.
1: Der Song ist einfach Kult. Der ist einfach cool.
0: Ja.
1: Dieser Bass auch da drin. Queen, Another One Bites the Dust. Spielen wir Ihnen in der nächsten halben Stunde. Cock Robin auch dabei. Und zu den besten 80ern gibt es das Beste von heute.
0: Genauso schön locker leicht. Samba mit Undressed. Spielen wir ihn auch.
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1: Je näher wir diesem Feierabend kommen, desto schöner wird unser Wetter. Die vielen Wolken, die wir jetzt noch haben auf dem Radio Brocken Wetterradar, werden immer dünner. Es kommt schon immer mehr Sonne durch. 17 Grad haben wir einen Abschutz bei Weißenfels, 19 in Gardelegen. Und an diesen Temperaturen ändert sich auch noch mal was. Der Wettertrend für Sachsen-Anhalt sieht nämlich wieder wärmer aus. Morgen bis 26 Grad und am Wochenende bis 30.
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1: Es ist 15 Uhr. Ich bin Elisa Engel. Guten Tag. Der Staat hat vergangenes Jahr so viel für Sozialausgaben gezahlt wie noch nie und natürlich auch die Beitragszahler. In Summe waren es 1,4 Billionen für Gesundheit, Rente, Bürgergeld und Co. Das entspricht fast einem Drittel der gesamten Wirtschaftsleistung in Deutschland. Besonders die Ausgaben fürs Arbeitslosengeld haben zugelegt. Die Sozialleistungen werden zu 2 Dritteln aus Beiträgen finanziert, zu 1 Drittel aus staatlichen Zuschüssen. Die EU hat Google zu 890 Millionen Euro Strafe verurteilt, weil der Konzern die Konkurrenz benachteiligt haben soll. Die EU-Kommission wirft Google vor, in der Suche eigene Angebote wie Sportergebnisse oder die Hotelsuche prominenter anzuzeigen als die der Konkurrenz. Google hat jetzt 60 Tage Zeit, das zu ändern, sonst wird's teuer. Der Konzern hat angekündigt, sich zu wehren. Und auch der Zeitpunkt ist heikel. Morgen läuft die Frist für die US-Zölle aus und US-Präsident Trump könnte Gegenmaßnahmen auflegen. Er hat das neue Digitalgesetz der EU für große Player schon mehrfach kritisiert. Alleinerziehende und ihre Kinder sind mehr als doppelt so häufig von Armut bedroht wie Familien mit zwei Elternteilen. Fast 29% gelten laut Statistischem Bundesamt als armutsgefährdet. Bei Paarfamilien sind es 12%. Ein Grund: viele Alleinerziehende können wegen der Kinderbetreuung nur Teilzeit arbeiten. Der Verband Alleinerziehender Mütter und Väter warnt außerdem vor Plänen von Familienministerin Prien, den Unterhaltsvorschuss künftig nur noch bis 16 statt bis 18 zu zahlen. Den Familien würden dann etwa 400 Euro im Monat fehlen, rechnet er vor. Und das ist die gute Nachricht aus Sachsen-Anhalt. Bronze für Timo Trummer aus Zeitz bei der Kanu-Slalom-WM in Oklahoma City. Er und seine beiden Teamkollegen aus dem deutschen Kanadier-Team haben überraschend die erste Medaille für Deutschland geholt. Jetzt haben wir es 2:02 und sie sind auf dem aktuellsten Stand.
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0: Kaputtes Fahrzeug auf der A2 Richtung Berlin zwischen Ziesa und Wollin. Dann staut es sich auf der A2 Richtung Berlin zwischen Allerengersleben und dem Rastplatz Lorkberg in der Baustelle. Aktuell brauchen Sie eine Viertelstunde länger. Stop and Go auf der A9 Richtung Berlin zwischen dem Rastplatz Rosselquelle und Kleinmarzins. Auch hier eine Viertelstunde. Dank einer Vollsperrung auf der B107 zwischen Hohengören und Schönhausen wegen eines Feuerwehreinsatzes. Der Umleitungstipp geht über Hohengören-Damm und die B188. Und wir haben eine Ölspur auf der B250 zwischen Eckartsberger und der Straße nach Gößnitz Richtung Querfurt. Da steht außerdem ein kaputter LKW auf der rechten Spur. Blitzer haben wir noch auf der A14 Richtung Schwerin am Autobahnende bei Stendal Süd. Auf der A38 in beiden Richtungen am Rastplatz Saaletal. B79 in Hessen Richtung Braunschweig. Auf der B100 Richtung Bitterfeld kurz vor Landsberg. B107 in Schönhausen Richtung Hohengören und in Schönebeck kurz vorm Ortsausgang Richtung Kalbe. Melden Sie Staus und Blitzer kostenlos unter 08000 52 58 52.
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6: So gut wie auf Ihrem nächsten Urlaubsflug werden Sie nie wieder schlafen.
0: Ach, herrlich.
6: Wir haben Profi-Tipps von der ehemaligen Stewardess zum Schlafen im Flieger in einer Viertelstunde.
0: Also so viel coole Musik bei uns, die sie auf den Feierabend vorbereitet. Katy Perry spielen wir Ihnen. Cock Robin, das sind die besten 80er. Und jetzt Samba.

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0: ein fremder Kopf auf ihrer Schulter und dann sabbert der vielleicht auch noch so leicht.
1: Oh, ja, kann aber passieren, theoretisch im Flugzeug. Hier ist Radio Brocken. Wir machen Sie diese Woche fit für Ihren Flug in den Urlaub. Zum Beispiel mit den besten Tipps zum Schlafen im Flieger.
2: Wir haben das ja in unseren eigenen Reihen. Unsere Radio Brocken Sachsen-Anhalt-Reporterin Isabella Kürbs war mal Stewardess. Du kennst dich aus. Was ist dein bester Tipp? Wie schläft man am besten im Flieger?
3: Also ich habe jetzt einen neuen Tipp gesehen. Den habe ich auch schon mal selber ausprobiert und ich fand den sehr gut. Ein großes Tuch oder Schal mitnehmen und den Kopf quasi an der Stirn am Sitz hinten befestigen. Und dann
2: festschnallen
3: quasi. Und es fühlt sich am Anfang unbequem an, aber man schläft halt teilweise einfach durch, weil der Kopf eben nicht nach unten abknickt.
0: Weißt du, was da mein Problem wäre? Also bei mir ist nur der Hinterkopf noch auf Höhe der Lehne und alles, was drüber ist, ist in der Luft.
2: Das heißt,
0: ich bin für sowas zu groß.
3: Wahrscheinlich.
0: Schlafen im Flieger ist für mich ganz, ganz blöd.
3: Es gibt ja aber noch andere Varianten. Ich habe viele auch immer gesehen, die den Tisch ausklappen, dann ein Tuch oder die Jacke drauflegen und dann die Hände auch als Kopfkissen benutzen und vorne drauf
0: unbequem
3: schlafen. Oder natürlich den Kopf einfach auch vorne am Vordersitz anlehnen. Aber wenn der Vordersitz nach hinten geklappt wird oder ein Kind vielleicht die ganze Zeit dagegen boxt, ist natürlich auch unangenehm.
2: Ich habe mich auch schon mal auf dem Langstreckenflug einfach quer über die ganze Sitzreihe gelegt. Da war frei und das war die bequemste Möglichkeit.
0: Ist das überhaupt erlaubt? Darf man das? Und wie schlafen überhaupt die Stewardessen? Schlafen die überhaupt aus so einem längeren Flug? Hören Sie alles später noch hier in der Radio Brocken Nachmittagsshow.

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1: Ganz viel davon, auch nach 3:30. Wir spielen Ihnen Robert Palmer, Hubert K., die besten 80er. Dazu gibt's coole 90er von Liquido zum Beispiel. Und das Beste von heute gibt's von Taylor Swift.
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1: Ja, das wird noch ein schöner Feierabend heute. Die Sonne macht sich von der Altmark her immer mehr breit bei Temperaturen bis 20 Grad.
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20: Auf der Strecke der Brockenbahn müssen die berühmten Dampfloks ab heute erstmal pausieren. Stattdessen fahren Dieselloks. Hintergrund ist die Waldbrandgefahr. Die Dampfloks pusten Funken und heiße Aschepartikel aus, in der trockenen Landschaft ein zu großes Risiko. Der Brocken bleibt trotzdem mit der Bahn erreichbar. Täglich fahren mindestens 6 Zugpaare. Wann die Dampfloks zurückkehren, hängt vom Wetter ab. Sebastian Berger, Radio Brocken, Schierke.
21: Bitterfeld-Wolfen sucht die schönsten Sportstrecken der Stadt, um noch mehr Menschen für Bewegung zu begeistern. Ob Lauf-, Rad- oder Wanderstrecke. Wer seine Lieblingsroute im Stadtgebiet hat, der kann sie bis zum 15. September online einreichen. Wer mitmacht, sollte den Verlauf mit markanten Punkten beschreiben. Schöne Ausblicke, schattige Waldabschnitte oder Einkehrmöglichkeiten. Die 3 besten Strecken werden dann prämiert. Den Link zum Mitmachen finden Sie auf radiobrocken.de. Franziska Mühlhause, Radio Brocken, Bitterfeld-Wolfen. Und das ist die gute Nachricht aus Sachsen-Anhalt. Wer Lehrer werden will und sich Gardelegen als spätere Heimat vorstellen kann, bekommt dort 300 Euro im Monat fürs Studium. Die Hansestadt vergibt ihr Gardelehrerstipendium bereits zum 9. Mal. 10 Stipendiaten haben ihr Studium schon abgeschlossen und unterrichten heute an Schulen in der Region. Eine der ersten ist inzwischen sogar Schulleiterin. Bewerbungsschluss ist der 15. September. Dorothee Oster, Radio Brocken, Gardelegen.
0: Mehr Nachrichten von unseren Sachsen-Anhalt-Reportern um 16:30.
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0: Kaputtes Fahrzeug auf der A2 Richtung Berlin zwischen Ziesa und Wohlin. Stau gibt's auf der A2 Richtung Berlin zwischen Allerengersleben und Bornstedt in der Baustelle. 20 Minuten Stop and Go zurzeit. Eine Vollsperrung auf der B107 zwischen Hohengören und Schönhausen. Da ist gerade ein Feuerwehreinsatz. Über Hohengörendamm und die B188 können Sie ausweichen. Und wir haben eine Ölspur auf der B250 zwischen Eckartsberger und der Straße nach Gößnitz Richtung Querfurt. Hier steht auch noch ein kaputter LKW auf der rechten Spur. Blitze haben wir noch auf der A14 Richtung Schwerin am Autobahnende bei Stendal Süd. 80 sind da erlaubt. Auf der A38 blitzen sie in beiden Richtungen am Rastplatz Saaletal. Auf der B79 in Hessen Richtung Braunschweig. B100 Richtung Bitterfeld kurz vor Landsberg. Dann auf der B107 in Schönhausen Richtung Hohengören. Und in Schönebeck steht ein Blitzer kurz vorm Ortsausgang Richtung Kalbe. 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
1: Kommen Sie, wir sammeln jetzt nochmal die ganze Kraft, um diesen Arbeitstag noch gut abzuschließen.
0: Und dann ab Richtung Feierabend. Schön, dass Sie uns mit dabei haben.

0: Fühlt sich so herrlich unbeschwert an, diese Nummer von Gabriella Chilmi. Ein Radiobrocken-Happy-Hit für die Extraportion gute Laune bei der Arbeit. Über solche Songs freust du dich auch. Im Fahrschulauto bei dir, Anita aus Halle.
1: Da kommen dann Lieder, da frage ich meinen Schüler, ich sage, kennst du das? Ist das sowas von abwechslungsreich und du hast immer positive Gedanken.
2: Na genau, das wollen wir doch. Dass sie gut drauf sind. Im Auto und auch außerhalb. Schönen Donnerstag mit der Radiobrocken-Nachmittagsshow.

0: Die Sonne hat diese Woche mal so eine kleine Pause eingelegt. 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
0: Also es ist heute schon wirklich der perfekte Tag für so einen kleinen Stadtbummel im Feierabend.
3: Ja.
0: Wo sind wir heute? Auch passend dazu in der schönsten Kleinstadt Deutschlands, ja, wenn es nach uns geht. Tangermünde.
3: Das ist so eine richtig schnuckelige, mittelalterliche Altstadt, die da haben. Und die haben ja wirklich auch ein wunderschönes Rathaus. Mhm. So ein schönes rotes Backsteinhaus mit drei spitzen Türmchen oben. Und genau da drin sind wir heute. Im Stadtgeschichtlichen Museum. Und wenn Sie Hallo Radio Brocken an der Kasse sagen, geht's da sogar kostenlos rein.
0: Und noch bevor Sie reingehen, sehen Sie auch draußen so eine gebückte Frau, so eine Skulptur, Hände in Ketten. Das ist die Grete Minde, die bekannteste Tangermünderin. Und da finden Sie heute auch raus, was mit der passiert ist und warum die auch von der ganzen Stadt gehasst wurde. Erfahren Sie alles noch bis 17 Uhr im Museum. 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
1: Nach 16 Uhr geht's weiter mit den besten 80ern. Mental as Anything spielen wir Ihnen. Billy Ocean ist auch dabei. Get out of my dreams, get into my car. Gib mir mal so richtig Energie für die Spätschicht oder wenn es jetzt noch zum Sport geht. Und das Beste von heute klingt sehr nach Feierabend schon.
0: Janis sieht sich quasi schon in der Bar sitzen.
1: Ja, schön mit einem Bierchen.
0: Schabusi, Bar-Sorgen auch dabei nach O4.
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0: Ach, das ist richtig schön, sich ja das Radio Brocken Wetterradar heute Nachmittag anzugucken und zu sehen, wie so immer mehr die Wolken auflockern, wie immer mehr so die Sonne durchspitzt. Das macht doch Laune zum Feierabend. Wir haben 20 Grad in Packendorf bei Zerbst, 18 Grad in Wernigerode. Der Wettertrend für Sachsen-Anhalt, der gibt ab morgen wieder richtig viel Sonne. Die Temperaturen gehen auch wieder Richtung Sommer. Morgen sind wir bei 26 Grad und am Wochenende sogar bei 30.
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0: Es wird 16 Uhr. Ich bin Elisa Engel. Guten Tag. Die Spritpreise dürften weiter steigen. Der Rohölpreis geht weiter hoch. Ein Fass der Nordseesorte Brent hat jetzt die 100-Dollar-Marke geknackt. Anfang des Monats waren es noch 70 Dollar. Obwohl Bundeswirtschaftsministerin Reiche weitere Entlastungen momentan entschieden ablehnt, werden die Rufe aus der SPD nach einem Spritpreisdeckel lauter. Man könne den Menschen immer schwerer erklären, dass Preise nach oben oft innerhalb weniger Stunden reagieren, nach unten aber deutlich träger sind, sagt der wirtschaftspolitische Sprecher der Bundestagsfraktion, Sebastian Rohloff. Superbenzin ist zurzeit nur noch wenige Cent unter seinem Rekordhoch vom März 2022. Die Sozialausgaben in Deutschland sind inzwischen auf fast ein Drittel der Wirtschaftsleistung gestiegen. 32% des Bruttoinlandsprodukts, so viel wie noch nie. Zusammen sind das 1,4 Billionen Euro für Rente, Gesundheit, Pflege und Co. Besonders stark gestiegen sind die Kosten bei der Pflegeversicherung und beim Arbeitslosengeld. Beim Bürgergeld sind die Ausgaben voriges Jahr dagegen leicht gesunken, laut Sozialministerium, weil weniger Menschen darauf angewiesen waren. Nachdem die Blauzungenkrankheit in einem Rinderbetrieb in Niedersachsen ausgebrochen ist, gelten jetzt strengere Handelsregeln für Schafe und Rinder auch in Teilen unseres Landes. Neben dem Harz liegt auch die Börde komplett im 150 Kilometer Schutzradius. Wer Tiere aus der Zone rausbringen will, muss eine anerkannte Impfung nachweisen. Für Menschen ist die Blauzungenkrankheit ungefährlich. Und das ist die gute Nachricht aus Sachsen-Anhalt. Die Feuerwehren rund um Tangerhütte können Rettungseinsätze jetzt noch realistischer trainieren. Der Feuerwehrzug Lüderitz hat neue Übungspuppen bekommen, mit denen sich das Bergen von Verletzten aus Gebäuden oder Fahrzeugen üben lässt. Bezahlt haben das die Betreiber der Windparks in der Region. Die geben dem Zug jedes Jahr 5.000 Euro für die Ausbildung. Jetzt haben wir es 4:01 und Sie sind auf dem aktuellsten Stand.
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1: Baustellenstau mal wieder auf der A2 Richtung Berlin zwischen Allerengersleben und dem Rastplatz Lorkberg. 10 Minuten sind es hier, die es länger dauert. Dann haben wir einen Feuerwehreinsatz auf der B107 zwischen Hohengören und Schönhausen. Aktuell ist hier voll gesperrt. Am besten Sie weichen über Hohengören-Damm und die B188 aus. Und wir haben eine Ölspur auf der B250 zwischen Eckartsberger und der Straße nach Gößnitz Richtung Querfurt. Da steht außerdem ein kaputter LKW auf der rechten Spur. Die Blitzer auf der A14 Richtung Schwerin am Autobahnende bei Stendal Süd. 80 sind da erlaubt. A38 in beiden Richtungen am Rastplatz Saaletal. B79 in Hessen Richtung Braunschweig. Auf der B100 Richtung Bitterfeld kurz vor Landsberg. B107 in Schönhausen Richtung Hohengören. Und in Schönebeck nochmal kurz vorm Ortsausgang Richtung Kalbe. Melden Sie Staus und Blitzer kostenlos unter 08000 52 58 52.
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1: Bis dahin die beste Musik für Sachsen-Anhalt. Mental as Anything spielen wir Ihnen. Rihanna mit einer Nummer, die gut abgeht. Kann man auch von Billy Joel. Und dieser Nummer, Billy Joel sage ich schon. Billy Ocean ist das bei Radio Brocken.

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Wir unterbrechen für eine Sofortmeldung aus der Verkehrszentrale. Plastikteile liegen auf der A9 Richtung Nürnberg zwischen Kleinmarzins und dem Rastplatz Rosselquelle auf der linken Spur. 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

0: in einer Buchhandlung ganze Bücher lesen, also jetzt vielleicht nicht am Stück, aber mal so einen halben Nachmittag da verbringen, würde da was passieren?
1: Wir fragen einfach mal nach hier bei Radio Brocken in der Buchhandlung Moselberger in Halle von Susanne Krahl. Wenn jetzt jemand nicht nur in so einem Buch schmökert, sondern da schon so eine Viertelstunde mindestens sitzt, wie reagierst du da?
2: Ich würde es vielleicht noch dulden, würde das beobachten und dann würde ich das Buch wahrscheinlich mal rausnehmen und mal gucken, ob er nochmal wiederkommt und dann vielleicht nachfragt.
1: Das ist ein subtiler Hinweis also. Hast du denn schon mal erlebt, dass jemand da so ein ganzes Buch verschlungen hat bei euch?
2: Ich bin ja nun schon lange in der Branche, aber es ist mir noch nie so aufgefallen. Ich habe mal in einer anderen Buchhandlung gearbeitet, in einem Einkaufscenter. Da gab es dann schon manchmal so Eltern, die ihre Kinder dann bei uns abgegeben haben und die haben sich dann halt ein Buch gegriffen, aber es war okay. Ich würde vielleicht darauf hinweisen, dass wir keine Bibliothek sind oder so fragen, wenn das Buch ihnen sehr gefällt, sie dürfen es auch kaufen und irgend so einen lustigen, witzigen Spruch, irgend sowas würde ich dann wahrscheinlich machen.
0: Kann man auch nur noch mit Humor nehmen. Aber du bist ja eine halbe Kindertagesstätte, wenn die da ihre Kinder
1: abgeben. Wie im Möbelhaus, ja, dieses Spielerparadies quasi dann. Ja, mir wäre es irgendwie unangenehm, in so einer Buchhandlung ewig an einem Buch rumzulesen, würde mich da irgendwie beobachtet und auch schlecht fühlen.
0: Na, bei uns muss sich niemand schlecht fühlen. Wir sind der Sender mit den Radio Brocken Happy Hits. Und da haben wir jetzt ein ganz besonderes Fundstück ausgegraben aus den 90ern. Den gab's ja auch mal. Bei uns kommen die nicht in Vergessenheit. Urban

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1: Die besten 80er mit der Fiction Factory gleich. Feels Like Heaven. Dann haben wir Bruce Springsteen mit dabei. Und das Beste von heute ist ein cooles, funkiges Duett von Leonie und Callum Scott. Stay nach 4:30.
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0: Sie setzt sich immer mehr durch. Die Sonne, es wird wieder schön in Sachsen-Anhalt. Temperaturen heute um 20 Grad.
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12: Das kleine Örtchen Scheldorf im Kreis Stendal will raus aus der Einheitsgemeinde Tangerhütte und in Zukunft lieber zu Tangermünde gehören. Scheldorfs Oberbürgermeisterin sagt, Tangerhütte hat seit Jahren finanzielle Probleme und darunter leiden die Ortsteile. Sie hat deswegen ein Bürgerbegehren beantragt. Ob das klappt, ist aber noch nicht entschieden. Die Verwaltung in Tangerhütte prüft jetzt erstmal die Kosten und die Rechtslage. Wenn der Entscheid durchgehen sollte, bräuchte es am Ende auch ein Ja aus Tangermünde und grünes Licht von der Kommunalaufsicht. Dorothee Oster, Radio Brocken, Scheldorf.
13: Wer im Landkreis Wittenberg sein Auto anmelden, ummelden oder abmelden will, muss dafür nicht mehr zur Zulassungsstelle. Ab sofort geht das alles online, rund um die Uhr, ohne Termin und mit digitaler Bezahlung. In vielen Fällen können Besitzer sogar sofort losfahren. Der vorläufige Zahlungsnachweis kommt direkt zum Ausdrucken, Papiere und Plaketten schickt der Landkreis per Post nach. Franziska Kündiger, Radio Brocken Wittenberg.
14: Das ist die gute Nachricht aus Sachsen-Anhalt. Die Halberstädter können jetzt entscheiden, wofür ihre Stadt 1 Million Euro ausgibt. Wer eine Idee hat, wie sich das Leben in der Stadt oder den Ortsteilen verbessern lässt, kann sie bis zum 30. September auf einer extra eingerichteten Homepage einreichen. Im 4. Quartal können dann alle online abstimmen, welche Projekte umgesetzt werden. 66 Vorschläge sind schon eingegangen, den Link finden Sie auf radiobrocken.de. Sebastian Berger, Radio Brocken, Halberstadt.
1: Mehr Nachrichten von unseren Sachsen-Anhalt-Reportern um 5:30.
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1: Es gibt einen Feuerwehreinsatz auf der B107 zwischen Hohengören und Schönhausen. Aktuell kommen sie dran vorbei, werden dran vorbeigeleitet. Immer abwechselnd geht das Ganze. Und dann haben wir noch eine Ölspur auf der B250 zwischen Eckartsberger und der Straße nach Gößnitz Richtung Querfurt. Da steht auch noch ein kaputter LKW auf der rechten Spur. Die Blitzer. A14 Richtung Schwerin, am Autobahnende bei Stendal Süd, 80 sind da erlaubt. A38 in beiden Richtungen, am Rastplatz Saaletal. B79 in Hessen Richtung Braunschweig. Auf der B100 Richtung Bitterfeld, kurz vor Landsberg. B107 in Schönhausen Richtung Hohengören. Und in Schönebeck blitzen sie kurz vorm Ortsausgang Richtung Kalbe. 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
0: Die Stewardess bestechen, damit man einen perfekten Platz hat, um im Flieger zu schlafen.
1: Geht das? Und wo schläft sich's am besten? Hören Sie in einer Viertelstunde.

0: Mit Radio Brocken geht's in den Feierabend mit einem der besten 80er. Die Songs, die Sie so besonders lieben, geht auch dir so, Michelle aus Ragun-Jesnitz.
1: Die brauche ich fürs Arbeiten, für die Freizeit. Die 80er-Jahre-Musik, die hören wir gerne, wenn wir an der Feuerschale sind.
2: Feuerschale, sowieso immer schön. Mhm. Auch bei den Temperaturen die Woche ganz gar nicht so schlecht. Und weil Sie die 80er so lieben, kommt hier der nächste Synthi-Sound von Camouflage in der Radio Brocken Nachmittagsshow.

0: dieser Song auf den Kopfhörern im Flugzeug? Ja, könnte schon was werden mit dem langsamen Wegdösen. Aber normalerweise keine Chance, im Flieger zu schlafen. Ich tue mich da total schwer damit.
1: Dafür gab es vorhin schon Tipps von der Expertin. Unsere Radio Brocken Sachsen-Anhalt-Reporterin Isabella Kürbs hat früher mal als Stewardess gearbeitet und hat uns vorhin schon geraten, den Kopf mit einem Tuch hinten an der Kopfstütze anzuschnallen. Dann können sie nicht nach vorn wegkippen, wenn sie einschlafen. Flug. Also finde ich auch smart. Mhm. Aber das Flugpersonal hat es noch besser. Isabella, auf Langstrecke, wenn der Flug so 10 oder mal auch 12 Stunden geht, dann musst du dich ja auch irgendwo ausruhen.
2: Genau, und dann schlafen wir im Keller neben dem Gepäck. Du gehst so eine kleine Hühnerleiter runter und dann ist das ja wie so einzelne Kojen eben, also so kleine Betten. Das ist schon toll.
3: Aber es ist kalt, oder? Ich dachte immer, im Gepäckraum ist es am kühlsten.
2: Na, da gibt es eine Heizung drin für uns. Also da ist jetzt nicht minus 50 Grad, sondern das ist schon okay. Und ansonsten haben wir auch ein Strickjäckchen, was wir drüber ziehen können und kuschelige Decken und so. Das ist schon cool gewesen. Und wenn du eben nicht schläfst, hast du auch ein Licht unten, kannst was lesen oder so.
1: Schön.
3: Dann könnte ich dir für vielleicht einen kleinen Obolus deinen Superschlafplatz abkaufen auf Langstrecke.
2: Es gibt natürlich schon einige, die da mal einen Scherz gemacht haben oder das probiert haben, aber nein, das geht natürlich aus Sicherheitsgründen nicht. Da darf eben nur die Crew rein, ist natürlich auch gesichert und von außen sieht man das auch nicht, dass das theoretisch Crewraum ist. Also wenn man es nicht weiß, dann kommt man da auch nicht runter.
3: Das ist trotzdem sehr verlockend.
1: Du bezirzt das Postwert. Bezirzt das Personal so sehr, dass du ein kostenloses Upgrade kriegst und dann sowieso Business Class fliegst.
3: Ja, vielleicht. Also geht sowas? Was muss ich machen, um das vielleicht zu bekommen? Das beantwortest du uns morgen mal, Isabella.
1: Und wenn Sie noch Fragen haben, dann her damit. 0345 20 44 300. Melden Sie sich gerne mit einer Sprachnachricht hier in die Radio Brocken Nachmittagsshow.

0: So starten Sie doch gerne in den Feierabend, wenn so gute Musik läuft.
1: Vor allem so viel davon.
0: Ja.
1: Die besten 80er mit Sting in der nächsten halben Stunde. 90er dabei, Bon Jovi, Bed of Roses und das Beste von heute.
0: Der hat auch einmal eine geile Stimme. Der Alex Warren mit seiner aktuellen Nummer Fever Dream, auch gleich hier bei Radio Brocken.
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1: Schön viel Feierabendsonne macht sich breit in Sachsen-Anhalt. Wir haben nur noch dichtere Wolken zwischen Halle und dem Burgenlandkreis, aber das wird auch noch. Sonne ist auf dem Vormarsch auf dem Radio Brocken Wetterradar. Dazu haben wir 20 Grad in Hassel bei Stendal, 19 Grad in Weißenfels. Der Wettertrend für Sachsen-Anhalt wird sowieso noch viel wärmer. Der Sommer kommt richtig zurück, morgen bis 26 Grad und am Wochenende bis 30.
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12: Es ist 17 Uhr. Ich bin Elisa Engel. Guten Tag. Meterlange Kassenbons, die das Portemonnaie überquellen lassen oder direkt den Papierkorb im Geschäft. Damit soll bald Schluss sein. Finanzminister Klingbeil will mit einem neuen Gesetzentwurf den Kassenbon digital machen. Ab 2028 sollen Geschäfte generell keinen Papierbeleg mehr ausdrucken müssen. Stattdessen soll der Bon als QR-Code auf dem Kassenterminal angezeigt werden, sodass Kunden ihn abscannen und speichern können. Nur wer ihn ausdrücklich verlangt, soll den Bon noch auf Papier bekommen. Bei einer mutmaßlichen Geiselnahme in einer Bank in Regensburg ist ein Mensch lebensgefährlich verletzt worden. Das Opfer ist im Krankenhaus, sagt die Polizei. Der Täter soll mit einem Messer bewaffnet sein. Die Bank in Regensburg ist umstellt. Die Hintergründe sind bisher unklar. Der Ölpreis steigt. Erstmals seit 2 Monaten kostet ein Fass der Nordseesorte Brent wieder mehr als 100 Dollar. Grund ist die neue Eskalation im Irankrieg. Obwohl Bundeswirtschaftsministerin Reiche strikt dagegen ist, fordert die SPD weiter und lauter einen Spritpreisdeckel. Super liegt noch wenige Cent unter seinem Allzeithoch vom März 2022. Die Preispolitik an der Tankstelle ist kaum noch vermittelbar, meint die SPD. Der DFB hat morgen für um 11 zu einer Pressekonferenz in Frankfurt geladen und alles deutet darauf hin, dass dort Jürgen Klopp als neuer Bundestrainer präsentiert wird. Offiziell steht sein Name nicht in der Einladung, das hat aber nur formale Gründe. Der Vertrag läuft wohl bis zur WM 2030. Und das ist die gute Nachricht aus Sachsen-Anhalt. Die Deichsanierung im Land geht nach und nach voran. Heute wurde der Elbedeich Steinablage bei Schönebeck offiziell freigegeben. Das Land hat fast 11 Millionen Euro in den 3 Kilometer langen Abschnitt investiert. Jetzt haben wir es gleich 5:02 und Sie sind auf dem aktuellsten Stand.
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0: Gerade reingekommen, Gegenstände auf der linken Spur auf der R36 Richtung Braunschweig zwischen Heum-Nachterstedt und Quedlinburg-Ost. Und es gibt einen Feuerwehreinsatz auf der B180 zwischen der A38 und der Straße nach Rotenschirmbach Richtung Eisleben, da brennt ein Auto. Die Blitzer auf der A14 Richtung Schwerin am Autobahnende bei Stendal Süd, A38 in beiden Richtungen am Rastplatz Saaletal, B79 in Hessen Richtung Braunschweig, auf der B100 Richtung Bitterfeld kurz vor Landsberg. Auf der B107 blitzen sie in Schönhausen Richtung Hohengören und in Schönebeck kurz vorm Ortsausgang Richtung Kalbe. Melden Sie Staus und Blitzer kostenlos unter 08000 52 58 52.
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1: Ein Ort hat keinen Bock mehr auf seine Gemeinde und will quasi umziehen. Das kommt selten vor, passiert aber gerade bei uns im Land, im Kreis Stendal. Die Hintergründe und was das für ein Rattenschwanz da jetzt nach sich zieht und für alle Beteiligten, Sie hören es in einer Viertelstunde.
0: Vorher die beste Musik für Ihren Start in den Feierabend. Ganz viel davon auch Bon Jovi haben wir dabei, Alex Warren, Sting und es geht los mit dieser wahnsinnig markanten, geilen Stimme von Anastasia.

0: Da waren alle Handys in der Luft, Taschenlampe an. Ich war auf dem Sting-Konzert und der Song, der hat natürlich alle irgendwie von Stühlen gerissen und alle haben da so Stimmung gemacht. Das war großartig, weil den Song kennt halt einfach jeder.
1: Ich habe schon gefragt, warum du zum Ende des Songs immer so ein breiteres Grinsen gerade auf den Lippen hattest.
0: Genau deshalb, wenn Sie Sting mal live sehen können, ne? Wärmste Empfehlung, tun Sie es, es lohnt sich.
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0: was ist besser? Tangerhütte oder Tangermünde? Ich glaube, wenn man jetzt, je nachdem, die Menschen dort fragt, dann werden die natürlich immer ihre Gemeinde nennen. Könnte man meinen, aber nee, darauf kannst du dich jetzt auch nicht mehr verlassen.
1: Sie hören Radio Brock mit einer wirklich sehr seltenen Geschichte. Das kleine Örtchen Scheldorf im Landkreis Stendal will quasi umziehen. Das Dorf will nicht mehr zu Tangerhütte gehören, sondern zu Tangermünde. Ortsbürgermeisterin Grit Kuczynski hat ein Bürgerbegehren beantragt. Die Scheldorfer sollen entscheiden. Und das hat nicht nur emotionale Gründe, Elisa Engel aus den Radio Brocken Nachrichten.
2: Ja, auch ganz praktische. Viele Scheldorfer fahren nach Tangermünde zum Einkaufen und Co. und fühlen sich Tangermünde näher, sagt die Bürgermeisterin. Aber auch, und das ist der Knackpunkt, Tangerhütte hat seit Jahren finanzielle Probleme und wenn die Kassen klamm sind, dann kriegen das immer zuerst die Ortsteile zu spüren. Ja. Da fehlt das Geld dann zum Beispiel für Investitionen und deshalb jetzt ein Bürgerbegehren.
1: Wie läuft das dann ab?
2: Die Verwaltung in Tangerhütte rechnet jetzt erstmal durch. Was würde es kosten und was sind die rechtlichen Folgen? Und wenn das alles klar ist, dann gibt es erstmal dieses Bürgerbegehren. Da werden Unterschriften gesammelt für einen Bürgerentscheid.
1: Okay.
2: Und in dem sagen die Scheldorfer dann und stimmen ab, ob die Gemeinde weitere Schritte einleiten soll für den Umzug. Und wenn ja, dann müssen noch die Stadträte von Tangerhütte und Tangermünde zustimmen.
0: Boah, was ein Rattenschwanz.
1: Ja. Das wird dauern, ne?
0: Aber deshalb zieht sich sowas ja auch meistens über Jahre.
2: Ist nicht ohne, auf jeden Fall.
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1: Die besten 80er in der nächsten halben Stunde mit Men at Work zum Beispiel. Wir spielen die coole 90er. DJ Bobo ist gleich mit am Start. Und das Beste von heute kommt von Glock Glock.
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1: Das hätten wir heute Morgen nicht gedacht, dass es noch so ein schöner, sonniger Feierabend wird. Genießen Sie es bei 20 Grad.
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23: Auf der Strecke der Brockenbahn müssen die berühmten Dampfloks ab heute erstmal pausieren. Stattdessen fahren Dieselloks. Hintergrund ist die Waldbrandgefahr. Die Dampfloks pusten Funken und heiße Aschepartikel aus, in der trockenen Landschaft ein zu großes Risiko. Der Brocken bleibt trotzdem mit der Bahn erreichbar. Täglich fahren mindestens 6 Zugpaare. Wann die Dampfloks zurückkehren, hängt vom Wetter ab. Sebastian Berger, Radio Brocken, Schierke.
24: Bitterfeld-Wolfen sucht die schönsten Sportstrecken der Stadt, um noch mehr Menschen für Bewegung zu begeistern. Ob Lauf-, Rad- oder Wanderstrecke. Wer seine Lieblingsroute im Stadtgebiet hat, der kann sie bis zum 15. September online einreichen. Wer mitmacht, sollte den Verlauf mit markanten Punkten beschreiben. Schöne Ausblicke, schattige Waldabschnitte oder Einkehrmöglichkeiten. Die drei besten Strecken werden dann prämiert. Den Link zum Mitmachen finden Sie auf radiobrocken.de. Franziska Mühlhause, Radio Brocken, Bitterfeld-Wolfen. Und das ist die gute Nachricht aus Sachsen-Anhalt. Wer Lehrer werden will und sich Gardelegen als spätere Heimat vorstellen kann, bekommt dort 300 Euro im Monat fürs Studium. Die Hansestadt vergibt ihr Gardelehrerstipendium bereits zum 9. Mal. 10 Stipendiaten haben ihr Studium schon abgeschlossen und unterrichten heute an Schulen in der Region. Eine der ersten ist inzwischen sogar Schulleiterin. Bewerbungsschluss ist der 15. September. Dorothee Oster, Radio Brocken, Gardelegen.
0: Mehr Nachrichten von unseren Sachsen-Anhalt-Reportern um 6:30.
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0: Keine Staus, keine Unfälle, Sie kommen gut durch. Blitzer stehen noch auf der A36 Richtung Braunschweig, bei Wernigerode Nord. A38 in beiden Richtungen am Rastplatz Saaletal. B79 in Hessen Richtung Braunschweig. B184 zwischen Roßlau und Dessau. In Gerbisch wird geblitzt, in der Woltersdorfer Straße hat uns Ben gemeldet. Und in Salzwedel blitzen sie mal wieder vom Neuperwer Turm Richtung Karlsturm. 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
1: Die Woche steckt am Donnerstag immer echt in den Knochen. Gut, dass Feierabend ist.
0: Kommen Sie gut nach Hause. Wir freuen uns, dass Sie uns mit dabei haben. Hey.

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Wir unterbrechen für eine Sofortmeldung aus der Verkehrszentrale. Reifenteile liegen auf der A9 Richtung Nürnberg zwischen Naumburg und Dreußig auf der linken Spur. Am

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0: Samba. Der ist nicht umsonst einer dieser Senkrechtdurchstarter zurzeit. Der macht einfach so.
1: Wie fünf Songs gleichzeitig in den Charts.
0: Oh, großartig. Homewrecker bei Radio Brocken. Das ist die beste Musik für Sachsen-Anhalt.
1: Die besten 80er haben wir auch für Sie. Mit Billy Idol gleich. 90er-Mucke von Robbie Williams. Angels. Und das Beste von heute gibt's on top.
0: Hey, Motivier nochmal. Die DJ Beats von Glockenbach. Auch gleich nach 18 Uhr.
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0: Ach, wie schön unser Wetter heute noch geworden ist. Mittlerweile viel Sonne auf dem Radio Brocken Wetterradar. 21 Grad dazu in Kehnert bei Burg, 20 in Sangerhausen. Und der Wettertrend für Sachsen-Anhalt sieht ja noch mal viel wärmer aus. Der Hochsommer kommt zurück. Morgen noch mal gediegen, so mit 26 Grad und am Wochenende wieder 30.
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13: Es ist 18 Uhr. Ich bin Elisa Engel. Guten Tag. Der Kassenbon soll digital werden. Finanzminister Klingbeil plant in einem neuen Gesetzentwurf, dass Geschäfte ab 2028 den Bon digital auf dem Kassenterminal anzeigen können, als QR-Code den Kunden dann abscannen und speichern können. Nur wer ihn ausdrücklich verlangt, soll noch den gedruckten Kassenzettel bekommen. Laut Koalitionsvertrag sollte die Bonpflicht eigentlich komplett weg. Davon ist die Regierung jetzt abgerückt. Der AfD-Landtagskandidat Simon Lanzmann aus der Altmark soll laut Spiegel im Juni auf seinem Anwesen eine völkische Sonnenwendfeier ausgerichtet haben mit Gästen aus dem Umfeld der verbotenen Neonazi-Gruppe Artgemeinschaft. Dabei soll auch ein Kampflied der Hitlerjugend gesungen worden sein. Sicherheitsbehörden mehrerer Länder beschäftigen sich jetzt mit dem Fest. Lanzmann bestätigte die Feier, distanziert sich aber von der Ideologie. Die AfD liegt in Sachsen-Anhalt in Umfragen bei über 40%. Die Spritpreise dürften weiter steigen. Der Rohölpreis geht weiter hoch. Ein Fass der Nordseesorte Brent hat jetzt die 100-Dollar-Marke geknackt. Anfang des Monats waren es noch 70 Dollar. Obwohl Bundeswirtschaftsministerin Reiche weitere Entlastungen momentan entschieden ablehnt, werden die Rufe aus der SPD nach einem Spritpreisdeckel lauter. Man könne den Menschen immer schwerer erklären, dass Preise nach oben oft innerhalb weniger Stunden reagieren, nach unten aber deutlich träger sind, sagt der wirtschaftspolitische Sprecher der Bundestagsfraktion. Sebastian Rohloff. Superbenzin ist zurzeit noch wenige Cent unter seinem Rekordhoch vom März 2022. Und das ist die gute Nachricht aus Sachsen-Anhalt. Der stark gefährdeten Wiesenweihe geht es in Sachsen-Anhalt wieder besser. Der Greifvogel brütet auf dem Boden in Getreidefeldern und ohne Schutz würden die Erntemaschinen die Jungvögel töten. Der BUND stellt deshalb schon seit über 20 Jahren zusammen mit Landwirten Zäune um die Nester und so konnten die Bestände stabilisiert werden. Jetzt haben wir es kurz nach 6 und Sie sind auf dem aktuellsten Stand.
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1: Stau gibt es auf der A2 Richtung Berlin zwischen Marienborn-Helmstedt und dem Rastplatz Lorkberg. 20 Minuten brauchen Sie länger. Und Reifenteile liegen auf der A9 Richtung Nürnberg zwischen Naumburg und Dreußig auf der linken Spur. Blitzer haben wir noch auf der A36 Richtung Braunschweig bei Wernigerode Nord. A38 in beiden Richtungen am Rastplatz Saaletal. B1 in Morsleben Richtung Helmstedt. B79 in Hessen Richtung Braunschweig. Auf der B184 blitzen Sie zwischen Roßlau und Dessau und in Gerwisch in der Woltersdorfer Straße. Melden Sie Staus und Blitzer kostenlos unter 08000 52 58 52.
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1: Ideale Bedingungen, um nochmal eine Runde joggen zu gehen. Vielleicht ja nochmal so ein bisschen Abendsonne abkriegen dabei. Wir sind gerne auf den Kopfhörern dabei.
0: Ja, motiviert ja auch. Die beste Musik für Sachsen-Anhalt. Billy Idol ist jetzt gleich mit dabei. Glockenbach. Und mit Sandra legen wir los. So viel gute Musik für Ihren Feierabend.

0: Ab sofort haben sie immer ein Tuch oder einen Schal mit auf Flugreisen, um sich den Kopf an der Kopfstütze festzumachen. Da können sie einfach am besten schlafen.
1: Das war ein super Tipp von unserer Flugbegleiterin des Vertrauens. Radio Brocken Sachsen-Anhalt-Reporterin Isabella Kürbs hat früher mal als Stewardess gearbeitet und weiht sie diese Woche in die Geheimnisse aus dem Flugzeug ein. Was das Schlafen angeht, habe ich mir auch schon mal zum Beispiel quer über die Sitzreihe gelegt, weil da halt frei war.
0: Warum auch nicht?
1: Geht sowas oder ist sowas eigentlich nicht erlaubt?
2: Ja, es ist theoretisch schon möglich, das zu machen. Dann würde ich aber immer vorschlagen, einfach angeschnallt zu bleiben in irgendeiner Art und Weise, wie das geht. Weil natürlich, wenn Turbulenzen sind, wirst du eben geweckt und dann musst du dich anschnallen oder hinsetzen. Aber theoretisch spricht nichts dagegen. Nur bitte darauf achten, dass die Füße nicht so rausschauen.
1: Sonst stößt du mit deinem Wagen dagegen.
2: Genau.
0: Und das riechen alle.
1: Ja. Oder noch besser, ein kostenloses Upgrade in die Business Class bekommen. Oh, das ist mein Traum. Ich will einmal im Leben Business
0: fliegen. Müsstest du das Bordpersonal dann vielleicht bestechen? Die Frage ist, ob das überhaupt geht. Aber Isabella sagt ja, es gibt gewisse Dinge, die sie tun können, um zumindest die Chancen auf ein Upgrade zu erhöhen. Das erfahren Sie morgen hier bei uns. Und Sie können auch gern noch mehr Fragen an unsere ehemalige Stewardess stellen. Morgen ist offene Fragerunde. Schicken Sie uns Ihre Fragen am besten per Sprachnachricht 0345 20 44 300.
1: Morgen wird alles auf den Tisch gepackt, was Sie schon immer übers Fliegen wissen wollten.

0: Wir sollten alle mehr wie Elton John sein. Wir sollten auch am Donnerstagabend noch so viel Energie haben wie der. 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
1: Die besten 80er gleich zum Beispiel mit Michael Jackson und Bronzegebiet. Das Beste von heute kommt von Huntrix. Und dann haben wir auch noch einen Radio Brocken Happy Hit dabei. Direkt nach 6:30 Alexandra Stern mit Mr. Sexo Beat.
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0: Was ist das für ein schönes Feierabendwetter heute noch geworden ist.
1: Hätte man gar nicht gedacht am Anfang.
0: Sonnenschein.
1: Klasse.
0: Es wird im Laufe der Nacht ein bisschen wolkiger, aber die Wolken bleiben harmlos. Die Temperaturen gehen runter auf 13 bis 8 Grad.
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10: Das kleine Örtchen Scheldorf im Kreis Stendal will raus aus der Einheitsgemeinde Tangerhütte und in Zukunft lieber zu Tangermünde gehören. Scheldorfs Oberbürgermeisterin sagt, Tangerhütte hat seit Jahren finanzielle Probleme und darunter leiden die Ortsteile. Sie hat deswegen ein Bürgerbegehren beantragt. Ob das klappt, ist aber noch nicht entschieden. Die Verwaltung in Tangerhütte prüft jetzt erstmal die Kosten und die Rechtslage. Wenn der Entscheid durchgehen sollte, bräuchte es am Ende auch ein Ja aus Tangermünde und grünes Licht von der Kommunalaufsicht. Dorothee Oster, Radio Brocken, Scheldorf.
11: Wer im Landkreis Wittenberg sein Auto anmelden, ummelden oder abmelden will, muss dafür nicht mehr zur Zulassungsstelle. Ab sofort geht das alles online, rund um die Uhr, ohne Termin und mit digitaler Bezahlung. In vielen Fällen können Besitzer sogar sofort losfahren. Der vorläufige Zahlungsnachweis kommt direkt zum Ausdrucken, Papiere und Plaketten schickt der Landkreis per Post nach. Franziska Kündiger, Radio Brocken, Wittenberg.
12: Das ist die gute Nachricht aus Sachsen-Anhalt. Die Halberstädter können jetzt entscheiden, wofür ihre Stadt 1 Million Euro ausgibt. Wer eine Idee hat, wie sich das Leben in der Stadt oder den Ortsteilen verbessern lässt, kann sie bis zum 30. September auf einer extra eingerichteten Homepage einreichen. Im 4. Quartal können dann alle online abstimmen, welche Projekte umgesetzt werden. 66 Vorschläge sind schon eingegangen, den Link finden Sie auf radiobrocken.de. Sebastian Berger, Radio Brocken, Halberstadt.
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1: Es gibt mal wieder Baustellenstau auf der A2 Richtung Berlin zwischen Marienborn-Helmstedt und dem Rastplatz Lorkberg. Aktuell brauchen Sie 20 Minuten länger nach Hause. Außerdem wird geblitzt auf der A36 Richtung Braunschweig bei Wernigerode Nord. A38 sogar in beiden Richtungen am Rastplatz Saaletal. Auf der B1 steht ein Blitzer in Moorsleben Richtung Helmstedt. Auf der B79 in Hessen Richtung Braunschweig. B184 blitzen sie zwischen Roßlau und Dessau. Und in Gerwe steht auch noch ein Blitzer in der Woltersdorfer Straße. Den hat uns der Ben gemeldet. Danke dafür. 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

0: Das lief in den 90ern bei mir auch auf Heavy Rotation. Edwin Collins bei Radio Brocken.
1: Cooler Song.
0: Ja, wir treffen voll den Zahn der Zeit. Die 90er sind wieder total im Kommen seit dieser Woche. Die Diddlmaus wieder in den Geschäften.
1: Ja, generell so 90er-Retro-Kram. Wir haben Sie deshalb mal gefragt, was vermissen Sie noch aus den 90ern? Gordon aus Magdeburg.
2: Ich würde mir ein vernünftiges Nokia-Handy wieder zurückwünschen, weil das könnte man auch schön gegen die Wand pfeffern. Da war wenigstens die Wand kaputt. Und nicht wie heute die Handys.
0: Oh nee, aber so ein Handy. Ich meine, klar, der Akku hat wahrscheinlich das ganze Jahr gehalten, aber trotzdem.
1: Du verplemperst auch nicht so viel Zeit damit.
0: Ja, du kannst halt nicht mehr so in die Apps gehen. Nee. Und so. Das ist ein bisschen schade drum. Ich vermisse eher so die Leuchtesterne, die ich damals in meinem Zimmer hatte. So oben. Die fluoreszierten. Oder ein Frufo zu löffeln. Diesen Quark, der so aussah wie so ein UFO. Und der war so lecker.
1: Also bei mir gibt es nicht wirklich viel, was ich aus den 90ern vermissen kann. Außer mein Maxi-Cosi.

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1: Die besten 80er mit Chris de Burke in der nächsten halben Stunde. Die Bad Boys Blue sind dabei. Come Back and Stay. Und dazu gibt es das Beste von heute.
0: DJ Beats. Und eine klasse Stimme. Sia zusammen mit David Guetta. Auch gleich bei Sven Distel.
1: Schönen Abend.
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5: Das Wetter für Sachsen-Anhalt in Biendorf bei Bernburg 20 Grad, Dessau-Roßlau auch 20 Grad. Die Nacht nochmal sehr frisch bei Temperaturen, dann später um 12 Grad. Der Wettertrend für Sachsen-Anhalt. Ab morgen wieder richtig viel Sonne dabei. Die Temperaturen werden auch wieder sommerlich. Morgen bis 26, am Wochenende sogar wieder um die 30 Grad.
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6: Es ist 19 Uhr, ich bin Oliver Urbanke. Guten Abend. Nach einem tödlichen Messerangriff in einer Bankfiliale in Regensburg haben Spezialkräfte den mutmaßlichen Täter im Gebäude gestellt. Das sagt Polizeisprecher Jonas Kraus.
7: Wir haben den Tatverdächtigen festgenommen. Bei dem Tatverdächtigen handelt es sich um einen 20-jährigen Deutschen.
6: Der Angreifer hatte einen Mann in der Bank mit einem Messer attackiert. Das Opfer konnte zwar noch ins Krankenhaus gebracht werden, starb dort aber an seinen schweren Verletzungen. Laut Polizei dauert der Einsatz vor Ort an. Unter anderem werde das Gebäude derzeit noch genau abgesucht. Man gehe aber von einem Einzeltäter aus. Ein Nachfolger für Ex-Unionsfraktionschef Spahn ist gefunden. Laut übereinstimmenden Medienberichten will Bundeskanzler Merz wohl morgen bekannt geben, wer die Stelle von Thorsten Frey nachbesetzen soll. Gesundheitsministerin Wagen wird demnach als erste Frau überhaupt Kanzleramtschefin und ersetzt Thorsten Frey, der wiederum Fraktionschef im Bundestag werden soll. Wagens Nachfolge im Gesundheitsministerium übernimmt demnach CDU-Generalsekretär Carsten Linnemann. Wer dann die CDU-Zentrale führt, ist noch offen. Nachdem die Blauzungenkrankheit in einem Rinderbetrieb in Niedersachsen ausgebrochen ist, gelten jetzt strengere Handelsregeln für Schafe und Rinder in Teilen unseres Landes. Neben dem Harz liegt auch die Börde komplett im 150 Kilometer Schutzradius. Wer Tiere aus der Region herausbringen will, muss eine anerkannte Impfung nachweisen. Für Menschen ist die Blauzungenkrankheit ungefährlich. Bei der Fußball-Weltmeisterschaft könnte es Wettmanipulation gegeben haben. Zumindest gibt es erste Hinweise darauf. Ein internationales Gremium hat 7 sogenannte gelbe Alarme registriert, also Auffälligkeiten, die näher geprüft werden müssen. Interessant dabei, die FIFA hatte noch letzte Woche erklärt, es habe keinerlei verdächtige Wettaktivitäten gegeben. 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
5: Stop and Go auf der A2 Richtung Berlin zwischen Marienborn-Helmstedt und dem Rastplatz Lorkberg. 10 Minuten hier mehr. Blitzer stehen A36 Richtung Braunschweig bei Wernigerode Nord. A38 am Rastplatz Saaletal in beiden Richtungen. B1 in Morsleben Richtung Helmstedt. B79 Hessen Richtung Braunschweig Blitzer. B184 zwischen Roßlau und Dessau und in Gerwisch in der Woltersdorfer Straße. Melden Sie Staus und Blitzer kostenlos unter 08000 52 58 52.
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5: Pünktlich zum Feierabend strahlt die Sonne wieder herrlich und hier bei uns Avicii, 90er-Hit von den Four Non Blancs und Michael Schulte von heute.

0: gerade im Urlaub oder jetzt im Sommer schön in der Sonne sitzen, ein gutes Buch dazu, perfekt. Schönen Abend mit Radio Brocken, die beste Musik für Sachsen-Anhalt. Ich bin Sven Distel. Gut, wir kennen das auch aus Filmen. Es gibt auch Bibliotheken, wo man ganz still Bücher lesen kann. Und warum nicht gleich auch in der Buchhandlung?
1: Also wenn ich jetzt mir gerne ein Buch kaufen will, dann gucke ich kurz rein. Also lese ein bisschen hinten natürlich das Backcover und auch ein bisschen rein. Aber jetzt nicht super viel.
2: Ich finde es nicht okay, aber muss jeder für sich selber entscheiden.
3: Also ich finde es eigentlich ein bisschen unfair gegenüber der Buchhandlung. Deswegen, wenn man günstig Buch lesen möchte, dann kann man ja eher sich in der Bibliothek anmelden oder ähnliches.
4: Also ich kann verstehen, dass man ein Buch reinliest, aber das ganze Buch lesen finde ich natürlich nicht gut, weil Bücher sollten ja gekauft werden.
0: Also ich finde auch, der Autor, der da viel Zeit reingesteckt hat, sollte wenigstens eine Anerkennung bekommen. Finanzieller Natur. Radio Brocken ist hier mit Chris de Burgh, die besten 80er.

0: Das Wetter für Sachsen-Anhalt die kommende Nacht noch mal sehr frisch um 12 Grad. Aber ab morgen nimmt der Sommer wieder richtig Anlauf. Viel Sonne, 26, am Wochenende sogar bis 30 Grad.
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0: Genau 7:30, hallo Autofahrer, also keine größeren Staus oder Unfälle, aber in Bellingen die Dorfstraße derzeit wegen eines Feuerwehreinsatzes voll gesperrt. Die Polizei bittet sie, das Ganze zu umfahren. Blitzer stehen A36 Richtung Braunschweig bei Wernigerode Nord. A38 am Rastplatz Saaletal in beiden Richtungen aufgebaut. B1 in Morsleben Richtung Helmstedt. B79 in Hessen Richtung Braunschweig Blitzer, B184 zwischen Roßlau und Dessau und Gerwisch in der Woltersdorfer Straße. 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
0: Ich grüße Sie, moin moin.

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Der Junge liefert eben ab, ne? Harry Styles bei Radio Brocken, die beste Musik für Sachsen-Anhalt. Gerade jetzt im Sommer bei uns sind Ferien immer for free. Für die Kleinen als Beschäftigung sowieso super, aber auch für Eltern und Familien, also eigentlich für alle. 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Schönen Abend mit Radio Brocken und No Doubt

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1: Ich bin Jugendbildungsreferent in Rossbach. Auf einer Wanderung kommt man gut auf neue Gedanken. So ging es mir auch letzte Woche im Thüringer Wald. Auf einer Tafel über Thüringer Sportlerprominenz und deren Lebensmotto lese ich beim Rodel-Olympiasieger Johannes Ludwig. Tue, was du kannst, mit dem, was du hast, dort, wo du bist. Hat mich sofort überzeugt. Gerade weil es kein Sportlerspruch ist, der nur eine gute Trainingsdisziplin anspricht, sondern weil er so allgemeingültig ist. Quasi ein gutes Trainingsprogramm für den Alltag jedes Menschen. Der Spruch stammt von dem amerikanischen Präsidenten Roosevelt vor über 100 Jahren. Ah, denke ich. Damals hatten US-Präsidenten der Welt noch Sinnvolles zu sagen. Roosevelt hat sogar den Friedensnobelpreis gewonnen. Vielleicht, weil er es vermocht hat, nach dieser Weisheit zu leben. Erstens, tu, was du kannst. Also nicht, was du nicht kannst. Wie viele leiden täglich daran, dass sie lieber etwas anderes gut können? Zweitens, mit dem, was du hast. Mit deinen Talenten, deiner Zeit und deinen Möglichkeiten und nicht mit dem, was du gern hättest und damit dein Tun auf den Sankt-Nimmerleins-Tag verschiebst. Drittens, dort, wo du bist. Mein Einsatzort ist eben genau hier und nicht woanders. Ich muss nicht an allen Enden der Welt gleichzeitig sein. Wenn wir den Spruch beherzigen, werden wir womöglich kein Olympiagold und keinen Nobelpreis erringen, wohl aber Zufriedenheit gewinnen können und erfahren, du bist wer, du hast was und du kennst Orte und Menschen, die dich brauchen.
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2: Das Wetter für Sachsen-Anhalt in Sennewitz bei Halle 19 Grad, auch 19 in Oschersleben. Die Nacht wird sehr, sehr frisch bei Temperaturen um 12 Grad. Der Wettertrend für Sachsen-Anhalt. Morgen wieder richtig viel Sonne dabei und die Temperaturen werden auch sommerlich. Morgen bis 26 Grad, am Wochenende um die 30.
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3: Es ist 20 Uhr, ich bin Oliver Urbanke. Guten Abend. Großeinsatz der Polizei am Nachmittag in Regensburg. In einer Bankfiliale ist ein Mann bei einem Messerangriff tödlich verletzt worden. Der mutmaßliche Täter wurde festgenommen. Julia Wassikow berichtet.
4: Nach Angaben der Polizei handelt es sich bei dem Verdächtigen um einen 20 Jahre alten Deutschen. Ein Mann wurde bei dem Angriff in der Bankfiliale schwer verletzt und starb später im Krankenhaus. Zwei weitere Menschen, die sich noch in der Bank befanden, wurden von Spezialkräften unverletzt aus dem Gebäude gebracht. Die Polizei ermittelt wegen eines Tötungsdelikts und eines Raubüberfalls.
3: Der AfD-Landtagskandidat Simon Lanzmann aus der Altmark soll laut Spiegel im Juni auf seinem Anwesen eine völkische Sonnenwendfeier ausgerichtet haben, mit Gästen aus dem Umfeld der verbotenen Neonazi-Gruppe Artgemeinschaft. Dabei soll auch ein Kampflied der Hitlerjugend gesungen worden sein. Sicherheitsbehörden mehrerer Länder beschäftigten sich jetzt mit dem Fest. Lanzmann bestätigte die Feier, distanziert sich aber von der Ideologie. Die AfD liegt in Sachsen-Anhalt in Umfragen bei über 40%. Der Rücktritt von CDU-Politiker Spahn als Unionsfraktionschef hat in seiner Partei zu einem Personalkarussell geführt. Klar ist schon, dass der bisherige Kanzleramtschef Frei neuer Unionsfraktionschef wird. Jetzt steht laut übereinstimmenden Medienberichten auch fest, dass die bisherige Gesundheitsministerin Waken auf den Kanzleramtsposten wechseln soll. Und das als erste Frau. Gesundheitsminister soll CDU-Generalsekretär Linnemann werden. Kanzler Merz will morgen über die Personalien entscheiden. Morgen um 11 Uhr dürfte es soweit sein. Wie es aussieht, wird Jürgen Klopp als neuer Bundestrainer der deutschen Fußballnationalmannschaft vorgestellt. Mit der Einladung zu einer Pressekonferenz hat der Deutsche Fußballbund die letzten Zweifel quasi beseitigt. Klopps Name wurde in der Einladung nicht genannt. Der Aufsichtsrat und die Gesellschafter müssen nämlich noch zustimmen. Das gilt aber als Formsache. 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
2: Sieht gut aus, keine größeren Staus oder Unfälle. Okay, in Bellings, in der Dorfstraße ein Feuerwehreinsatz. Die ist deshalb auch voll gesperrt. Polizei bittet sie, das Ganze zu umfahren. Blitzer stehen A36 Richtung Braunschweig bei Wernigerode Nord. A38 in beiden Richtungen am Rastplatz Saaletal. B1 Morsleben Richtung Helmstedt. B79 in Hessen Richtung Braunschweig Blitzer. B184 zwischen Roßlau und Dessau und Gerwisch in der Woltersdorfer Straße. Melden Sie Staus und Blitzer kostenlos unter 08000 52 58 52.
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2: Vielleicht sitzen Sie ja heute noch etwas länger draußen auf dem Balkon, auf der Terrasse mit dabei Leonie und tolle 80er-Hits von Starship und Ultravox.

Sehr, sehr geil. Mary J. Blige bei Radio Brocken. 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Schönen Abend. Das sind die besten 80er hier bei Radio Brocken mit Soul Sister.

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2: Das Wetter für Sachsen-Anhalt, die Nacht frisch. Ab morgen dann richtig viel Sonne dabei, bis 26 Grad, am Wochenende bis 30.
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2: 8:30 und keine Staus und keine Unfälle. Blitzer stehen. A36 Richtung Braunschweig bei Wernigerode Nord. A38 am Rastplatz Saaletal in beiden Richtungen aufgebaut. B1 in Morsleben Richtung Helmstedt. B79 in Hessen Blitzer Richtung Braunschweig. B184 zwischen Roßlau und Dessau. 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
2: Schön, dass Sie bei uns sind.

0: ist doch ein richtiger cooler Flashback in die 90er. Die Backstreet Boys bei Radio Brocken. Verbringen Sie Ihren Abend gern mit uns. Ich bin Sven Distel, spiele für Sie die beste Musik für Sachsen-Anhalt. 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
0: Genau, Sachsen-Anhalt steht auf alle Farben. Hören Sie jetzt hier bei Radio Brocken.

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0: Das Wetter für Sachsen-Anhalt in Timrode bei Blankenburg 16 Grad, Zürich 18, die Nacht nochmal sehr frisch bei um 12 Grad. Der Wettertrend für Sachsen-Anhalt, ab morgen wieder richtig viel Sonne und Temperaturen immerhin schon mal bis 26 Grad und auch das Wochenende wieder hochsommerlich um 30.
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2: Es ist 21 Uhr, ich bin Oliver Urbanke, guten Abend. Ein 20-Jähriger hat am späten Nachmittag eine Bankfiliale in Regensburg überfallen und dabei einen Mann mit einem Messer getötet. Das Opfer konnte zwar noch ins Krankenhaus gebracht werden, erlag dort aber seinen schweren Verletzungen. Außerdem waren zwei weitere Personen in der Bank, die von der Polizei in Sicherheit gebracht werden konnten. Anschließend wurde der Täter festgenommen. Die Ermittler gehen davon aus, dass der Täter die Bank ausrauben wollte. Vor zwei Jahren ist Cannabis in Deutschland teilweise legalisiert worden. In den Krankenhäusern haben sich bereits erste Folgen davon bemerkbar gemacht. Es wurden mehr Menschen wegen der Droge eingeliefert. Das schreiben Wissenschaftler im Fachjournal Deutsches Ärzteblatt International. Thomas Bremser berichtet.
3: Die Wissenschaftler sehen mehr akute Vergiftungen durch Cannabis und mehr dadurch ausgelöste Psychosen. Allerdings sei der Anstieg moderat. Die Forscher diskutieren zwei mögliche Gründe. Erstens sei es denkbar, dass mehr Menschen Cannabis konsumieren. Wahrscheinlicher sei es allerdings, dass mehr Konsumenten auf hochpotentes medizinisches Cannabis umgestiegen sind. Das gibt es ziemlich leicht in Online-Apotheken zu kaufen.
2: Der geplante Wechsel von Kanzleramtschef Frey an die Spitze der Bundestagsfraktion löst eine große Personalrochade aus. Bundesgesundheitsministerin Wagen soll über einstimmenden Medienberichten zufolge neue Kanzleramtschefin werden und CDU-Generalsekretär Linnemann Gesundheitsminister. Nachdem die Blauzungenkrankheit in einem Rinderbetrieb in Niedersachsen ausgebrochen ist, gelten jetzt strengere Handelsregeln für Schafe und Rinder in Teilen unseres Landes. Neben dem Harz liegt auch die Börde komplett im 150 Kilometer Schutzradius. Wer Tiere aus der Region herausbringen will, muss eine anerkannte Impfung nachweisen. Für Menschen ist die Blauzungenkrankheit ungefährlich. 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
0: Hallo Autofahrer, erstmal sieht's gut aus, keine größeren Staus oder Unfälle, aber es gibt einen Feuerwehreinsatz. Deshalb ist die B107 voll gesperrt zwischen Hüttermühle und Gentin. Am besten umfahren Sie das Ganze. Blitzer stehen. A36 Richtung Braunschweig bei Wernigerode Nord. Dann die B1 in Morsleben Richtung Helmstedt. B184 zwischen Roßlau und Dessau und in Gerwisch in der Woltersdorfer Straße. Melden Sie Staus und Blitzer kostenlos und 08000 52 58 52.
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0: Viel zu tun bei den Lieferdiensten in der Großküche, im Restaurant mit dabei Mike and the Mechanics, Dua Lipa und Topic mit Nico Santos von heute.

0: Schönen Abend mit Radio Brocken. Die Pferde sind los beim Ettinger Drömmlingsturnier. Noch bis Sonntag ist da richtig viel geplant, Leni Gut vom Reitverein.
1: Also wir haben in diesem Jahr unser 25. Turnier und deswegen gibt es nicht nur Reitsport, sondern wir haben uns ein paar Schauprogramme einfallen lassen. Es sind Schausteller vor Ort, es gibt Fahrgeschäfte und es gibt auch eine Preisverleihung.
0: Am Samstag dann noch Bullenreiten und Horsemanship Show. Können Sie sich mal so richtig austoben. Noch mehr Ideen finden Sie bei uns im Web oder in der App. Das sind die besten 80er hier bei Radio Brocken mit Murray Head.

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1: Das Wetter für Sachsen-Anhalt, die Nacht frisch um 12 Grad, aber morgen sorgt die Sonne wieder für volle Freibäder, 26 Grad und das Wochenende noch ein Ticken heißer um 30.
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1: Um 9:30 keine größeren Staus oder Unfälle. Auf der B107 zwischen Hüttermühle und Gentin hier ein Feuerwehreinsatz. Die ist voll gesperrt. Am besten umfahren Sie das Ganze. Blitzer stehen A36 Richtung Braunschweig bei Wernigerode Nord. A38 am Rastplatz Saaletal in beiden Richtungen. B1 in Morsleben Richtung Helmstedt. B79 in Hessen Richtung Braunschweig und in Gerwisch in der Woltersdorfer Straße. 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
1: Gehen wir es entspannt an.
2: Die

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Kygo, Khaled und Griffin bei Radio Brocken. Auch heute ab 10 wieder unsere Podcast-Nacht mit Verbrechen von nebenan. Ich bin Sven Distel, viel Spaß dabei. Kommen Sie gut durch die Nacht mit der besten Musik für Sachsen-Anhalt und Sophie B. Hawkins. Wir hören uns morgen wieder, wenn Sie mögen. Schönen Abend.

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1: Es ist 22 Uhr, ich bin Yves Simon. Bundesgesundheitsministerin Nina Wagen soll über einstimmenden Medienberichten zufolge neue Kanzleramtschefin werden. Ihren Posten wiederum soll CDU-Generalsekretär Carsten Linnemann übernehmen. Offiziell ist das allerdings noch nicht bestätigt. Für uns berichtet Thomas Bockt.
2: Damit sieht es so aus, als ob der Wechsel von Kanzleramtschef Frei an die Fraktionsspitze der Union zu einem größeren Personalumbau führt. Frei soll nächste Woche zum Nachfolger von Jens Spahn gewählt werden. Dass Wagen dafür ins Kanzleramt geht, ist nicht überraschend. Sie galt zuletzt als Wunschkandidatin von Friedrich Merz, der etwa ihre Rolle bei der Gesundheitsreform immer wieder lobte.
1: In Regensburg hat heute Nachmittag ein 20-Jähriger eine Bankfiliale überfallen und dabei einen Mann mit einem Messer tödlich verletzt. Das Opfer ist noch ins Krankenhaus gekommen, dann dort aber gestorben. Zwei weitere Menschen, die sich in der Bank aufgehalten haben, konnte die Polizei in Sicherheit bringen. Danach haben die Beamten den Täter geschnappt. Die Ermittler gehen davon aus, dass er die Bank ausrauben wollte. Der AfD-Landtagskandidat Simon Lanzmann aus der Altmark soll laut Spiegel im Juni auf seinem Anwesen eine völkische Sonnwendfeier ausgerichtet haben mit Gästen aus dem Umfeld der verbotenen Neonazi-Gruppe Artgemeinschaft. Dabei soll auch ein Kampflied der Hitlerjugend gesungen worden sein. Sicherheitsbehörden mehrerer Länder beschäftigen sich jetzt mit dem Fest. Lanzmann bestätigt die Feier, distanziert sich allerdings von der Ideologie. Die AfD liegt in Sachsen-Anhalt in Umfragen bei über 40%. Bei der Fußball-Weltmeisterschaft könnte es Wettmanipulation gegeben haben. Zumindest gibt es jetzt erste Hinweise darauf. Ein internationales Gremium hat nämlich 7 sogenannte gelbe Alarme registriert. Also das sind Auffälligkeiten, die näher geprüft werden müssen. Interessant dabei, letzte Woche hatte die FIFA noch erklärt, es gibt keine verdächtigen Wettaktivitäten. 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
5: Hallo und herzlich willkommen zu Folge Nummer 41 von Verbrechen von nebenan und hier frisch aus dem Münster-Tatort.
6: Ich zünd mir gleich eine Zigarette an, wenn du das gerne möchtest. Wie lange willst du auf dieser Staatsanwältin-Nummer eigentlich noch rumhaken, oder?
5: Ich finde das immer schön. Also ich stelle mir das gerade immer vor, wie du so aus dem Auto steigst, aus einer Rauchwolke. Und dann hier
6: ja, das tue ich ja meistens auch, aber ich bin nicht die Staatsanwältin aus dem Münster-Tatort.
5: Nein, du bist Tanina und ich glaube, viele werden sich jetzt sehr freuen, deine Stimme wieder zu hören.
6: Wehe, wenn nicht, ist was los.
5: Ja, ich habe auch sehr viele Nachrichten gekriegt von Leuten, die gesagt haben, wann kommt die denn wieder mal?
6: Ach, also, die sind doch alle verrückt.
5: Ja, oder gekauft.
6: Nein, ja, oder das. Was zahlt man denn so für sowas?
5: Für so eine Fan-Dingsbums, ja. Weiß ich nicht. Also wenn die auf Deutsch schreiben, dann ist glaube ich, ein bisschen teurer.
6: Ja, aber ich hatte letztes Mal auf Mandarin.
5: Das ist auch schön.
6: Das ist richtig teuer dann.
5: Ja, ja.
6: Nein, ich freue mich auch. Ich mache immer gerne mit. Viel zu selten, aber deswegen freue ich mich heute umso mehr.
5: Ganz genau. Und ich freue mich, dass du da bist. Ich will nur ganz kurz, bevor wir anfangen, noch was ansprechen, weil es gerade wieder passiert ist. Ihr lieben Leute, die mir alle schreiben bei Facebook und Instagram, ich freue mich da wirklich sehr drüber und ich versuche auch diese ganzen Nachrichten, die ich jeden Tag bekomme, zu beantworten. Aber ich sag's an der Stelle nochmal, bitte schick mir keine Fallvorschläge mehr. Ich habe so viele Fälle schon auf dem Zettel, ich komme da gar nicht mehr hinterher. Und dann noch was Zweites, was mir aufgefallen ist. Wenn ihr was loswerden wollt, dann schickt mir bitte nicht 25 Sprachmemos hintereinander, weil die kann ich mir wirklich nicht anhören. Und ich finde es auch manchmal ein bisschen komisch, von fremden Leuten Sprachnachrichten zu bekommen. Ich weiß nicht, ob ich mir die anhören will, aber allein schon aus Zeitgründen ist das echt manchmal nicht so ganz einfach. Also schreibt kurz, was ihr auf dem Herzen habt, wenn ihr was auf dem Herzen habt. So, jetzt haben wir uns gesammelt.
6: Jetzt hast du so ordentlich eingenordet, ja. Hier, deine Fans.
5: Jetzt habe ich erstmal alle Hörer runtergeputzt. Das war natürlich nicht meine Absicht. Also dieses Mal kriegt er praktisch 3 Fälle zum Preis von einem. Und heute auch wieder 2 Fälle aus Ostwestfalen dabei. Da hatten sich ja auch einige gewünscht, dass wir wieder hier in die Region gehen. Und das werden wir heute in der Folge tun. Wir starten mal mit einer Zahl, beziehungsweise ich frage dich einfach mal danach, Tanina. Was glaubst du, wie viele Menschen in Deutschland aktuell als vermisst gelten?
6: Also auch Fälle, die seit 20, 30 Jahren oder noch länger vermisst gelten.
5: Boah, genau.
6: Keine Ahnung. Dann sage ich jetzt mal 100.000, sage ich jetzt mal.
5: Ganz so viele sind es nicht. 11.500 sind es aktuell laut dem BKA. Ich glaube aber, irgendwann werden Leute auch aus dieser Datei wieder ausgetragen. Mhm. Weil man kann ja Menschen nach einer gewissen Zeit offiziell für tot erklären. Aber ich finde diese Zahl schon heftig und ehrlich gesagt sogar höher, als ich gedacht hätte. Tatsächlich ist es so, dass die Hälfte dieser vermissten Menschen nach einem Tag oder spätestens nach einer Woche wieder auftaucht. Also das sind jetzt die, die immer noch vermisst werden. Und denen wollen wir uns heute in dieser Folge widmen. Manche Menschen sind nämlich seit Jahren oder sogar seit Jahrzehnten verschwunden, ohne jede Spur. Über drei dieser Fälle sprechen wir heute. Triggerwarnung, in dieser Folge streifen wir thematisch den Mord und die Vergewaltigung eines jungen Mädchens. Wenn euch das triggert, dann solltet ihr diese Folge überspringen. Einige Namen habe ich übrigens geändert. Wir starten in den ersten Fall, das Verschwinden von Catrice Lee.
6: Den Fall kenne ich.
5: Den Fall kennst du.
6: Ein absoluter Horror für alle Eltern.
5: Das kann man, glaube ich, an der Stelle schon mal verraten. Ja, den Fall kennen wir beide, weil wir journalistisch ja schon mal ein bisschen was damit zu tun hatten, weil es ist ja nicht ganz weit weg von hier passiert.
6: Es ist Paderborn gewesen.
5: Genau, es ist Paderborn Schloss Neuhaus ist es gewesen. Für die kleine Catrice Lee ist dieser Samstag, der 28. November 1981, ein ganz besonderer Tag. Es ist ihr zweiter Geburtstag. Ihr Vater Richard ist Sergeant bei der britischen Rheinarmee, deshalb lebt die Familie im ostwestfälischen Paderborn. Catrice ist das jüngste von zwei Kindern, ihre Schwester Natascha ist 7. Catrice ist ein fröhliches Kind mit braunen Locken, besonders an ihrer älteren Schwester Natascha hängt sie sehr. Mutter Sharon Lee plant an diesem Tag eine kleine Geburtstagsparty für Catrice. Deshalb hat sie auch ihre Schwester, Catrice Tante Wendy, und deren Freund Cliff eingeladen. Um 10.30 Uhr morgens fahren Vater Richard, seine Frau Sharon, Tante Wendy und die kleine Catrice mit dem Auto zum Navi-Store im Paderborner Stadtteil Schloss Neuhaus. Der Supermarkt liegt direkt hinter dem berühmten Weser-Renaissance-Schloss, das dem Ort seinen Namen gibt. Vielleicht für alle, die keine britischen Kasernen in ihrer Nähe hatten. Die Navi-Stores gab's eigentlich bei uns in NRW früher überall da, wo Stützpunkte der britischen Armee waren. Oft waren diese Läden sogar auf dem Kasernengelände. Navi, das wusste ich auch die ganze Zeit nicht, habe ich jetzt für diese Folge recherchiert, steht für Navy, Army and Air Force Institutes. Das ist eine Regierungsorganisation der Armee, die Soldaten und ihre Familien versorgt. Navi betreibt Clubs, Bars, Restaurants, aber auch Geschäfte und ganze Supermärkte. Im Prinzip sind die Navi-Stores so eine Art ja, britischer Supermarkt mitten in Deutschland, zu dem allerdings, soweit ich mich erinnern kann, nur Armeeangehörige und ihre Familien Zugang haben oder hatten. Es gibt, glaube ich, keine mehr in Deutschland. Kennen wir in Gütersloh auch. Mm. Ne? Hier war einer in der Nähe.
6: Ja, es war immer gut, wenn man jemanden kannte, der da reingehen konnte und einem so leckere englische Toffees besorgen konnte.
5: Stimmt, weil man konnte da so nicht, man musste irgendwie Connections haben. Ja. Ne? Und ich glaube, das war auch irgendwie vergünstigt, steuerlich oder so.
6: Ja, deswegen waren wir alle neidisch. Wir wollten da auch gerne einkaufen.
5: Es war immer so ein großes Mysterium, was es wohl in diesem Markt gibt. Da hatte man ja noch kein Instagram oder irgendwie Snapchat, um das nachzugucken bei anderen Leuten. Aber tatsächlich waren das eigentlich super Märkte, nur eben auf britisch, ne? Mit britischen Preisen und britischen Produkten. In diesem Navi-Store in Schloss Neuhaus will die Familie gemeinsam Essen für die Geburtstagsparty kaufen. Es ist unglaublich voll an diesem Samstag, weil so viele Familien heute ihre Weihnachtseinkäufe machen. Der Parkplatz ist völlig überfüllt. Also beschließt Vater Richard, mit dem Auto auf dem Parkplatz zu warten, während die drei Frauen die Einkäufe erledigen. Alles läuft normal, bis Sharon Lee und ihre Schwester Wendy an der Kasse stehen. Da fällt Sharon ein, dass sie vergessen hat, eine Tüte Chips zu kaufen. Sie will nur schnell zurück und lässt ihre Tochter Catrice deshalb bei Tante Wendy. Doch das Gedränge an der Kasse ist so groß, dass Wendy die kleine Catrice aus den Augen verliert. Im ersten Moment denkt sie, die Zweijährige sei bestimmt ihrer Mutter Sharon hinterhergelaufen, doch dann kommt Sharon zurück. Ohne Catrice. Sofort beginnen die beiden mit der Suche, erst in der Lebensmittel-, dann in der Bekleidungsabteilung des Marktes. Sharon bekommt Panik. Sie verständigt ihren Ehemann Richard, der sofort nach Hause rast und Wendys Freund Cliff und seine ältere Tochter Natascha Bescheid sagt. Fieberhaft sucht er nach einem aktuellen Foto seiner jüngsten Tochter, findet schließlich eins und fährt zurück zum Navi-Store. Dort fragt die Familie jeden, den sie treffen, ob irgendwer die kleine Catrice gesehen hat. Aber das Mädchen ist wie vom Erdboden verschluckt.
6: Ich finde es gerade irgendwie ganz unglaublich, dass der erstmal nach Hause fährt. Also ich glaube, da ist man völlig panisch. Ich hätte da sofort die Polizei gerufen, sofort.
5: Das ist eigentlich das Naheliegendste, aber ich glaube, an diesem Zeitpunkt denken sie ja noch, dass sie irgendwo in diesem Laden rumrennt.
6: Ja, ich hab das Umfeld abgecheckt, aber ja. Sie ist wirklich nach Hause gefahren. Ja, klingt halt so ein bisschen kopflos in dem Moment, was man natürlich auch verstehen kann. Ne?
5: Ja, und ich glaube, das ist wahrscheinlich auch eine Situation, die jede Mutter oder jeder Vater oder auch jede Oma, jeder Opa sich vorstellen kann.
6: Ein Kind, was verschwindet im Supermarkt, da rennt man durch jedes Regal und die Panik steigt.
5: Ja, genau, du hast es ja gerade schon gesagt, die Polizei rufen ist dann irgendwann das, was man macht und genau das macht die Familie auch. Sie verständigt sogar gleich zwei verschiedene Behörden. Ganz am Anfang ermittelt sowohl die deutsche Polizei als auch die britische Military Police, die für britische Streitkräfte und ihre Angehörigen zuständig ist. Auch das ist, glaube ich, sowas, was sich die Leute, die außerhalb der Umgebung von britischen Kasernen aufgewachsen sind, nicht ganz vorstellen kann. Aber es gab damals eben noch eine zweite Polizei hier auch bei uns. Also wenn es bei den Briten halt irgendwas gab, dann kam halt meistens direkt die Militärpolizei, weil die sich eben um die Fälle gekümmert haben. Die erste Vermutung der deutschen Ermittler ist, dass Catrice weggelaufen und im nahegelegenen Fluss Lippe ertrunken ist, was ich eher unwahrscheinlich finde.
6: Warum?
5: Ja, weil es dafür meiner Meinung nach Zeugen geben müsste, weil du erinnerst dich, sie ist im Supermarkt irgendwo im Kassenbereich verloren gegangen. Also Catrice hätte sich alleine aus diesem Navi-Store rausschleichen müssen, der ja sehr voll war. Auch das haben wir ja gerade schon gesagt. Sie hätte eine Rampe heruntergehen müssen an einer Losverkäuferin vorbei, die da draußen stand. Die hat aber niemanden gesehen. Über den überfüllten Parkplatz auch voller Menschen, voller Autos und dann durch eine Hecke kriechen und schließlich dann in den Fluss fallen müssen. Es ist vorbei, die da draußen stand. Die hat aber niemanden gesehen. Über den überfüllten Parkplatz auch voller Menschen, voller Autos und dann durch eine Hecke kriechen und schließlich dann in den Fluss fallen müssen. Es ist sehr unwahrscheinlich,

0: an. Man muss natürlich sagen, es ist im Nachhinein immer einfach, Fehler festzustellen und zu sagen, ja, das hättet ihr anders machen müssen. Aber trotzdem ist bei der Suche nach Catrice einiges schief gelaufen. Ich gebe dir mal ein paar Beispiele. Die Militärpolizei wird ja hinzugezogen und die braucht mehr als 24 Stunden, um Suchhunde einzusetzen. Nach dieser ja doch relativ langen Zeit haben die Tiere in dem Laden und auf dem Parkplatz, über den in der Zwischenzeit tausende Menschen gelaufen sind, keine Spur mehr von dem Mädchen finden können. Denn der Betrieb in dem Navi-Store läuft erstmal weiter. Also Leute gehen einkaufen, Leute fahren über den Parkplatz. Also es sind natürlich hunderte und tausende Spuren, die da sozusagen drüber gehen und eine eventuelle Spur von Catrice überlagern. Erst nach 48 Stunden gibt die Militärpolizei die Suchmeldung für Catrice auch an den Bundesgrenzschutz weiter. In dieser Zeit hätte also ein eventueller Entführer, wenn es den denn gegeben hat, mit dem Mädchen ohne Probleme ins Ausland fliehen können. Und auch was die Suche nach möglichen Zeugen angeht, hat sich die Militärpolizei nicht gerade mit Ruhm bekleckert. Die ersten Befragungen der Angestellten, die an diesem Tag an den Kassen des Navi-Stores gearbeitet hatten, fanden erst 6 Wochen nach dem Verschwinden von Catrice statt. Eine Kassiererin wurde sogar erst 20 Jahre später befragt. Und dass man sich nach so langer Zeit noch erinnert, ist eher
1: ja
0: unwahrscheinlich, ne? Also vor allen Dingen, weil ja ganz klar war, dass sie in diesem Bereich verschwunden ist. Also da hätte jemand was sehen können. Angehörige des Militärs, die an diesem Tag in dem Supermarkt gearbeitet hatten, wurden sogar gar nicht befragt. Und erst 1,5 Monate nach dem Verschwinden von Catrice haben sich die Ermittler an die lokalen Medien gewandt und auch die Öffentlichkeit mit in die Suche einbezogen. Auch das ist eine ziemlich lange Zeit, weil es kann ja durchaus sein, dass da ein Autofahrer dran vorbeigefahren ist. Also irgendjemand außerhalb des britischen Militärs, der sonst von der Sache gar nichts mitbekommen hat.
1: Also wenn jetzt eine erwachsene Person verschwunden wäre, gut, eine volljährige Person. Aber ein 2-jähriges Kind, also da muss doch ein bisschen eher was passieren, oder?
0: Normalerweise schon. Und das sind ja eigentlich auch die Fälle, wo die Öffentlichkeit ganz groß Anteil nimmt, eben weil das so die Horrorvorstellung von jedem ist, dass das eigene Kind verschwindet. Ich habe neulich mal ein Interview mit einer Polizistin gelesen, die sagte, dass diese Fälle im Glauben der Menschen viel häufiger stattfinden, als sie eigentlich stattfinden. Also dass Kinder spurlos verschwinden, weil eben, wenn sowas passiert, darüber sehr, sehr groß berichtet wird. Das passiert in diesem Fall halt erst relativ spät. Das heißt, die meisten Menschen in Schloss Neuhaus, die nichts mit der britischen Armee zu tun haben, die wussten das gar nicht. Erst 1,5 Monate später. Aus diesem Grund tun sich dann kurz nach Catrice Verschwinden einige Freunde der Lees zusammen, um nach der Kleinen zu suchen. Leider vergeblich. 1984, nachdem die Ermittler ohne Erfolg nach eigenen Angaben insgesamt 3200 Menschen befragt hatten, wird die Akte Catrice Lee geschlossen, also nach 3 Jahren und ohne Ergebnis. Erst 2012, also rund 30 Jahre später, hat sich die britische Regierung bei Familie Lee für die völlig vergeigte erste Ermittlung entschuldigt.
1: Ich kann mir nicht vorstellen, dass dieser Fall jetzt schon vorbei ist. Da muss es noch irgendeine Wendung gegeben haben.
0: Ja, es gab noch mehrfach Entwicklungen in dem Fall. 2000 hat die deutsche Polizei einen potenziellen Verdächtigen verhört, musste ihn aber aus Mangel an Beweisen wieder laufen lassen. Mehr konnte ich darüber leider nicht herausfinden. Kurze Zeit später lassen sich Richard und Sharon Lee scheiden. Wahrscheinlich waren die schrecklichen Jahre der Suche und der Unwissenheit zu viel für ihre Ehe. Trotzdem hören die beiden nie auf, nach ihrer Tochter zu suchen, wenn auch nicht mehr gemeinsam. Mittlerweile haben sie eine Facebook-Seite erstellt, die Hinweise zu dem Verschwinden von Catrice sammeln soll. Und dann passiert etwas ganz, ganz Furchtbares. Im Dezember 2011 ploppt plötzlich auf dieser Seite, die die Schwester von Catrice betreibt, eine Nachricht auf. Eine Frau namens Donna Wright aus der Kleinstadt Spennymoor in Nordengland schreibt Familie Lee und behauptet, die verschwundene Catrice zu sein. Sie schreibt, ihre Mutter hätte ihr erzählt, ihr Onkel habe sie damals aus Deutschland mitgebracht, weil ihre echte Familie sie nicht mehr haben wollte. Sie bittet die Familie Lee um Hilfe, das Rätsel ihrer Herkunft zu lösen. Für die Lees ist das der erste richtige Hoffnungsschimmer nach 30 Jahren. Also wir können uns, glaube ich, nur ausmalen, was das nach all dieser Zeit mit einem macht. Ich glaube, der erste Gedanke ist, ich kann es mir nicht vorstellen, aber natürlich will man ja, dass es sich bewahrheitet und dass irgendwie doch etwas dahinter steckt. Das tut es

0: Leider nicht, denn Donna Wright ist eine Lügnerin. Ein DNA-Test beweist, dass sie nicht die verschwundene Catrice Lee ist. Die Polizei weist Donna Wright daraufhin an, die Lees in Ruhe zu lassen. Doch die Frau hört trotzdem nicht auf, die Familie zu belästigen. Jetzt werden ihre Nachrichten immer böser. Mutter Sharon schreibt sie zum Beispiel: Du dumme alte Schlampe, du denkst, das wäre Belästigung. Ich zeige dir, was wirkliche Belästigung ist. Oder, und das finde ich noch viel schlimmer, du hast deine Tochter wegen einer Packung Chips verloren. Du machst mich krank.
1: Oha.
0: Wieder müssen die Behörden eingreifen. Im März 2013 wird Donna Wright wegen Belästigung zu einer 12-wöchigen Haftstrafe auf Bewährung verurteilt und muss Sharon Lee und ihrer Tochter Natasha jeweils 200 Pfund, also etwa 250 Euro, Entschädigung zahlen. Außerdem, und das ist für Donna Wright als Internet-Troll wahrscheinlich am allerschlimmsten, sie darf sich nicht mehr bei Facebook anmelden oder die Lees in irgendeiner Art und Weise kontaktieren. Das habe ich ehrlich gesagt auch noch nie gehört, dass die Leute Facebook-Verbot bekommen. Aber
1: ich finde, es gibt mehr Menschen, die Facebook-Verbot bekommen sollten.
0: Bin ich ganz deiner Meinung. Ich bin ja auch immer noch für den Internetführerschein. Aber ja, in dem Fall ist das wahrscheinlich das, womit man solche Leute am härtesten treffen kann. Leider bleibt das nicht das einzige Mal, dass die Eltern von Catrice im Internet belästigt werden. Im März 2019 taucht bei Facebook auf einmal ein Profil mit dem Namen Catrice Lee auf. Und wieder behauptet eine Frau, das verschwundene Mädchen zu sein, also unter diesem Profil. Dahinter steckt die britische Teilzeit-Reality-TV-Darstellerin Heidi Robinson, die nach eigener Angabe unter psychischen Problemen leidet. Vor Gericht sagt Robinson, dass sie zu dem Zeitpunkt unter einer Psychose gelitten hat. Das Gericht verurteilt die 40-Jährige daraufhin im Oktober 2019 zu 18 Monaten Haft auf Bewährung. Außerdem muss sie sich in psychiatrische Behandlung begeben.
1: Ja, jetzt muss man ja wirklich sagen, für die Familie Lee, dieser Fall hört für dich ja niemals auf, weil es ist dein Kind und du fragst dich immer, wo es ist. Und es hört auch nicht auf, indem nämlich von außen immer noch irgendwas kommt. Das ist ja wirklich über Jahrzehnte eigentlich ein Psychoterror. Gab es denn nochmal irgendwie weitere Ermittlungen, irgendwas?
0: Ja, du hast es gerade schon gesagt, die Suche nach Catrice hört eigentlich nie auf oder hat bis heute nicht aufgehört. Das Mädchen, das ja mittlerweile eine Erwachsene sein müsste, ist immer noch nicht für tot erklärt worden von den Eltern. Das war auch eine bewusste Entscheidung. Also man kann ja sein Kind irgendwann für tot erklären. Das haben die Lees nicht gemacht, weil sie eben diese Resthoffnung noch haben. Und seit 2017 ermittelt die Militärpolizei wieder unter dem Namen Operation Butte, wohl auch um die Ermittlungspannen der Vergangenheit zumindest etwas auszugleichen. So veröffentlichen die Behörden mehrere Phantombilder, die zeigen, wie Catrice jetzt als Erwachsene aussehen würde, wenn sie denn noch lebt. Außerdem veröffentlicht die Militärpolizei, und das fand ich auch sehr bemerkenswert, erstmals ein Phantombild. Darauf ist ein Mann zu sehen, der von Zeugen am Tag des Verschwindens von Catrice dabei beobachtet wurde, wie ein kleines Kind auf dem Parkplatz in ein grünes Auto trägt. Du guckst mich so an, als ob du diese Frage stellen willst, deswegen beantworte ich sie direkt. Also warum die Ermittler jetzt erst nach 30 Jahren mit diesem Phantombild um die Ecke kommen, ist bis heute unklar. Da hat es auch keine Informationen, keine Angaben zugegeben. Das Bild sieht auch ehrlich gesagt so aus, als wäre es schon vor 30 Jahren gemacht worden und wahrscheinlich haben sie es jetzt irgendwo wiedergefunden. Also wie groß natürlich die Chance ist, den Mann jetzt nach all diesen Jahren noch zu finden, das könnt ihr euch ja selber denken. Trotzdem wird ermittelt und weiter ermittelt, auch vor Ort. Im Mai 2018 starten die britischen Behörden nochmal eine groß angelegte Suchaktion in Paderborn. Und da kann ich mich noch ziemlich genau dran erinnern. 4 Wochen lang suchen Helfer mit Schaufeln und Spitzhacken die Ufer der Alme ab, einem Zufluss der Lippe. Auch Vater Richard Lee reist extra aus Großbritannien zurück in seine alte Heimat Paderborn, um die Ermittlungen zu begleiten. Gefunden wird jedoch nichts. Und dann kommt Ende September 2019 nochmal Bewegung in den Fall. Die britische Militärpolizei verhaftet einen 74-jährigen Mann aus dem südwestenglischen Swindon. Das ist überhaupt erst das zweite Mal in diesem Fall, dass die Polizei einen Verdächtigen festnimmt. Der Verdächtige ist ein ehemaliger Soldat und hat am selben Militärstützpunkt gedient wie Richard Lee. Forensische Teams in weißen Anzügen durchsuchen daraufhin den Garten des Verdächtigen und heben dabei auch die Terrassenplatten hoch. Bis spät in die Nacht graben die Ermittler, aber sie finden nichts. Schon eine Woche später wird der Mann wieder freigelassen. Die Polizei kann ihm nichts nachweisen. Es ist das bisher letzte Mal, dass der Name Catrice Lee in den Medien auftaucht.
1: Wie geht denn die Familie damit um? Ich meine nämlich auch gehört, dass der Vater immer noch in der Öffentlichkeit ist und ja sucht.
0: Genau, der Vater Richard, der ist nach wie vor davon überzeugt, dass seine Tochter Catrice entführt wurde und eben, dass sie immer noch lebt, irgendwo unter anderem Namen. Und er glaubt, dass die britische Militärpolizei den Fall niemals aufklären wird, weil sie schon von Anfang an zu viele Fehler gemacht hat. 2019 sagt er in einem Interview mit der BBC, seit 1981 habe ich niemals aufgegeben und ich werde auch jetzt nicht aufgeben. Auch Schwester Natascha sucht weiter nach ihrer kleinen Schwester. Sie betreut die Facebook-Seite, die weiter nach Hinweisen im Fall Catrice sucht. Das habe ich ja gerade schon gesagt. Mutter Sharon Lee dagegen sieht das ein bisschen anders. Sie scheint zumindest mit der Arbeit der Ermittler zufrieden zu sein. Sie hat die Ermittlungen nie öffentlich kritisiert. In einem Interview mit British Forces News sagt sie vor einigen Jahren, am 28. November 1981 hat meine Welt, so wie ich sie kannte, aufgehört zu existieren. Und zwar nicht nur meine Welt, sondern auch die von Natascha, die zu diesem Zeitpunkt erst 7 war, die meines Mannes und die unserer gesamten Familie. Unser Leben war nie wieder dasselbe und wird nie wieder dasselbe sein. Ich habe einfach weitergemacht, weil ich ja noch ein anderes Kind habe und weil ich herausfinden will, was mit meiner Tochter passiert ist. Ich will Gerechtigkeit für meine Tochter. Die Mutter leidet offensichtlich auch sehr darunter, wählt aber ein bisschen einen anderen Weg. Ich würde mal sagen, einen etwas leiseren Weg, weil von ihr findet man auch nur dieses eine Interview, aus dem ich gerade zitiert habe. Und der Vater, ich kann mich dann noch gut daran erinnern, ist damals in Deutschland auch durch die Medien getingelt, ist jetzt das falsche Wort, aber er hat extrem viele Interviews gegeben 2018, als er hier war, weil er, glaube ich, jede Chance nutzen wollte, um auf das Schicksal seiner Tochter aufmerksam zu machen.
1: Weißt du, wie gut ich das finde, dass wir heute über diesen Fall reden? Mhm. Ich denke die ganze Zeit, und vielleicht geht es euch auch so, an das Verschwinden von Madeleine McCann. Ich finde, es gibt da so viele Parallelen. Die ist in einem Urlaubsort aus ihrem Zimmer verschwunden. Portugal war es ja, glaube ich. Ne? Mhm. Und hier ist es an einer Supermarktkasse. Es wird immer noch vermutet, dass dieses Kind möglicherweise noch lebt, jetzt natürlich als Erwachsener. Ich sehe da solche Parallelen. Der Fall McCann ist natürlich riesengroß und weltbekannt. Dieser Fall nicht, aber ich sehe da so viele Parallelen.
0: Also rein zeitlich glaube ich nicht, dass es was miteinander zu tun hat, weil es ja so weit auseinander ist.
1: Nein, ich meine jetzt nicht der gleiche Täter oder so, aber einfach nur, es erinnert mich so wahnsinnig daran. Da verschwindet ein Kind. Die glauben alle immer noch daran, dass ihre Tochter noch lebt. Es war auch ein Mädchen, ein kleines Mädchen. Mhm. Und der Fall hat halt die Medien beherrscht und tut es ja auch immer noch. Wenn es einen kleinen Fizzle gibt von Madeleine McCann, ist das ja immer gleich eine große Nummer. Und dieser Fall ist halt nie so groß geworden. Deswegen finde ich es gut, dass wir da heute nochmal drüber gesprochen haben.
0: Ich glaube auch, weil der Fall das verdient und natürlich genauso verdient ist, die Familie endlich zu erfahren, was mit der Tochter ist. Weil, wie wir gerade am Anfang schon gesagt haben, dieses plötzliche aus der Alltagssituation heraus. Ich glaube, du hörst dann nie auf, dir Vorwürfe zu machen, weil das ja eine Situation war, hätte ich vielleicht besser aufgepasst, hätte ich die Chips nicht vergessen. Und deswegen sind ja auch die Nachrichten, die diese Verrückte da bei Facebook geschrieben haben, so unglaublich gemein, weil es einen ja so ins Mark trifft. Ja. Weil den Gedanken wird die Mutter von Catrice ja wahrscheinlich ihr ganzes Leben lang haben, hätte ich diese scheiß Chips nicht vergessen, wäre ich nicht zurückgelaufen.
1: Dann also ich hoffe ganz schwer, dass diese Mutter in psychologischer Behandlung war, um mit dieser Schuld umzugehen, die sie meint zu haben.
0: Genau, die sie meint zu haben, die sie definitiv nicht hat, weil das hätte jedem von uns passieren können, aber die sie natürlich mit sich rumträgt und meint zu haben. Und das macht es, glaube ich, so furchtbar, weil es eben auch so eine Situation ist, die jedem von uns hätte passieren können.
1: Ich kann mir auch vorstellen, man geht durch die Stadt und sieht eine Frau, die das Alter deiner Tochter haben könnte, und dann siehst du vielleicht noch Ähnlichkeiten. Ist doch egal, wo du auf der Welt bist, du hast auch immer das Gefühl, das könnte sie ja vielleicht sogar sein.
0: Ja, ich habe jetzt in Vorbereitung auf die Folge einige Interviews mit Angehörigen von Leuten mir durchgelesen und angeschaut in Dokus von Leuten, die verschwunden sind. Und das ist genau das, was du sagst. Also jeder Mensch in dem passenden Alter, jedes Mädchen, jede junge Frau, jede Frau könnte dann ja Catrice sein. Und ich glaube, das kannst du gar nicht ausschalten.
1: Das kannst du nicht abstellen, glaube ich auch nicht.
0: Die ganze Zeit dich begleiten, es sei denn, du machst dann wirklich irgendwann für dich einen Cut und sagst, okay, für mich ist die Person jetzt gestorben. Mhm. Einfach, um damit abschließen zu können. Wenn man das denn kann, weil es gibt ja eben keine Hinweise darauf. Es ist ja nie eine Leiche oder auch nur irgendein Hinweis darauf gefunden worden, dass sie umgekommen ist.
1: Also ich verfolge ja auch viele Crime-Fälle, und das ist auch das, was als Aussage wirklich immer von Betroffenen kommt, die jemanden vermissen. Sie wollen einfach nur Gewissheit. Und wenn sie erfahren, der geliebte Mensch ist tot, dann sagen alle, dann weiß ich das, dann kann ich aber besser damit umgehen. Aber diese Ungewissheit, das zermürbt einen halt.
0: Ja, und genau über so einen Fall, über so eine Ungewissheit sprechen wir jetzt ein weiteres Mal in einer anderen Geschichte. Es geht um den Fall Sergej Enns. Am Sonntag, den 21. August 2016, soll eigentlich nur der Urlaub von Familie Enns aus Bielefeld enden. Doch an diesem Tag endet auch das Leben, wie die Familie es bisher kannte. Die 36-jährige Inna und ihr 2 Jahre jüngerer Mann Sergej haben mit ihrem 2-jährigen Sohn und ihrer 9-jährigen Tochter 10 wunderschöne Tage auf der griechischen Insel Rhodos verbracht. Am Abend hat das Ehepaar noch eng umschlungen auf einem Foto posiert. Im Hintergrund geht langsam die Sonne unter. Sergej arbeitet bei dem Elektrotechnikunternehmen Phoenix Contact im lippischen Blomberg. Ein stressiger Job, deshalb hat er sich sehr auf den Urlaub gefreut. Das 4-Sterne-Hotel Mrs. Grand Palace scheint der ideale Ort dafür. Zentral in Rhodos Stadt gelegen, bietet der weiße 5-stöckige Hotelbau alles, was sich Touristen wünschen. Es gibt gleich mehrere große Pools, All-Inclusive-Verpflegung und natürlich einen Kinderclub. Außerdem liegt der Stadtstrand Elli, ich hoffe, ich spreche das richtig aus, mein Griechisch ist nicht so besonders gut, praktisch direkt vor der Tür. Man muss eigentlich nur eine Straße überqueren und schon ist man am Meer. Und genau da will Sergej Enns an diesem Morgen am Tag der Abreise nochmal hin. Es ist 7 Uhr morgens, in 2 Stunden wird die Familie am Hotel abgeholt und zum nahegelegenen Flughafen gebracht. Von da aus soll es dann mit dem Flieger zum Flughafen Hannover und von dort nach Hause gehen. Aber vorher hat Sergej noch etwas zu erledigen. Seine Tochter hat den ganzen Urlaub lang Steine am Strand gesammelt. Wahrscheinlich insgesamt 5 Kilo, schätzt Mutter Inna später. Sie bittet ihren Mann Sergej, die Steine schnell zurück an den Strand zu bringen, solange die Kinder noch schlafen, damit es kurz vor der Abreise kein Drama gibt. Sergej nimmt nur sein Handy mit. Sein Geld und seine Papiere lässt er im Hotel. Er trägt ein rotes Tommy Hilfiger Shirt, blaue Shorts und schwarz-weiße Nike-Sneaker ohne Socken. Es ist das letzte Mal, dass seine Frau Inna ihren Mann sieht. Es ist, als hätte das Meer den 34-Jährigen einfach verschluckt. Als Sergej nach einiger Zeit immer noch nicht zurückgekommen ist, sucht Inna Enns den ganzen Strand und die Umgebung ab. Erst alleine, dann mit Hilfe des Hotelpersonals. Aber von ihrem Ehemann fehlt jede Spur. Sein Handy ist zwar eingeschaltet, aber Sergej geht nicht ran. Aber die Zeit drängt und Inna Enns hat 2 kleine Kinder dabei. Also beschließt sie, erstmal zurück nach Deutschland zu fliegen. Sie lässt Sergejs Ausweis und seine Kleidung zum Wechseln an der Hotelrezeption zurück, weil sie da immer noch denkt, dass ihr Mann irgendwie irgendwann zurück ins Hotel kommt. Wahrscheinlich hofft sie zu diesem Zeitpunkt noch, dass es da irgendwie ein riesiges Missverständnis gegeben hat und ihr Mann sich bald meldet. Aber das macht er nicht. Also erstattet die Familie noch am selben Abend eine Vermisstenanzeige bei der Polizei Bielefeld. Am nächsten Tag, den 22. August, fliegt Inna wieder zurück nach Rhodos, gemeinsam mit Sergejs Schwester Natalie. Sie nehmen den nächsten freien Flug um 17 Uhr, um von dort aus weiter nach Sergej zu suchen. Auch auf Rhodos meldet Inna ihren Mann bei der Polizei als vermisst.
1: Du hast gesagt, er hatte sein Handy dabei. Mhm. Ließe sich das nicht schon mal relativ schnell orten?
0: Ja, das wird auch gemacht, direkt am nächsten Tag, also am 22. August, also als Inna und ihre Schwester wieder auf der Insel sind. Der letzte Anruf von Sergejs Handy, der ging, so lässt sich das später nachverfolgen, am 20. August abends, also am Tag vor der Abreise, an seine Eltern. Die gehen allerdings nicht ran, also schreibt Sergej seinem Vater eine SMS: Uns geht's allen gut, wir fliegen morgen früh nach Hause. Danach werden von seinem Mobiltelefon keine Anrufe mehr abgesetzt oder empfangen. Interessanterweise bleibt das Handy aber ganz lange noch eingeschaltet. Das letzte Mal wird es geortet am 22. August um 19.12 Uhr deutscher Zeit, also als praktisch seine Frau und seine Schwester schon wieder auf der Insel sind, um nach ihm zu suchen. Zu diesem Zeitpunkt lockt sich das Handy in einem Funkmast an der Kreuzung Atinon Kon Nou Tsaldari in Rhodos Stadt ein, etwa 3 Kilometer vom Hotel entfernt. Wobei man dazu sagen muss, dass die Ortung wahrscheinlich aufgrund der Anzahl der Funkmasten dort nicht so präzise ist. Das Handy hat sich irgendwo in einem Radius von 3 bis 5 Kilometern um die Kreuzung herum eingewählt. Das deckt fast die gesamte Altstadt von Rhodos Stadt ab, könnte also bedeuten, dass das Handy sich nicht unbedingt bewegt hat. Also man kennt das ja so aus Krimis, dass Handys geortet werden und dann weiß man so ungefähr, in welcher Wohnung derjenige sitzt.
1: Ja, aber das ist ja Quatsch. Das ist ja wirklich bei uns auch mit Funkmasten und dann musst du halt diesen Radius.
0: Genau. Also je nachdem, wie eng diese Masten stehen, ne, also desto besser kann man natürlich das eingrenzen. Aber in dem Fall, also ein Radius von 3 bis 5 Kilometern in einer dicht besiedelten Stadt ist kein wirklicher Hinweis. Nee. Also zumindest nicht auf den Ort. Mhm. Monate später taucht das Mobiltelefon wieder auf. Nach Angaben der Familie hat ein Ägypter das Handy auf der Insel gefunden und weiterverkauft. Die griechische Polizei kann das Handy schließlich beschlagnahmen. Die Überprüfung der Daten auf dem Handy hat allerdings wohl nichts ergeben. Das Handy wird nämlich später der Familie zurückgegeben. Also da konnte man auch nicht rausfinden, wo das genau jetzt herkam und wo es in der Zwischenzeit war.
1: Gut, das Handy ist natürlich nur ein Anhaltspunkt, aber die Suche, wie ging denn die Suche weiter?
0: Ja, das Erste, was Inna und ihre Schwägerin Natalie machen, ist überall auf der Insel Flugblätter zu verteilen. Außerdem schalten sie das deutsche Konsulat ein, das die Medien benachrichtigt. Wir können das alles nicht begreifen, sagt Schwester Natalie damals dem Westfalenblatt über ihren vermissten Bruder. Wir haben seit 5 Tagen nicht mehr richtig geschlafen. An jeder Sehenswürdigkeit müsste mittlerweile ein Flugblatt hängen. Mittlerweile glaubt die Familie auch, dass Sergej vielleicht nicht genau weiß, wo er gerade ist, denn der 34-Jährige leidet unter einer Stoffwechselkrankheit und ist dringend auf Medikamente angewiesen. Zu dieser Zeit gehen auch telefonisch die ersten Hinweise bei Familie Enns ein. Ein Anrufer will Sergej am Rathaus von Rudersstadt gesehen haben, ein anderer am Strand. Eine heiße Spur ist nicht darunter.
1: Also im Moment suchen die, aber machen die Behörden da auch irgendwas in Rudersstadt?
0: Sie machen was, aber aus Sicht der Familie nicht genug. Die Polizei ist unterbesetzt und lässt uns im Stich, erklärt Schwester Natalie in einem Interview mit der Lippischen Landeszeitung. Auch die russische und die deutsche Botschaft, Sergej Enns hat nämlich beide Staatsangehörigkeiten, bleiben untätig. So zumindest sieht es die Familie. 5 Wochen nach dem Verschwinden von Sergej Enns organisiert ein RTL-Kamerateam nochmal eine Suche mit sogenannten Man-Trailer-Hunden, die extra aus Deutschland eingeflogen werden. Die können teilweise auch Wochen später noch Spuren von Menschen erschnüffeln. Nach einer Stunde haben die Hunde tatsächlich eine Spur. Im Rodini-Park, nur etwas mehr als 1 Kilometer entfernt von der Stelle, wo Sergej Enns Handy das letzte Mal in einen Funkmast eingewählt war. Ein Ort, an dem die Familie während des gesamten Urlaubes nicht war. Hier muss Sergej also alleine hingegangen sein. Es ist der erste Hoffnungsschimmer seit Wochen für Familie Enns, doch in dem weitläufigen Park verliert sich die Spur. Am liebsten würde Inna Enns den ganzen Park absuchen, doch ihr fehlen die Mittel dafür. Und auch sonst wird das Geld langsam knapp. Sie kann nicht immer wieder nach Rhodos fliegen, um die Suche nach Sergej am Laufen zu halten. Im Oktober 2016 durchsucht eine Hilfsorganisation den Park mit 25 Freiwilligen, aber auch sie finden keine Spur. Außerdem wird eine Belohnung von 5.000 Euro auf Hinweise ausgesetzt, auch das ohne Erfolg. Die Geschichte ist auch für uns so unglaubwürdig, dass ich selbst daran nicht glaube, sagt Inna Enns in einem Interview mit RTL. Sie hat ihrer 9-jährigen Tochter versprochen, dass sie ihren Papa auf jeden Fall wiederfindet. Bisher konnte sie dieses Versprechen leider nicht halten.
1: Bin total sprachlos gerade. Da scheint ja alles in Ordnung gewesen zu sein. Die hatten keinen Streit. Die SMS noch an die Eltern. Wir fliegen morgen. Alles super. Ich gehe noch mal an den Strand. Und dann soll er offensichtlich mit seinem Handy in einem Park gewesen sein. Warum? Die Familie tut mir ganz fürchterlich leid. Ja. Möchte ich an dieser Stelle mal sagen. Das ist ja fürchterlich.
0: Also es gibt die wildesten Gerüchte, wenn man sich so im Internet umschaut, ne? Also einige schreiben zum Beispiel, wie kann die denn einfach nach Hause fliegen, wenn ihr Mann noch nicht wieder da ist?
1: War vorhin auch erst mein Gedanke, aber irgendwie, du hast ja auch den Flug, ja, weiß ich auch nicht, hätte ich ihn abgesagt, ich weiß es nicht.
0: Du hast den Flug gebucht und du hast 2 kleine Kinder, die du ja auch irgendwie noch versorgen musst und die vielleicht nach Hause wollen und zu dem Zeitpunkt dachte sie ja noch, dass der sich vielleicht verlaufen hat oder weiß ich nicht, dass er sich vertrödelt hat und dass er schon irgendwie wieder auftaucht im Hotel.
1: Ja, ich meine, es ist in dem Fall ein erwachsener Mann, der wird dann auch sagen, ja, jetzt sind sie weg. Natürlich, der Flieger ging ja auch und fliege ich mit einem anderen Flieger. Ja. So, man hinterlässt da ja kein Kind, genau, sondern einen erwachsenen Mann. Und vielleicht war es auch für sie erstmal, dass sie nach Hause fliegt und da die Kinder erstmal unterbringt, um dann zurückzukommen.
0: Das hat sie ja auch gemacht, sie war ja am nächsten Tag schon wieder auf der Insel. Ja. Aber das ist wirklich komplett rätselhaft und es gibt noch nicht mal Erklärungsansätze dafür. Also es könnte natürlich ein Unglück passiert sein am Strand, das dann aber keiner mitbekommen hat, was auch relativ unrealistisch ist. Weil das
1: aber
0: wirklich,
1: es war sehr früh morgens.
0: Es
1: ne?
0: war sehr früh morgens, aber das ist halt der Stadtstrand von Rosestadt. Also es ist schon mitten in der Stadt der Strand. Das ist jetzt nicht.
1: Ist das denn ein Bereich, wo, ja, das Meer hat schon viele Leute verschluckt. Es ist ja nur unberechenbar, aber... War das ein ruhiger Seegang? Gab es da eine Stelle, wo man nicht ins Wasser darf?
0: Nee, das ist kein gefährlicher Strand. Das ist ein Familienstrand, wo auch ganz viele Hotels dran sind. Also das ist jetzt eigentlich kein Strand, an dem man spurlos am helllichten Tag, weil es war zwar morgen, aber es war ja schon hell und es waren schon Leute unterwegs.
1: Ja, wie kommt das Handy dann in den Park?
0: Genau, also das passt halt alles überhaupt nicht zusammen. Es gibt halt im Internet die wildesten Gerüchte, dass er sich da irgendwie eventuell mit den falschen Leuten eingelassen haben könnte, aber dafür gibt es eigentlich auch keine Hinweise. Nichts in diesem Fall passt zusammen und ich glaube, das ist für die Familie dann das Allerschlimmste.
1: Mhm.
0: Und dann auch noch im Urlaub. Also nicht, dass es schöner wäre, zu Hause zu verschwinden, aber du bist in einem fremden Land, du sprichst die Sprache nicht.
1: Und da die Behörden erstmal so weit zu aktivieren, ne? Das hinterlässt mich immer noch sprachlos, weil du hast nichts in der Hand. Das ist ein Nichts.
0: Ja, also es gibt immer eben noch diese Seite, findet Sergej, die werde ich auch verlinken, die könnt ihr euch anschauen, da gibt es Fotos von ihm und so wie ich das gesehen habe, sucht die Familie auch immer noch nach ihm, allerdings nicht mehr so groß in der Öffentlichkeit. Also ich habe auch den RTL-Kollegen kontaktiert, der damals die Reportagen mit der Frau gemacht hat und der deutete eben schon an, dass sie nicht mehr so stark in der Öffentlichkeit stehen wollen, was ich auch nachvollziehen kann, weil ich glaube, irgendwann, wenn du deinen Schmerz und deine Verzweiflung mit der ganzen Welt geteilt hast, dann willst du vielleicht auch irgendwann mal sagen, okay, ich ziehe mich jetzt zurück, ich suche weiter, aber...
1: Nicht nochmal alles so aufwühlen.
0: Genau, ich will nicht nochmal alles so aufwühlen. Mhm. Es gibt noch einen weiteren Fall, den ich euch jetzt erzählen möchte, den ich dir jetzt erzählen möchte, ja, um praktisch dieses Trio aus mysteriösen Fällen zu vervollkommnen. Und das ist das Rätsel um Petra Popova. Das führt uns ein bisschen weiter wieder weg in die Vergangenheit. Und zwar an den Donnerstag, den 26. Juli 1984. Das ist der Tag, als Petra Popova das letzte Mal lebend gesehen wird. Die 24-Jährige ist eine hübsche junge Frau mit braunen Locken. Sie ist 1,60 Meter groß und trägt eine dunkelbraune Stoffjacke, eine beige Hose und eine Brille. Petra studiert Informatik an der Technischen Hochschule in Braunschweig und hier beginnt auch dieser Tag. Im Studierendenwohnheim, das damals wahrscheinlich noch Studentenwohnheim hieß, bittet Petra einen Mitstudenten, sich um ihre Pflanzen zu kümmern, gibt ihm deshalb den Schlüssel für ihr Zimmer. Sonst hat sie wenig Kontakte zu den anderen Studierenden, die mit ihr im Wohnheim leben. Petra will an diesem Tag zu ihren Eltern nach Wolfsburg, die sie fast jedes Wochenende besucht. Ihr Vater, Dr. Laszlo Popova, arbeitet als Physiker für Volkswagen. Die Familie lebt in einer Wohnung in Wolfsburg-Mörse. Und dieses Mal will Petra länger bei ihrer Familie bleiben, für 2 Wochen. Ihre Eltern nutzen die VW-Werksferien, um in den Urlaub nach Italien zu fahren und Petra soll auf ihren jüngeren Bruder Carsten aufpassen. Und wahrscheinlich noch viel wichtiger, sie will die Zeit nutzen, um endlich ihre Diplomarbeit fertig zu schreiben. 100 Seiten hat sie schon mit der Hand vorgeschrieben, erzählt sie ihren Eltern. In den 2 Wochen zu Hause will sie den Text in aller Ruhe abtippen. Für ihre Diplomarbeit hat sie sich ein ziemlich schweres Thema ausgesucht, die Eigenheiten der Computersprache. Also packt Petra das Manuskript ein und verlässt gegen Mittag das Wohnheim. Sie muss noch ein Geschenk für ihren jüngeren Bruder Carsten besorgen, der heute Geburtstag hat. Der hatte sich von ihr ein Farbband für seinen Computer gewünscht. Farbband am Computer, da müsste man vielleicht eine ältere Person fragen.
1: Wer ist denn noch da, hallo? Ich rufe kurz meine Mutter an, ich möchte lösen.
0: Ich weiß es, also was ist ein Farbband am Computer? Das weiß ich, weißt du sowas?
1: Ich kenne ein Farbband an einer elektrischen Schreibmaschine.
0: Ja, ich vermute, das ist sowas Ähnliches. Vielleicht hatten so Computer früher, oh Gott, jetzt kriege ich wieder ganz viele
1: E-Mails
0: von irgendwelchen Informatik-Computerexperten.
1: Deswegen halte ich mich da jetzt mal dezent zurück.
0: In einem Braunschweiger Schreibwarengeschäft, auch das, liebe Kinder, gab es früher mal, fragt Petra nach einem Farbband Epson FX80. Doch die Verkäuferin hat das Farbband nicht vorrätig, bietet Petra an, es zu bestellen. Die 24-Jährige lehnt ab und sagt, dass sie das Farbband noch heute bräuchte. Danach, um 14 Uhr, hat Petra einen Termin beim Zahnarzt. Eine Stunde lang sitzt sie im Behandlungsstuhl und bekommt zwei neue Füllungen. In der Praxis macht sie schon einen Termin für die nächste Behandlung in zwei Wochen. Doch diesen Termin wird sie niemals wahrnehmen. Nach dem Zahnarzttermin macht sie sich auf den Weg zur Bushaltestelle. Hier will sie den Bus mit der Linie 23 ins etwa 30 Kilometer entfernte Wolfsburg nehmen und wie schon dutzende Male vorher an der Haltestelle Raststätte wieder aussteigen. Hier am südlichen Stadtrand von Wolfsburg durchschneidet die vielbefahrene Bundesstraße nach Braunschweig die grüne Lunge der Autostadt, den Wolfsburger Stadtwald. Und von dieser Haltestelle aus kann Petra zu Fuß zu ihren Eltern gehen. Aber in dem Bus kann sich niemand an sie erinnern, weder der Busfahrer noch die Fahrgäste. Ist Petra wirklich in Braunschweig in den Bus gestiegen? Fakt ist, in der Wohnung ihrer Eltern in Wolfsburg-Mörse kommt's Petra nie an und seit diesem Tag hat sie niemand mehr gesehen.
1: Wird denn direkt nach ihr gesucht, weil sie war jetzt bei ihrem Bruder Carsten, die Eltern waren gar nicht da?
0: Genau, beziehungsweise sie war ja noch nicht bei ihrem Bruder, sie war auf dem Weg dahin. Ne? Offiziell wird deshalb erst am nächsten Tag nach ihr gesucht. Am Freitag, den 27. Juni 1984, meldet ihr Bruder Carsten Petra bei der Polizei in Wolfsburg als vermisst. Wahrscheinlich hat er auch ein bisschen auf seine Schwester gewartet, die kam und kam nicht. Handys gab es damals noch nicht, deswegen dauert das alles ein bisschen länger. Die Ermittler haben relativ schnell einen schrecklichen Verdacht. An derselben Haltestelle in Wolfsburg, an der Petra aussteigen sollte, ist vor fast genau einem Jahr die Leiche eines jungen Mädchens gefunden worden. Am 18. Juli 1983 fährt die 14-jährige Kerstin Walter aus Wolfsburg-Heiligendorf mit dem Fahrrad in die Innenstadt. Ihr rotes Jerseykleid flattert im Fahrtwind. Kerstin will ein Geschenk für ihre Eltern kaufen, die am nächsten Tag ihren Hochzeitstag feiern. Dabei fährt sie wahrscheinlich auch an der Bushaltestelle Raststätte vorbei. In der Innenstadt wird sie von mehreren Zeugen in Kaufhäusern und in der Fußgängerzone gesehen. Um 15.30 Uhr trifft sie zufällig eine Klassenkameradin und deren Mutter in der Stadt. Kerstin sagt den beiden, dass sie es eilig hat, weil ihre Familie am Nachmittag noch Besuch bekommt. Danach verschwindet sie. Kurze Zeit später machen zwei Schülerinnen eine interessante Beobachtung. Sie fahren mit ihren Rädern an der Bushaltestelle Raststätte vorbei durch den angrenzenden Stadtwald. Im Wald sehen sie einen hellblauen VW-Variant am Straßenrand stehen, neben dem ein Mann steht, der auf etwas zu warten scheint. In diesem Moment kommt ein zweiter Mann aus dem Wald gelaufen, der dem Mann am Auto zuruft, alles okay. Dann steigen die beiden Männer in den Wagen und fahren davon. Ganz in der Nähe dieser Stelle wird Kerstin Walter am nächsten Tag gefunden. Ihre Leiche liegt nackt und übel zugerichtet auf dem Bauch im Gras in einem Waldstück hinter der Bushaltestelle. Kerstin wurde vergewaltigt und dann erdrosselt. Dieser Mord passiert also fast genau ein Jahr vor dem Verschwinden von Petra Popova und damit ebenfalls innerhalb der VW-Werksferien. Gleicher Zeitraum und fast gleicher Tatort. Die Ermittler sind sich sicher, dass es da einen Zusammenhang geben muss.
1: Ja, hat man denn den Täter da damals gefasst?
0: Nee, also den Mörder von Kerstin kannte man zu dem Zeitpunkt noch nicht. Der Fall war ungeklärt und ja, deswegen haben die Ermittler halt gedacht, okay, irgendwie muss das ja zusammenhängen.
1: Ja, ist nachvollziehbar, dass das zusammenhängt, aber jetzt haben sie ja eigentlich zwei Fälle. Haben sie auch eine Spur? Wie ermitteln die denn jetzt?
0: Also es scheint nicht besonders viele Spuren gegeben zu haben, denn die Ermittler wenden sich ans Fernsehen. Am 11. Januar 1985 wird der Fall Petra Popova bei Aktenzeichen XY ungelöst vorgestellt. Der zuständige Ermittler, Kriminaloberrat Wachholz von der Kripo Wolfsburg, verweist in der Sendung auch auf den möglichen Zusammenhang zu dem Mordfall Kerstin Walter. Er geht deshalb davon aus, dass Petra Popova Opfer eines Verbrechens geworden ist und hofft, weitere Zeugen zu finden, die Petra am Tag ihres Verschwindens gesehen haben. Mit Erfolg. Nach der Sendung gehen bei der Kripo Wolfsburg zahlreiche Hinweise ein. Drei Tage später meldet sich eine Zeugin bei der Kripo, die einen jungen Mann beobachtet hat, der nach der Tat immer wieder mit seinem Mofa am Tatort vorbeigefahren ist. Also nach der Tat, ich meine jetzt beim Mordfall Kerstin Walter. Die Zeugin hat sich praktisch nochmal dran erinnert, über ein Jahr später, als sie das bei Aktenzeichen gesehen hat. Dieser Hinweis bringt tatsächlich die Wende. Die Zeugin kennt den Mann nämlich. Die hat ihn nicht nur gesehen, sondern sie kann auch seinen Namen sagen. Es handelt sich um den 19-jährigen Günther K., der in einer Behindertenwerkstatt eine Tischlerlehre macht. Schon bei der ersten Befragung von Günther K. haben die Ermittler das Gefühl, dass mit diesem jungen Mann etwas nicht stimmen kann. Der 19-Jährige wirkt äußerst nervös, also nehmen ihn die Polizisten direkt mit aufs Revier. Hier bricht der Verdächtige dann zusammen und gibt zu, die 14-Jährige Kerstin Walter ermordet zu haben. Er kennt Kerstin vom Sehen und hat sie in dem Waldstück beobachtet, sie aus dem Nichts angegriffen, missbraucht und dann getötet. Zu diesem Zeitpunkt sagt er allerdings nichts zum Fall Petra Popova, das kommt erst später. Ende 1985 wird Günther K. wegen des Mordes an Kerstin zu 8 Jahren Jugendarrest verurteilt. Und dann passiert etwas Überraschendes. Im Jahr 1987, da sitzt Günther K. bereits in Haft, erklärt er plötzlich auch Petra Popova ermordet zu haben. Ich habe noch 2 Frauen umgebracht, die Melanie und die Petra. Die Leichen werdet ihr niemals finden, ich habe sie beseitigt, erklärt er. Aber sein Geständnis passt nicht zu den bisherigen Ermittlungsergebnissen in dem Fall und Günther kann den Ermittlern nicht sagen, was er mit der Leiche von Petra gemacht hat. Die Ermittler glauben ihm nicht. Und später widerruft Günther K. sein Geständnis, also er sagt, ich war's doch nicht.
1: Also das heißt, den Fall Petra Popova können die Ermittler nicht aufklären?
0: Nein. 1989 lassen die Eltern Petra für tot erklären, also ganz im Gegensatz zum Beispiel zu den Eltern von Catrice Lee. Mhm. Das Schicksal von Petra Popova wird sich erst 31 Jahre nach ihrem Verschwinden aufklären. Im September 2015, und zwar rund 350 Kilometer vom Ort ihres Verschwindens entfernt in Düsseldorf. Das Geheimnis versteckt sich hinter einer gelben Tür mit Türspion in einem unauffälligen 5-stöckigen Mehrfamilienhaus an einer Hauptverkehrsstraße in der Düsseldorfer Innenstadt. Am Klingelschild steht Schneider. Die Nachbarn kennen die Bewohnerin der Wohnung kaum. Es ist eine ruhige Frau mittleren Alters, die alleine lebt und jeden Morgen mit der Straßenbahn zur Arbeit fährt. Also alles ganz normal, so scheint es zumindest. Doch am 11. September 2015 fällt einer Nachbarin an der Tür der scheuen Frau Schneider etwas auf. Die Nachbarin entdeckt Einbruchsspuren an der Wohnungstür und ruft die Polizei, während Frau Schneider noch bei der Arbeit ist. Die Polizei ist sofort zur Stelle und beginnt, an der Haustür Spuren zu sichern. In diesem Moment kommt auch Frau Schneider nach Hause. Natürlich fragen die Polizisten die 55-Jährige nach ihrem Namen. Schneider, sagt sie schnell, fast ein bisschen zu schnell. Als die Beamten ihre Personalien aufnehmen wollen und sie nach einem Perso fragen, wird die Frau nervös und behauptet, ihren Personalausweis verlegt zu haben. Aber die Polizisten lassen nicht locker, denn ihnen kommt das Verhalten der Frau komisch vor. Und dann bricht das Geheimnis aus der Frau heraus, das sie mehr als 3 Jahrzehnte für sich behalten konnte. Sie sagt, ich bin Petra Popova.
1: Nein. Ist das dein Ernst? Da kann er nicht, also behauptet die das einfach, das kann doch nicht einfach jeder sagen.
0: Ja, das kommt ja sogar immer wieder vor, dass Leute behaupten, dass sie die vermisste XY oder der vermisste XY sind. Das hatten wir ja gerade beim Fall Catrice Lee. Also diese Trittbrettfahrer, die gibt es immer wieder. Aber die angebliche Frau Schneider kennt Details über das Verschwinden von Petra Popova und auch über die Familie, die eigentlich nur Petra Popova selbst kennen kann. Und sie besitzt sogar noch ihren alten Personalausweis.
1: So, und jetzt hätte ich dann doch ganz gerne nochmal erfahren, warum hat die sich damals aus dem Staub gemacht? Was hat die ganzen Jahre gemacht? Warum?
0: Du hast Fragen.
1: Viele.
0: Ja, also vielleicht erstmal zu der Frage, was sie die ganzen Jahre über gemacht hat. Darüber lässt sich ganz, ganz wenig nur rausfinden. Aber was ich rausfinden konnte, ist, dass sie ihre Flucht damals wirklich gut vorbereitet hat. Schon bevor sie 1984 verschwindet, hat sie sich ein Zimmer in Gelsenkirchen angemietet, heimlich. Eine, ja, auf jeden Fall etwas anonymere Stadt im Ruhrgebiet, rund 300 Kilometer von ihrer Heimat Braunschweig entfernt. Und außerdem hat sie heimlich rund 4.000 Mark gespart in bar. Als sie geht, nimmt sie nicht mal einen Koffer mit und lässt außerdem etwas Geld in der Wohnung und auch auf ihrem Konto zurück. Alles, damit es so aussieht, als wäre sie eben nicht freiwillig verschwunden. Nach eigenen Angaben hat sie in verschiedenen Städten in Deutschland gelebt und immer gearbeitet. Ja, wahrscheinlich schwarz, denn eine Steuernummer kann sehr schlecht gehabt haben. Petra Popova selbst sagt, sie sei in all den Jahren nie kontrolliert worden. Die letzten 11 Jahre lebt Petra in Düsseldorf von Aushilfsjobs. Sie ist nicht kranken- oder sozialversichert. Das heißt, sie hat entweder Ärzte gefunden, die sie gegen Bargeld schwarz behandelt haben, oder sie war in diesen mehr als 30 Jahren nie beim Arzt. Sie bezahlt Miete und Strom in bar, weil sie eben kein Konto hat. Weil fürs Konto braucht man ja auch einen Personalausweis. Auch ein Telefon oder einen Internetanschluss hat sie, nicht nur ein Prepaid-Handy. Zu ihren Nachbarn hat sie kaum Kontakt, erinnern sich einige Zeugen später in der Bild-Zeitung. Ich habe vor 3 bis 4 Jahren bei ihr geklopft, um sie zu fragen, ob ich ihr WLAN nutzen könnte, aber sie hatte keins. In dem sehr kurzen Gespräch konnte ich einen Blick auf ihre Wohnung werfen. Sie war sehr spartanisch eingerichtet mit älteren Möbeln. Ich habe gesehen, dass ihre Zähne nicht in Ordnung waren, erinnert sich Nachbar Frank G. Ein anderer Nachbar ergänzt, manchmal sah ich, wie sie Pfandflaschen sammelte.
1: Ja, also hat sie jetzt kein aufregendes, schönes, tolles Leben geführt. Warum macht sie denn sowas?
0: Das ist das allergrößte Rätsel in dieser Geschichte. Die Polizisten fragen Petra Popova natürlich, ob es in ihrer Familie vielleicht Gewalt oder sexuelle Übergriffe gegeben hat oder vielleicht auch in ihrem Umfeld, also irgendwas, vor dem sie geflohen ist. Das verneint Petra Popova ganz deutlich. Sie will aber trotzdem nicht sagen, was der Grund war. Und dazu kann sie ja auch eigentlich niemand zwingen. Das ist ja ihre freie Entscheidung.
1: Sie hat ja in dem Sinne keine Tat begangen.
0: Nee, es ist zumindest keine wirkliche Straftat. Ja, sie hat halt natürlich Menschen das Leben sehr, sehr, sehr, sehr schwer gemacht. Aber
1: jetzt nicht, aber nicht im juristischen Sinne.
0: Nee, nicht wirklich im juristischen Sinne. Also es gibt eine Theorie, die besagt, dass die sehr ehrgeizige Petra sich mit dem Thema ihrer Diplomarbeit verhoben hat. Also 100 Seiten hatte sie ja schon geschrieben von Hand. Das war ein sehr, sehr schweres Thema. Und vielleicht ist sie da an einem Punkt damals angekommen, wo sie es einfach nicht schafft, die Arbeit fertig zu schreiben.
1: Und dann gibt man sich einen anderen Namen und zieht weg und plant das schon und du spart Geld an.
0: Ja, da gibt es verschiedene Ansätze für. Also ein Psychologe vermutet zum Beispiel, dass Petra unter einer sogenannten dissoziativen Füge leidet. Er nennt das in einem Interview das Ich-bin-mal-eben-Zigaretten-holen-Phänomen. Die Leute verschwinden plötzlich. Das ist eine Art Notfallreaktion der Seele, wenn die betroffenen Menschen einfach keinen anderen Ausweg sehen, mit ihrem inneren Druck umzugehen. Sowas passiert besonders in Krisen- oder Kriegszeiten häufiger. Für die Betroffenen gibt es dann oft keinen Weg zurück, weil die Scham über ihre Flucht und ihr damit verbundenes Versagen so groß ist. Das heißt also, das baut sich über Wochen und Monate auf und irgendwann kommst du aus der Nummer irgendwie nicht mehr raus, kannst dich keinem anvertrauen, kannst niemandem sagen, das wird mir alles zu viel. Und dann erscheint das, was uns psychisch gesunden Menschen völlig bescheuert erscheint, also dieses Abzuhauen und zu flüchten, erscheint denjenigen dann als einziger Ausweg.
1: Und logischer Schritt.
0: Genau, das ist für die ein völlig logischer Schritt. Vielleicht nochmal ganz kurz zu der Familie. Für die ist das natürlich ein absoluter Schock. Das kann sich ja jeder vorstellen. Die waren davon ausgegangen, dass die Tochter und Schwester tot ist. Ihre Mutter Brigitte Popova sagt damals einer Zeitung, wir sind total überrascht und fertig. Gemeinsam mit Bruder Carsten schreibt die Mutter Petra einen rührenden Brief. Wenn Petra wieder Kontakt zu ihrer Familie will, würde die sie mit offenen Armen empfangen. Aber Petra will nicht. Kontakt zu ihrer Familie lehnt sie vehement ab.
1: Und wo steht diese Familie in der Geschichte jetzt? Heißt sie jetzt wieder Petra Popova? Hat sie Kontakt zu ihren Eltern?
0: Nein, sie hat den Kontakt zu ihrer Familie ja abgelehnt. Kann sein, dass es mittlerweile wieder Kontakt gibt, dann wurde aber nicht darüber berichtet. Petra muss sich jetzt zunächst mal nach ihrem Wiederauftauchen um ein paar bürokratische Dinge kümmern. Sie muss sich wieder lebend melden. Ja. Das gibt's tatsächlich, nachdem man ja schon mal für tot erklärt wurde.
1: Hallo,
0: muss man sagen,
1: ich lebe noch.
0: Hallo, ich lebe noch. Bekommt ihre Papiere zurück und muss sich auch bei der Stadt Düsseldorf anmelden. Interessanterweise muss sie wohl keine Steuern nachzahlen, weil sie keine Angaben zu ihren Einkünften in den letzten 30 Jahren macht. Und das kann ihr ja auch keiner nachweisen. Also es gibt ja keine Gehaltsnachweise aus der Zeit. Und interessanterweise ist es nicht direkt verboten, in Deutschland einfach unterzutauchen. Das hatten wir ja gerade schon gesagt, also ne, rein juristisch nicht. Aber Petra Popova hat gegen das Meldegesetz verstoßen. Darauf stehen bis zu 500 Euro Strafe. Also da hat sie wahrscheinlich ein bisschen Geld zahlen müssen. Laut Angaben der Staatsanwaltschaft Düsseldorf wird aber nicht gegen sie ermittelt. Mittlerweile steht an ihrem Türschild ihr richtiger Nachname. Die falsche Frau Schneider gibt es nicht mehr. Und nach wie vor will Petra Popova keinen Kontakt zu ihrer Familie. Warum? Das will sie auch weiterhin niemandem sagen. Sowas habe ich in 40 Dienstjahren noch nie erlebt, sagt Ermittler Michael Banse, der nach mehr als 30 Jahren die Akte Petra Popova endlich schließen kann. Was für eine Geschichte.
1: Das ist völlig irre. Die hat sich um ihr Leben gebracht. Die wollte doch mit Sicherheit auch am Anfang, will man doch noch Kontakt zur Familie. Das muss man doch alles erstmal irgendwie verknusen. Und warum sie es jetzt nach all den Jahren, das passt wahrscheinlich vielleicht auch in ihr, ja, in ihr Krankheitsbild. Wenn sie erst keinen Ausweg gesehen hat, nur den, ich muss dann gehen, sieht sie vielleicht jetzt auch keinen Ausweg mehr, mit ihrer Familie wieder anzuknüpfen. Weil ihr das auch alles viel zu über den Kopf gewachsen ist.
0: Ja, und du musst ja auch mal überlegen, sie war ja längere Zeit ihres Lebens Frau Schneider, als sie Petra Popova war, ne?
1: Ja.
0: Also sie hat ja 31 Jahre lang als ein anderer Mensch gelebt und da gibt es dann vielleicht einfach gar keinen Weg zurück.
1: Also wenn ich abhaue und als Frau Schneider lebe, dann würde ich ganz gerne in einer Villa leben, hätte einen schönen Pool und ein nettes Leben, aber dann so spartanisch und sich kaum mit Menschen unterhalten und das über Jahrzehnte. Völlig irre, völlig irre. Also wenn das meine Tochter wäre, ich glaube, da würde ich auch niemals aufgeben, die zu kontaktieren. Das kann man doch nicht verstehen als Familie.
0: Nee, und ich denke, du willst es ja verstehen. Also die stirbt ja eigentlich, im Prinzip ist sie ja für die Familie zweimal gestorben.
1: Ja.
0: Das erste Mal, sie ist verschwunden, dann musste die Familie sich irgendwann, nachdem sie vielleicht Hoffnung gehabt hat, damit abfinden, dass die Tochter wahrscheinlich tot ist. Ja, sie haben sie für tot erklären lassen. Und dann taucht sie wieder auf, sagt aber, ich möchte mit meiner Familie nichts zu tun haben und ich werde euch auch nicht sagen, warum ich gegangen bin.
1: Ja, dass man einfach nichts erfährt. Ich bin ja jetzt unfassbar neugierig.
0: Ja, ich glaube, es sind alle unfassbar neugierig und die Medien haben natürlich versucht, sie zu kontaktieren und die Bild zum Beispiel hat auch aktuelle Fotos von ihr veröffentlicht. Wir werden auch ein Foto von ihr veröffentlichen, das damals für die Fahndung genutzt wurde. Also so sieht sie heute nicht mehr aus, deswegen kann man das heute veröffentlichen. Mhm. Also das Foto, mit dem damals nach ihr gesucht wurde. Aber so schwer finde ich einem das auch fällt, man muss es ja respektieren, wenn sie sagt, ich möchte darüber nicht reden, ich möchte mit der Öffentlichkeit nichts zu tun haben, ich möchte weiter so unter dem Radar leben wie vorher, nur jetzt halt unter meinem richtigen Namen, dann muss man das, obwohl die Neugier ganz schlimm ist, irgendwie dann doch am Ende des Tages akzeptieren.
1: Wie gemein von dir, diesen Fall auszuwählen. Jetzt stehen wir hier und
0: jetzt
1: haben
0: Fragen.
1: Jetzt
0: stehen wir hier und haben Fragen. Ja, aber ich glaube, das verbindet ja eigentlich alle drei Fälle. Ne? Also ganz alle drei lassen einen ja irgendwie mit ganz vielen Fragen zurück. Und ich habe den deswegen ausgesucht, weil es eben manchmal doch noch sich lohnt, eben Hoffnung zu haben. Weil es gibt solche Fälle, wo Menschen dann nach all dieser Zeit wieder auftauchen.
1: Siehe Natascha Kampusch.
0: Genau, Natascha Kampusch ist ja auch so ein Fall, wo, glaube ich, auch niemand mehr so richtig mitgerechnet hatte, außer vielleicht die Eltern, die noch dran geglaubt haben, dass das passiert.
1: Und sie wollte Gott sei Dank Kontakt zu ihren Eltern haben.
0: Sie wollte Kontakt zu ihren Eltern haben, genau. Aber das ist wahrscheinlich eher der kleinere Anteil an solchen Fällen. Deshalb habe ich den Fall auch ausgesucht, einfach mal um zu zeigen, so kann es auch ausgehen. Könntest du dir vorstellen, auch einfach so zu verschwinden?
1: Ich einfach so verschwinden? Ja, gleich hier aus dem Aufnahmestudio, weil ich habe nämlich jetzt ein bisschen Hunger auch.
0: Das finde ich.
1: Aber das wäre es dann eigentlich
0: nachvollziehbar.
1: Auch schon. Ja, weiß nicht. Hat das nicht jeder mal so, beam me up, Scotty, ich will weg.
0: Ja.
1: Raus aus dem ganzen Mist, ihr könnt mich mal. Ja, aber in der Konsequenz und so, ja, nee.
0: Nee.
1: Planst du sowas? Müssen wir uns da auf was gefasst machen?
0: So, bei manchen Nachrichten, die ich kriege, denke ich schon so, ja.
1: Ich hau jetzt ab, nenn mich Boris Becker. Oh Mist, hab ja gar kein Geld.
0: Ja, ich würde, glaube ich, einen anderen Alias-Namen als Boris Becker nehmen.
1: Wäre besser.
0: Da würde mir schon ein besserer einfallen. Aber nee, ich glaube aber, wie du gerade schon gesagt hast, dieser Gedanke, der geistert schon irgendwie bei jedem mal im Kopf rum, dass man denkt, was wäre jetzt eigentlich, wenn ich morgen einfach verschwinden würde? Wer würde mich vermissen?
1: Oder wenn man es mal so Leuten zeigen will.
0: Genau.
1: So, dann werdet ihr aber mal
0: dann
1: sehen.
0: Dann werdet ihr mal sehen, was ihr,
1: weg,
0: genau, was ihr ohne mich. Also da geht aber gar nichts mehr. Und ich glaube, deswegen ist der Fall auch so interessant, weil zumindest im Ansatz kann man es nachvollziehen. Aber eben nicht in dieser Konsequenz,
1: genau.
0: Weil das will man dann seinen Eltern ja doch nicht antun.
1: Bin ganz gespannt, was deine Hörerlein so an Meinung dazu äußern.
0: Ja, ich bin auch ganz gespannt und vielleicht können wir an der Stelle auch helfen, denn zwei von den Fällen, die ich euch heute erzählt habe, die sind ja immer noch ungeklärt und deswegen kann es natürlich nicht schaden, sich mal die Bilder von Catrice Lee und auch von Sergey Enns anzuschauen. Vielleicht kann man ja nach all diesen Jahren noch Hinweise finden. Wir packen die Fotos von denen natürlich wie immer auf unsere Facebook- und unsere Instagram-Seite und ich werde auch die beiden Suchseiten, die es gibt, nämlich einmal zu Catrice Lee und einmal zu Sergey Enns in die Shownotes packen, damit ihr euch das in Ruhe nochmal anschauen könnt. So, du hast Hunger, Du willst verschwinden.
1: Ja, und wie.
0: Dann lass uns das tun. Es war sehr schön, dass du da warst.
1: Ja, ja, ja.
0: Vielen Dank.
1: Danke
0: und
1: auch.
0: Ich hoffe, wir ermitteln bald wieder zusammen.
1: Sehr gerne, ich stehe bereit.
0: Sehr schön. Also, macht's gut, bis zur nächsten Folge.
1: Wiedersehen, hören.
0: Tschüss.
1: Ciao.
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4: Hallo und herzlich willkommen zu So bin ich eben, eurem Psychologie-Podcast für alle Normalgestörten. Und die Steffi, die kann heute leider nicht, die lässt sich gesundheitlich entschuldigen. Und darum habe ich mir gedacht, eine gute Gelegenheit, um eine Gästin einzuladen, Dr. Annegret Wolf von der Uni Halle. Du bist ja in der Persönlichkeitspsychologie unterwegs, ne?
5: Jo.
4: Und aber auch im kriminellen Bereich.
5: Das hat jetzt einen komischen Unterton, ne?
4: Ein bisschen.
5: Ja, genau. Aber ich gucke mir Persönlichkeit tatsächlich auch so im forensischen Kontext an, also in der Rechtspsychologie, und schaue mir da auch so Sachen an, wie Glaubhaftigkeit beispielsweise oder auch so Sicherheitsempfinden in Deutschland, ist ja auch ein ganz aktuelles Thema. Genau.
4: Heute wollen wir aber über ein weiteres Spezialgebiet von dir sprechen, nämlich Ordnung halten und welche psychologischen Mechanismen dahinter stecken, wenn einem das eben nicht gelingt. Es gibt ja wahnsinnig ordentliche Menschen, da geht es manchmal auch sogar schon ins Pedantische. Ne? Also ich hatte einen Kumpel, wenn man bei dem in die Wohnung gekommen ist und der hatte seine Bücher nach Farben sortiert und dann alphabetisch innerhalb der Farben. Wenn du so ein ganz kleines Stückchen das Buch rausgerückt hast, dann ist er nervös geworden, wenn er in den Raum gekommen ist. Und dann hat er irgendwann entdeckt, aha, was ist passiert? Wir haben ein Buch rausgerückt aus dem Regal. Und dann gibt es Menschen, die haben eine ausgeprägte Sammelleidenschaft, bis hin ins Messitum, denen gelingt es überhaupt nicht, Ordnung zu halten. Und die versinken eigentlich in ihrem Chaos. Darum die erste Frage, warum haben manche Menschen mehr Schwierigkeiten, Ordnung zu halten als andere?
5: Also ich glaube, Aufräumen und Putzen ist jetzt für viele Menschen nicht der beliebteste Zeitvertreib. Ne? Also klar, es kostet Zeit. Wir müssen irgendwie auch Entscheidungen treffen, wenn es ums Ausmisten geht. Und letztendlich, wir müssen uns ja auch so ein bisschen damit auseinandersetzen, dass wir Dreck verursachen und dass wir vielleicht auch viel zu viele Duftkerzen haben und keine Ahnung, was die Möbelhäuser sonst noch so hergeben. Aber eigentlich ist es schon so, wie bei jedem Verhalten, klar, es gibt interindividuelle Unterschiede. Also die Menschen unterscheiden sich darin, wie wichtig ihnen Ordnung ist und auch wie das Ordnungssystem aussieht. Und das hat natürlich viel mit Kindheit zu tun und auch Erziehung. Also wurde mir das eben auch weitergegeben in der Erziehung, dass es eine Regelmäßigkeit hat. Ne? Früher bei mir gab es einen Putztag zum Beispiel. Ich weiß nicht, wie es bei dir war, aber da wurde halt irgendwie an einem Tag 3 Stunden wurde alles durchgeputzt und gut war. Also es gab eine Regelmäßigkeit.
4: Hast du das heute auch noch?
5: Ja, tatsächlich.
4: Du hast einen Putztag
5: bei dir? Das habe ich übernommen.
4: Ja?
5: Ah, ja, okay. Voll. Genau. Und einmal im Monat gibt es dann auch so einen Fensterputztag. Ich hasse es, bin ich ehrlich. Aber es ist eine Gewohnheit. Ne? Und wir Menschen sind halt Gewohnheitstiere. Also ich glaube, es ist schon viel Erziehung, die dahinter steckt. Aber es ist natürlich auch die Frage, in was für einer Phase in meinem Leben befinde ich mich gerade? Also ich würde mich eher als einen ordentlichen Menschen beschreiben. Also ich lege da schon viel Wert drauf. Es muss bei mir nicht aussehen wie geleckt. Ich habe 2 Kater. Das geht gar nicht.
4: Ja.
5: Aber wenn ich jetzt irgendwie krank bin zum Beispiel oder Prüfungsphasen oder viel auf Arbeit zu tun, dann habe ich auch einfach keinen Bock. Ich bin ehrlich. Dann hat man keine Zeit, keine Lust, vielleicht auch keine Ressourcen. Also das heißt, auch manche Menschen wissen auch gar nicht, wie es geht, wie man Ordnung hält. Die haben nicht ein gutes System irgendwie oder sind gerade umgezogen, haben noch nicht eingeordnet. Also es sind so Sachen im Umfeld, glaube ich. Es sind Sachen in der Person, auch in der Persönlichkeit natürlich, wie wichtig einem Ordnung ist. Ich muss aber grundlegend sagen, ich glaube, ordentlich sind wir halt alle in irgendeiner Art und Weise. Aber wir haben alle diese individuelle Ordnungslandkarte im Kopf. Und die kann unterschiedlich sein. Also ich nehme mal als Beispiel, wenn wir in einem Ferienhaus zum Beispiel sind oder wenn wir gerade zusammengezogen sind und meine Tassen standen grundlegend oder stehen grundlegend immer links oben in der Küche und die stehen jetzt auf einmal rechts unten. Wo greife ich hin? Ne? Also ich greife automatisch dorthin, wo ich es gewohnt bin, wo das Ding seinen Platz hat. Und wenn das nicht so ist, verwirrt das halt und kann eben auch Stress machen.
4: Und ich finde das Familiäre ganz, ganz spannend. Also Ordnung halten zu können, ist ja immer so eine Anlage-Umweltgeschichte. Das heißt, was bringe ich für ein individuelles Bedürfnis nach Ordnung und Sauberkeit mit aus genetischen Faktoren? Und was habe ich in meiner Familie mitbekommen? Wie wurde Ordnung da gehalten? Und bei mir war es sehr, sehr unterschiedlich. Also meine Mutter, würde ich sagen, hat viele Sachen, ist aber sehr sauber, aber wenn man in die Wohnung kommt, sieht es nicht chaotisch aus, aber gibt schon so verschiedene Ordnungsstrukturen, die ich jetzt nicht unbedingt so durchziehen würde. Da ein Regal und dann steht da ein flacheres Regal. Die Regale passen auch nicht unbedingt genau zueinander. Ja. Genau, und mein Vater, der hat auf jeden Fall Chaos. Und in beiden Umfeldern bin ich gleichmäßig 6 Jahre groß geworden. 6 Jahre mit beiden zusammen, 6 Jahre bei meiner Mutter, 6 Jahre bei meinem Vater. Das heißt, ich habe unterschiedlichste Umwelteinflüsse und habe ja auch 2 Schwestern, die in dem gleichen Umfeld groß geworden sind und wir sind alle unterschiedlich ordentlich. Wir sind alle sauber, aber ich würde schon sagen, dass ich am meisten Ordnung brauche, sonst ist es in mir chaotisch. Wenn keine Ordnung im Außen ist, und das zeigt ja auch die psychologische Forschung, dass dann Unordnung in mir entsteht. Und mir wird auch ein bisschen was Pedantisches nachgesagt, also jetzt nicht so wie das Beispiel von meinem Kumpel mit den Büchern, aber es hat auf jeden Fall einen Einfluss. Dann gibt es natürlich aber auch Menschen, denen fällt es ganz, ganz schwer, Ordnung zu halten. Die sind, würde ich von außen jetzt aus meiner Warte beurteilen, unordentlich. Welche psychologischen Faktoren können dahinter stecken? Natürlich kann eine Sache eine Depression sein, ne?
5: Richtig, genau. Also du hast es schon so schön gesagt. Äußere Ordnung und innere Ordnung, das ist häufig ein Spiegel. Das ist das eine von dem anderen. Und gerade in dem Bereich psychische Erkrankungen, Depressionen, aber auch Angsterkrankungen, auch Schizophrenie. Da ist es nicht selten, dass wir eben auch so im therapeutischen Kontext sehen, dass die Alltagsbeeinträchtigung, ne, das ist ja auch ein Kriterium von psychischen Erkrankungen, dass das halt häufig eine Rolle spielt und vorliegt und damit eben auch der Alltag nicht mehr so gut bewältigt werden kann. Und da ist natürlich ein Punkt, den wir letztendlich ja auch sehen, aber der ja letztendlich ja auch zum Alltag dazugehört, ist eben der Haushalt beispielsweise. Oder wo irgendwie was rumliegt, auch wie sauber es gegebenenfalls ist, weil man halt gerade auch, wenn man sich in einem, ich sage jetzt mal, Schub befindet, ne, also wenn die Erkrankung gerade sehr stark ausgeprägt ist, wenn man es dann einfach nicht mehr schafft. Ja, also das kann definitiv dahinter stecken, weil auch die Konzentration beispielsweise fehlt, der Antrieb fehlt, das sind ja auch alles Kriterien letztendlich für eine Depression. Aber eben auf der anderen Seite, wie du es auch gesagt hast, dieses Pedantische, also es gibt ja auch Zwangserkrankungen, ja, und da ist es, also da gibt es ganz klar Putz- und Ordnungszwänge. Da hat es aber meistens eine andere Komponente, weil dadurch versucht wird, indem man eine äußere Ordnung herstellt, wird versucht, eine innere Ordnung herzustellen, was meistens dann nicht funktioniert. Es geht im Grunde darum, Anspannung abzubauen bei Zwangserkrankungen. Ja. Also es kann beides irgendwie in die Extreme tatsächlich gehen und Unordnung kann dann sowohl so ein Symptom sein oder halt auch extreme Ordnung. Aber es kann, und das sehen wir auch in Studien, Unordnung kann das eben auch begünstigen. Also kann auch Depressionen oder beziehungsweise depressive Symptomatiken, auch Angst, auch psychosomatische Sachen, also Schlafstörungen, Kopfschmerzen, Bauchschmerzen, kann das tatsächlich auch begünstigen. Wenn Menschen sagen, also es geht viel um Wahrnehmung, mein Zuhause ist unordentlich, zugemüllt, fühlt sich nicht sicher für mich an.
4: Aus deiner Erfahrung als Psychologen, sind kreative Menschen unordentlicher als nicht kreative? Also von außen beurteilen, man muss ja immer festlegen, was ist kreativ.
5: Ja, genau. Und auch, was ist ordentlich und unordentlich. Ja. Ne? Also wie gesagt, jeder hat ja auch so sein eigenes System. Ich glaube ja, die umgekehrte Richtung ist jetzt für viele ein bisschen spannender. Ne? Sind unordentliche Menschen kreativer? Das wird ja auch häufig so gerne als Ausrede genommen. Also es ist kein Mythos. Also dieses kreative Chaos scheint es wirklich zu geben. Das haben auch Studien gezeigt, dass wir uns in einer, ich sag mal, unaufgeräumten Umgebung, meistens ist es so, dass die Leute irgendwie in einem Experiment in ein Zimmer gesetzt haben und da stand ein Schreibtisch und der war total zugemüllt mit irgendwelchen Sachen, dass wir uns da tatsächlich ein bisschen out of the box bewegen können gedanklich. Also dass wir unkonventionellere, kreativere Ideen generieren können tatsächlich. Das ist so ein zweischneidiges Schwert. Also wir wissen auch durch Studien mit bildgebenden Verfahren, dass Unordnung wirklich uns visuell so stark ablenkt, dass wir eigentlich in unserer Informationsverarbeitung ein bisschen blockiert sind. Also dass wir uns schlechter konzentrieren können, weil wir eben abgelenkt sind durch andere Reize. Dass auch tatsächlich unsere Produktivität leiden kann. Mhm. Es gibt auch, ich fand einen Befund super spannend, der hat gezeigt, dass wir auch Emotionen beim Gegenüber weniger akkurat identifizieren können, wenn wir uns in einer unordentlichen Umgebung befinden.
4: Wow, okay.
5: Das erklärt vielleicht auch, warum es auch so häufig zu Streitereien kommt, mhm. wenn es irgendwie nicht so ein bisschen chaotisch ist. Aber wie gesagt, es ist schon so, ja, irgendwie, es generiert auch was. Also es ist so ein kognitiver Overload, den wir haben, aber da wird auch irgendwas im Gehirn aktiviert, sodass wir eben auch ein bisschen kreativer denken können.
4: Perfektionismus kann auch zu Unordnung führen, paradoxerweise. Man würde ja eigentlich denken, jemand, der perfektionistisch ist, hat auch eine perfekt gestaltete Umgebung und die ist ordentlich. Wie kann es beim Thema Perfektionismus dazu kommen, dass jemand unordentlich ist?
5: Ja, genau, genau. Das ist wirklich total kontraintuitiv irgendwie. Perfektionismus bedeutet ja auch, dass man sehr hohe Standards irgendwie hat, ne, an sich selbst, eben auch an die Umgebung, also andere Leute auch. Und sind wir mal ehrlich, also es ist fast unmöglich auch, dass man sehr hohe Standards irgendwie hat, ne, an sich selbst, eben auch an die Umgebung, also andere Leute auch. Und sind wir mal ehrlich, also es ist fast unmöglich, dass

0: mit Entscheidungsunfreudigkeit zu tun. Und das ist auch häufig ein Grund, warum Menschen nicht gut ausmisten können, weil sie da denken, oh, das könnte ich ja noch gebrauchen. Wenn ich das jetzt wegwerfe und in einem Jahr davor sitze und denke, das Waffeleisen, das brauche ich genau jetzt in dem Moment. Verdammte Hacke. Und das passt irgendwie nicht ins Bild von perfektionistischeren Menschen. Und das resultiert dann darin, dass wir zur Prokrastination dann vielleicht neigen. Also es lieber eben dann liegen lassen und uns anderen Dingen zuwenden. Das belastet noch mehr, weil die Unordnung sich anhäuft und so weiter. Und das ist wie so ein Teufelskreislauf letztendlich.
1: Und Menschen mit ADHS können ja auch dazu neigen, dass sie es schwerer haben, Struktur in die eigene Wohnung und Ordnung in die eigene Wohnung zu bringen, ne?
0: Ja, naja, da ist ja auch letztendlich ein bisschen Chaos im Kopf, könnte man sagen, weil es eben die Konzentration fehlt, man auch unter dauerhafter Anspannung gegebenenfalls ist, ne, weil vielleicht dann eben auch die Hyperaktivität mit dazu kommt, genau. Und da ist es natürlich schwierig, wenn ich mich, also aufräumen, Ordnung halten bedeutet ja auch, sich zu fokussieren und mal sich kurz hinzusetzen, innezuhalten, zu sagen, okay, wo kommt was hin? Was brauche ich überhaupt? Was habe ich alles? Und das braucht schon letztendlich kognitive Ressourcen. Und das ist bei ADHS etwas, was sehr, sehr schwer letztendlich umzusetzen ist, ja.
1: Was ich immer spannend finde beim Thema Ordnung, und da kann man ja auch auf sich selber gucken, wie groß ist meine emotionale Bindung an Gegenstände? Und manche haben eine wahnsinnig große emotionale Bindung an alle Gegenstände, die in der Wohnung und im Haus sind. Ja. Mein Vater hat das eher, da werden Sachen aufgehoben, wo ich ganz genau weiß, die werden nicht in den nächsten 35 Jahren benutzt. Und meine Mutter hat das überhaupt nicht. Obwohl die viele Sachen hat, hat die wenig emotionale Bindung. Und ich habe das eigentlich auch nicht. Ich habe einmal im Jahr so einen Tag, wo ich tatsächlich mir angucke, was habe ich nicht gebraucht. Und dann wird das richtig ausgemisst und ich stelle es immer ins Internet zu verschenken. Weil das geht am schnellsten, ne? Wenn du dann sagst, dafür will ich noch 10 Euro und dafür will ich noch 5 Euro. Ich sage dann immer, ich habe es im Hausflur gestellt, ihr könnt es euch abholen zu der und der Zeit, klingelt euch ins Haus und dann könnt ihr es euch abholen. Also meine emotionale Bindung an Gegenstände ist nicht so groß. Woran liegt das, dass manche das haben, diese Anhaftung? Ist das auch die Angst loszulassen? Schlägt sich das auch im Beziehungsleben nieder oder kann man diese Parallele nicht ziehen?
0: Na, doch glaube ich schon, dass man das auch in irgendeiner Art und Weise ziehen kann. Also letztendlich Menschen, die auch viel Wert auf Materielles legen und so, genau, die haben häufig eben auch dieses Problem, brauche ich das wirklich noch? Na, also da sind wir wieder bei dieser Entscheidungsunfreudigkeit, eben zu sagen, okay, vielleicht irgendwann, jetzt habe ich es ja gekauft, ne, das hat ja eben auch was gekostet, also das spielt eben auch so wirklich dieses Materielle eine Rolle. Wenn ich das jetzt wegwerfe, dann passt es ja auch nicht mehr zu meinem Selbstbild, dass ich das ja auch irgendwann mal angeschafft habe. Also ich stelle ja auch meine ursprüngliche Entscheidung auch irgendwie in eine Rolle oder in Frage, gerade wenn es eben auch viel gekostet hat beispielsweise, ja. Und dann ist es natürlich auch so, zu wem habe ich denn auch eine emotionale Bindung generell vielleicht, ne? Also ich meine, du hast jetzt deine Eltern ins Spiel gebracht, da will ich gar nicht irgendjemandem zu nahe treten. Aber manchmal ist es ja auch leichter, zu Objekten oder Gegenständen eben Erinnerungen aufzubauen, beziehungsweise emotionalen Wert aufzubauen, weil, naja, die agieren ja letztendlich auch nicht mit mir. Da kann es nicht wirklich zu Konflikten kommen, als eben vielleicht auch irgendwie zu Menschen, ja. Mhm. Aber es stimmt schon, da gibt es durchaus Unterschiede und das macht es natürlich dann eben auch für viele schwierig. Also gerade wenn wir auch so in diesem Bereich, wir hatten es vorhin schon mal kurz, Messies gucken, beziehungsweise wir bezeichnen es ja in der Psychologie korrekt als pathologisches Horten. Da ist halt auch weniger das Problem, dass die Menschen sehr, sehr viel haben, sondern dass sie dem sehr hohen emotionalen Wert beimessen, um auch eine gewisse innere Leere, vielleicht auch eine gewisse Einsamkeit eben dem zu begegnen oder eben auch zu füllen.
1: Das ist wie eine Form der Gefühlsvermeidung, diese Anhaftung an ganz, ganz viele Gegenstände, dass sie eigentlich dem Gefühl der Leere und dem Gefühl der Einsamkeit, das sie in sich tragen und wo es so eine diffuse Vorstellung wahrscheinlich von gibt oder eine Anbindung, entgegenwirken wollen. Und darum packen sie sich so voll.
0: Genau.
1: Und es ist ja am Ende ein Teufelskreislauf. Die haben dann eine Bude. Ich habe schon einige Messi-Wohnungen gesehen tatsächlich durch den Beruf meines Vaters. Und da reinzukommen und das zu sehen, wie die dann leben, sorgt ja eigentlich für Einsamkeit, ne? Und Einsamkeit ist ein Gefühl, was wir nicht so gut alleine auflösen können.
0: Richtig, genau. Und Einsamkeit ist ja letztendlich eben so eine Diskrepanz zwischen meinen Beziehungen, wie sie sind und wie ich sie mir eigentlich vorstelle, aus welchen Gründen auch immer. Also sowohl eben in der Quantität als auch in der Qualität, also wie emotional verbunden ich mich Menschen fühle, wie tiefgehend meine Beziehungen auch sind. Und das ist

0: dann etwas, was vermeintlich durch viel Shoppen, also man sagt das ja auch manchmal oder manche erleben das ja auch, wenn sie shoppen gehen, dass sie auch so ein Glücksgefühl haben, ne? Also da wird dann ja auch nachweislich Dopamin ausgestoßen, so ein Belohnungsneurotransmitter. Und das lässt uns erstmal im ersten Moment gut fühlen und füllt eben wirklich irgendetwas. Aber genau, du hast es gesagt, so ein Kriterium von diesen pathologischen Horten oder von diesem Messi-Syndrom umgangssprachlich ist eben, dass das letztendlich auch zu Alltagsbeeinträchtigung wieder führt, dass man tatsächlich Räume nicht mehr betreten kann beispielsweise, dass es auch dreckiger wird, chaotischer und dass das natürlich dann auch wieder die Beziehung belastet und viele Menschen sich von einem abwenden. Genau.
1: Und wir hatten es ja gerade, dass es Menschen, die in unordentlichen Umgebungen sind, es nachweislich schwerer fällt, sich auf Sachen zu konzentrieren. Also das ist ein Faktor, wo Unordnung unser Wohlbefinden beeinflusst. Wie beeinflusst uns Unordnung noch?
0: Also ich würde vielleicht erstmal allgemein anfangen. Also in der Regel ist es ja schon so, dass unser Gehirn so Vorhersagbarkeit mag und Strukturen und irgendwie letztendlich auch so Sicherheit und Planbarkeit, ja. Und gerade unser Zuhause oder da, wo wir viel Zeit verbringen, auch Büro, das sollen Orte sein, an denen wir uns irgendwie sicher fühlen, an denen wir uns frei bewegen können und wohlfühlen, ja. Und man könnte schon sagen, dass Unordnung, und was bedeutet das? Unordnung bedeutet, ich finde Sachen nicht, die ich aber in dem Moment brauche, weil sie irgendwo verstreut liegen. Ich finde früh, das kennt glaube ich jeder, meinen Schlüssel nicht, obwohl ich in totaler Hektik bin. Na gute Nacht, Marie, mein Tag ist gelaufen, weil irgendwie alles dann, also ne, man verfällt in Stress. Überall liegen vielleicht ungeöffnete Briefe rum, dann ist auf dem Schreibtisch sind noch tausend Sachen irgendwie abzuarbeiten. Also das sind alles so kleine Mikrostressoren und so fiese Erinnerer, die uns nicht abschalten lassen. Also das heißt, Unordnung bedeutet Stress für uns und torpediert unser Sicherheits- und Kontrollbedürfnis. Und das ist, glaube ich, eben auch der Grund, warum, und das zeigen wirklich super viele Studien, Menschen, die eben ihre Umgebung als unaufgeräumt, als zugemüllt, mit vielen Sachen irgendwie betrachten, dass die eben auch wirklich depressive Symptomatiken, Angstsymptomatiken entwickeln können, dass sie ein geringeres Wohlbefinden, Lebenszufriedenheit berichten und dass auch sich das tatsächlich eben auch psychosomatisch beziehungsweise generell körperlich auswirken kann. Also, dass es eben auch zu Schmerzen, Kopfschmerzen kommt. Das hat alles mit dem Stress letztendlich zu tun.
1: Und manchmal weiß man natürlich auch nicht unbedingt, was war das Ei und was ist die Henne, ne?
0: Ja.
1: Weil Depressionen und Angststörungen können zu Unordnung führen und verstärken diese dann auch wiederum. Und dann kann dieser Kreislauf entstehen, wo man ganz schwer wieder rauskommt. Wie kann man denn für sich erkennen, ob Unordnung nur ein vorübergehendes Problem ist, was du beschrieben hast, wenn jetzt zum Beispiel ganz viel Stress bei der Arbeit ist oder wenn ich gerade durch eine Krankheit gehe, dann fällt es ja viel, viel schwerer, Ordnung zu halten oder ein tiefergreifendes Thema dahinter liegt, zum Beispiel eine Traumatisierung oder ähnliches.
0: Naja, ich kann jetzt kein konkretes Zeitkriterium nennen, ne, wie wir es ja auch bei psychischen Erkrankungen häufig haben, aber ich glaube schon, dass es die Frage ist, ist es ein dauerhafter Zustand oder ist es halt was Situatives, was man auch ganz klar eben auf irgendwie einen äußeren Stressor oder Faktor, weil jetzt eben Prüfungsphase ist oder was auch immer, zurückführen kann. Ich glaube aber, zwei Kriterien, die man auch hier durchaus ranziehen kann, ist Alltagsbeeinträchtigung, also im Sinne von, schaffe ich es trotzdem noch irgendwie, mich zurechtzufinden, irgendwie meine Zeiten einzuhalten, gut aus dem Haus zu kommen, oder bin ich halt total gestresst dadurch, weil ich nichts mehr finde? Und damit auch letztendlich verbunden der Leidensdruck. Also wenn im schlimmsten Fall mich Leute nicht mehr besuchen wollen, weil es bei mir aussieht wie Kraut und Rüben oder weil sie ständig über irgendwelche Sachen auf dem Boden festkleben oder stolpern, dann geht das, also wenn die sozialen Beziehungen darunter leiden, mein Alltag darunter leidet, dann sollte man sich schon fragen, was da eigentlich dahinter steckt und wenn man es auch aus eigenem Antrieb eben dann nicht mehr rausschafft. Also häufig ist es ja so, okay, ich bin krank, ja, man lässt viel liegen, dann werde ich wieder gesund und dann schaffe ich es auch wieder. Aber wenn das nicht mehr funktioniert, ja, dann sollte man vielleicht tatsächlich mal dahinter gucken.
1: Ja, was du gesagt hast, fand ich ganz wichtig, der zeitliche Faktor, ne? Gibt es irgendein Lebensereignis, was gerade in meinem Leben ist, was dafür sorgt, dass ich unordentlicher bin als sonst, ne?
0: Ja.
1: Und hat das dann auch eine begrenzte Dauer, dann kann man nicht davon sprechen, dass das ein tiefergreifendes Problem ist. Aber manchmal gibt es ja auch Lebensereignisse, die dafür sorgen, dass jemand danach unordentlich wird, ne? Eben wenn er in einen schweren Unfall verwickelt wurde, irgendwas, wo er seelisch, psychisch so belastet ist, dass es ihm nicht mehr gelingt, Ordnung zu halten. Und ich finde auch immer wichtig, die emotionale Reaktion auf die Unordnung, die bei mir zu Hause ist. Ist das so ein ständiges, breites Gefühl der totalen Überforderung, dass ich wie, als ob ich da untergehe drin und eigentlich nicht die Motivation finde, da Ordnung zu schaffen? Oder habe ich eigentlich im Hinterkopf, hey, hier ist gerade Unordnung und die empfinde ich auch als störend, aber es ist ein lösbares Thema für mich?
0: Richtig, genau. Und da sind wir wieder bei dieser Frage Wahrnehmung und irgendwas Objektives. Also ich glaube tatsächlich, Unordnung ist ganz schwer objektivierbar, sondern es ist etwas, was sehr subjektiv ist, was letztendlich auch die Frage danach ist, eben genau, wie nehme ich es wahr, aber wie deute ich es auch für mich? Habe ich die Ressourcen, um dem noch Herr zu werden, also um diesen Stress, der damit einhergeht, eben auch zu regulieren? Das ist ja letztendlich immer die Frage. Bei Belastungen, bei Stress generell, kann ich dem, wie du es gerade auch gesagt hast, selber noch Herr werden? Und wie stark belastet es mich? Ne? Also ich kann mich erinnern, das war ein amerikanischer Journalist, ich glaube James Warman hieß der, der hat ein Buch darüber geschrieben und der hat diesen Begriff Suffocation geprägt. Und das finde ich sehr prägnant, ne? Es, am Zeug ersticken letztendlich. Und das ist es eben, wenn ich das Gefühl habe, meine Umgebung erstickt mich, überwältigt mich und ich bewältige es nicht mehr, dann ist es schon was Tiefergreifendes.
1: Welche praktischen Strategien gibt es jetzt, um mehr Struktur und Ordnung in mein Leben zu bringen? Und manchmal ist es ja Struktur und Ordnung in meinem Alltag. Welche Termine habe ich? Wie viele Termine habe ich? Mhm. Und gleichzeitig Struktur und Ordnung in meine Wohnung, in meinem Lebensumfeld, in mein Haus. Wie viel Zeug habe ich überhaupt? Wie ist das geordnet in den Regalen? Hat alles seinen Platz? Habe ich zu viele Sachen, die ich eigentlich auch nicht nutze? Also welche praktischen Strategien kannst du da an die Hand geben?
0: Also ich bin ja auch keine Aufräumcoachin sozusagen, ja. Aber wenn man sich da auch so diese Tipps und Tricks anguckt, dann sieht man schon, die bedienen sich auch alle so ganz gängigen Prinzipien aus der Psychologie. Also ich denke da so an Lernpsychologie, Konditionierung. Das heißt, was auf jeden Fall hilft, ist eben auch so dieses Unangenehme, also gerade wenn man eigentlich Aufräumen eher als so eine lästige Tätigkeit sieht, das auch irgendwie mit was Angenehmem zu verbinden. Also ich beispielsweise, ich brauche immer gute Musik oder ein Hörbuch, wenn ich bügle, weil ich hasse Bügeln.
1: Okay.
0: Aber wenn man da was Angenehmes dran findet und ein bisschen Spaß auch mit reinbringt oder das auch in Gemeinschaft beispielsweise macht, wenn man mit Schatzi vielleicht eh schon kaum Zeit hat, naja, dann wenigstens gemeinsam putzen. Super.
1: Oh, schön, ja.
0: Dann bekommt das eben schon letztendlich auch so einen kleinen Belohnungscharakter. Mhm. Zur Konditionierung, finde ich, gehört auch, und das ist das, was ich vorhin auch meinte mit Regelmäßigkeit, es muss irgendwie eine Routine werden, weil es dann auch viel leichter von der Hand geht. Und es muss jetzt nicht der Putztag sein. Dazu gehört auch, dass man einfach kleine Sachen versucht, direkt zu erledigen. Ne? Mhm. Also ich bin totaler Fan von der sogenannten 2-Minuten-Regel. Alles, was unter 2 Minuten dauert, sofort erledigen.
1: Ah, gut.
0: So, und das, also so kleine Häppchen beispielsweise eben auch machen. Ne? Klar, wenn ich jetzt selber vor einem großen Schrank stehe und nicht mehr weiß, wo links und rechts und unten und oben ist, dann überfordert mich das. Lieber zu sagen, okay, heute fange ich mit der Schublade an, ich habe ein Ziel erreicht, also auch eine realistische Zielsetzung zu machen, auch mit einem Zeitlimit verbunden. Ich setze mich heute eine Stunde dran, um da eben auch so ein bisschen Erfolgserlebnisse natürlich zu gewinnen und auch zu sehen, hey, das ist auch wirklich machbar und das ist schaffbar und das ist nichts, was mich irgendwie selber überwältigt.
1: Und du hast es am Anfang selber bei dir gesagt, dass du auch so eine Routine etabliert hast. Bei dir gibt es einmal in der Woche eben diesen Putztag und die Forschung zeigt auch, dass Menschen, die Routinen beim Thema Ordnung entwickelt haben, es viel leichter haben, Ordnung zu halten, also jeden Tag 10 Minuten, Viertelstunde oder eben einmal in der Woche länger. Wie die Routine im Detail aussieht, spielt gar nicht so eine Rolle, ne? Aber dass man eben eine Routine hat und dass man auch für sich eine klare Vorstellung hat, was bedeutet denn Ordnung überhaupt für mich und was sind meine Ziele beim Thema Ordnung, ne? Also für mich bedeutet vielleicht Ordnung was anderes als für meine Schwestern oder für meine Mutter. Diese Sofortregel oder 2-Minuten-Regel finde ich sehr, sehr gut. Bei dir heißt die 2-Minuten-Regel, weil alles, was innerhalb von 2 Minuten zu regeln ist, kann sofort gemacht werden, ja. Und was auch ganz, ganz wichtig ist beim Thema Ordnung, alles hat seinen Platz. Also ja. Es fällt viel, viel leichter, Ordnung zu halten, wenn ich einen Ort für die Dinge habe, wenn ich einen Schlüsselkasten habe, wenn ich ein Regal habe, wo nur die Unterhosen reinkommen, wenn ich eine Schublade habe, wo das Putzmittel reinkommt, wie auch immer es ist. Und dafür muss man einmal richtig Ordnungsstruktur schaffen und gegebenenfalls auch entrümpeln, ne? Sich von den Dingen lösen und die kann man in den Hausflur stellen und zum Verschenken raufmachen oder was auch immer. Ne? Genau. Am besten nicht irgendwie mit dem Kipplader in den Wald fahren. In kleine Schritte aufteilen, was du gesagt hast, finde ich auch gut. Sonst kann das ja so überfordern, gerade wenn man in einer chaotischen Wohnung ist, dass man sagt, was kann ich heute erledigen, was wäre ein ganz kleiner Schritt. Und das heißt nicht, dass ich unbedingt einen Gegenstand schon anfassen muss. Es kann auch heißen, dass ich mir einen Plan machen kann oder muss. Und was mir immer hilft, sind Checklisten. Ich arbeite unglaublich gerne mit Listen. Wie ist das bei dir? Arbeitest du mit Listen auch?
0: Total, genau. Also gerade wenn so größere Projekte anfallen, die man eben in kleinere Ziele oder Schritte aufteilen muss, dann ist das super hilfreich, generell auch visuell, ne? Sich visuell immer Sachen zu veranschaulichen. Also ich rede da auch so von Putzplänen. Also gerade wenn wir im Zusammenleben sind, in WGs und so, dann hilft das ist ja letztendlich auch wie eine Checkliste, ne? Dann hilft das letztendlich, jedem irgendwie klar zu machen, okay, wann ist welche Aufgabe, was ist auch genau zu tun. Also da helfen eben auch klare Ansagen. Also ich mag Checklisten auch, wenn die sehr spezifisch sind und nicht nur steht im Aufräumen, sondern eben, ne, welche Schublade. Und es ist ja auch ein super befriedigendes Gefühl, wenn man das dann abhakt, wenn man sieht, das Ziel ist erreicht, ne? Also auch da gibt es ja wieder so diese extra Lokalrunde an Dopamin in unserem Gehirn. Und das ist auch das, was vielleicht manche jetzt auch kennen, die zuhören. Wenn man so geputzt hat, und das ist vielleicht auch sportliche Aktivität, ne, wenn man mal so richtig durchgeschrubbt hat, das löst natürlich dann auch was aus. Und man sich dann so zufrieden irgendwie auf die Couch fallen lässt und so das Gesamtkunstwerk betrachtet, ganz zufrieden. Das ist wirklich ein sehr entspannendes, zufrieden machendes Gefühl.
1: Total. Ja, das kenne ich auch. Und es macht total was im Inneren, dass man davon auch noch manchmal Tage profitiert, wenn man den Frühjahrsputz oder den Herbstputz gemacht hat und wirklich mal wieder alles ausgemistet hat und dann in die Wohnung reinkommt und merkt so, aha, hier ist Ordnung und Struktur. Und manchmal hilft es, sich Unterstützung dabei einzuholen, diesen ersten Schritt zu gehen, ne? Nicht das alleine zu machen. Du hast jetzt gerade gesagt, zum Beispiel mit dem Partner, wenn man sich selten sieht, mit dem dann anfangen zu putzen. Das ist eine Möglichkeit. Oder auch Freundinnen, Freunde, Familienmitgliedern. Ja. Manchen fällt das ja sehr leicht und sich auch die an die Seite zu holen und zu sagen, hey, was sind denn deine Tricks? Und dann verbringt man Zeit zusammen, ist in Beziehung und erledigt gerade nochmal was. Das merke ich bei mir. Ich mache bestimmte Sachen gerne alleine. Wenn ich kreativ arbeite, arbeite ich auch gerne alleine. Und bestimmte Tätigkeiten führe ich lieber in der Gruppe aus. Und Putzen ist zum Beispiel so eine Sache, mache ich eigentlich lieber in der Gruppe. Zum Beispiel Abwaschen. Ne? Ich meine, ich habe heute eine Geschirrspülmaschine, da ist das nicht mehr notwendig. Aber ich habe früher eigentlich relativ gerne zusammen abgewaschen, weil man immer Zeit hat zum Quatschen.
0: Richtig, genau. Und das ist ja auch, also gerade auch so Abwaschen, ne, das hat ja auch wieder so was Routiniertes. Also wenn man so Gedanken verloren über den Teller kreist, ne, das ist jetzt nicht die mega Anstrengung und man kann sich auch wirklich mal anderen Dingen zuwenden. Genau, und das fördert letztendlich ja auch Bindung. Also Haushalt ist ja sehr gern auch mal Streitthema, muss man einfach sagen, auch in Beziehungen oder im Zusammenleben. Und dieses, das gemeinsam einfach zu machen und dabei auch zu sehen, Mensch, Zeit effektiv nutzen und auch ein bisschen Spaß daran zu haben, dann wird es eigentlich eben auch so eine Selbstverständlichkeit und dann fällt es auch viel leichter, eben diese Routine zu schaffen im Alltag. Und was du auch gesagt hast mit sich mal Hilfe holen, ich finde es auch überhaupt nicht verwerflich, wenn man natürlich das Geld hat, das ist immer so auch der Aspekt, sich auch eine Haushaltshilfe zu holen oder auch mal so einen Aufräumcoach, um einfach so eine Grundordnung zu schaffen. Weil wie gesagt, manche Menschen haben so ein Grundsystem noch nicht und wissen auch nicht, wie es funktioniert. Und da kann man sich einfach mal so Tipps und Tricks holen. Da muss man immer aufpassen, dass so das, also das nicht so ein Aufräumdiktat irgendwie zutage tritt. Also es passt halt auch nicht alles für jeden. Also man darf sich da auch nicht so unterwerfen. Ich kann mich erinnern, hier als Marie Kondo mit ihrer Aufräummethode rauskam, da sind ja super viele auf den Hype aufgesprungen und haben dann auch Sachen weggeschmissen, weil die nicht diesen Spark of Joy brachten, wovon sie immer gesprochen hatten, also dieses Freudeempfinden und haben es dann später super bereut. Mhm. Also das muss auch irgendwie zu einem letztendlich passen, aber ich finde es nicht verwerflich, sich da eben auch Unterstützung zu holen. Und wenn man sich das nicht leisten kann, also wir haben Gott sei Dank durch die sozialen Medien ja auch so einen Riesenfundus an Großmutters Lifehacks, wie man T-Shirts gut faltet bei wenig Platz oder was auch immer.
1: Ja.
0: Da kann man sich auch Inspiration holen. Also warum nicht? Klar.
1: Ja, Marie Kondo, was du gerade beschrieben hast, diesen Spark, den Dinge haben müssen, damit sie einen Wert im eigenen Leben haben. Also mein Dosenöffner hat jetzt auch nicht so einen Spark bei mir ausgelöst und trotzdem ist er praktisch und wichtig. Ne? Also Minimalismus hat auch seine Grenzen und gleichzeitig trägt er dazu bei, dass es viel, viel leichter ist, eine Grundordnung zu halten. Also da bin ich total dabei. Und was Marie Kondo aber eigentlich nicht gemacht hat, ohne die Erlaubnis von den Menschen, und das ist auch ganz, ganz wichtig bei Menschen, die so eine ausgeprägte Sammelleidenschaft haben, oder wie ist der richtige psychologische Terminus?
0: Pathologisches Horten.
1: Weil die pathologische Horter sind, Dinge wegzuschmeißen ohne deren Erlaubnis. Ne? Das ist eine Sache, die man nicht machen darf. Es sei denn in Ausnahmefällen, dass sie jetzt dass den Wohnungsräumung bevorsteht sonst. Ne? Da kann man dann wahrscheinlich schon nochmal eingreifen. Aber das finde ich ganz wichtig, dass man das integriert und dass nicht irgendwie Leute kommen und sagen, okay, das, das und das muss weg und dann bist du ordentlich, sondern dass man in Beziehung das regelt.
0: Ja.
1: Wie kann man denn damit umgehen? Weil du hast es gerade angesprochen, ist ein Streitthema in Beziehung, ist auch ein Streitthema in der Eltern-Kind-Beziehung, wenn es unterschiedliche Bedürfnisse in Sachen Ordnung gibt. Ich hatte das früher mit meinem Geschäftspartner, ich habe ja noch einen anderen Podcast, Beste Freundinnen heißt der, und es ist mein bester Freund und mein Geschäftspartner und der hat ein ganz anderes Bedürfnis nach Ordnung. Das macht sich hier im Büro deutlich. Ne? Der kommt rein, pfeffert seine Jacke einfach so auf die Couch und lässt die Sachen auch gerne mal stehen. Und ich bin jemand, der dann sagt, so, oh, bitte an die Garderobe hängen und das muss so und so sein. Und auch wenn wir zusammen auf Tour waren, früher waren wir immer in einem Hotelzimmer zusammen, der ballert seine Sachen irgendwie auf alle Sachen, die irgendwie rumstehen. Und ich wollte es immer ordentlich haben und sortiere meine Sachen sofort ein. Und in Beziehung kann das ja wirklich zu Streitereien führen. Wie kann man da mit unterschiedlichen Bedürfnissen umgehen?
0: Aber was stört dich? Also was hat dich denn daran so gestört?
1: Dass Unordnung da war? Kennst du das nicht? Man kommt in den Raum und es ist Unordnung. Man hat sofort das Gefühl, man muss es irgendwie ordentlich machen. Also ich gerate da sofort in so eine Unruhe. Also es ist wirklich Unruhe in mir, auch wenn in meinem Haus Chaos ist. Also ich hab auch mal Unordnung, ne? Das ist jetzt, wenn ich so ein Wochenende verlebe, zum Beispiel, wenn ich mit meiner Tochter zu Hause bin und wir einfach spielen und dann Höhlen bauen und so, dann darf auch mal Unordnung sein. Oder wenn man so ein Lazy-Wochenende zu Hause macht. Ich bin jetzt absoluter Pedant. Aber ich versuche schon immer eine Grundstruktur zu halten.
0: Ja, absolut. Genau, also ich kenne das natürlich auch, ja. Aber was passiert dann häufig? Wir verfallen sofort irgendwie in Anweisungen oder in Beschuldigungen, ne? Also so nach dem Motto, jetzt räumen wir mal auf und kannst du das nicht gleich wegräumen? Also gleich so Handlungsanweisungen zu geben, anstatt eben auch zu sagen, du, das stresst mich. Also das heißt, ich bin eh ein Fan von Kommunikation. Ich meine, komm, wir sind Psychologen, also wenn wir keine Fans davon wären, vom Reden. Aber ich glaube, gerade bei dem Thema Unordnung, Ordnung, ist es A, wichtig, mal bei sich selbst reinzuschauen, warum ist denn mir das eigentlich so wichtig? Also wo kommt es her? Da sind wir wieder bei natürlich Kindheit, da sind wir bei eigenen Werten letztendlich. Was habe ich auch mitbekommen, was ist mir eben wichtig? Aber letztendlich auch zu schauen, geht es vielleicht noch irgendwie tiefer? Also im Sinne von, werde ich nicht wertschätzt oder fühle ich mich nicht gewertschätzt vom anderen, wenn der irgendwie meine Ordnung nicht einhält? Geht es vielleicht auch um Gerechtigkeit? Also wenn du jetzt die ganze Zeit dann hinterher putzt oder die Zeit dafür verbrauchst und deine Kraft irgendwie die ganze Wohnung da oder das Hotelzimmer in Schuss zu halten und der andere macht seinen Lazy Day, dann ist natürlich auch so ein bisschen so ein Machtungleichgewicht vorhanden. Und das ist halt in Beziehungen sehr, sehr häufig der Punkt. Also da geht es eigentlich weniger darum, dass mein Schatz den Müll nicht runtergebracht hat, sondern da geht es darum, dass er mich wieder in meinem Bedürfnis gefühlt nicht gesehen hat.
1: Ja.
0: Aber es lässt sich natürlich vortrefflich sehr gut über den Müll streiten, aber viel weniger darum, was in der Beziehung oder in meinem Leben eigentlich schiefläuft. Und du sagst es selber, auch du hast unterschiedliche Bedürfnisse an unterschiedlichen Tagen. Und sich das erstmal klar zu machen, warum ist denn jetzt mein Ordnungsbedürfnis so stark? Vielleicht habe ich gerade Stress auf Arbeit und versuche irgendwie dadurch was zu kompensieren als Ersatzhandlung, dass es genau sauber sein muss. Sich das zu fragen und aber natürlich auch das anzusprechen, was das in einem auslöst, Gefühle, aber auch den anderen zu fragen, Mensch, wie nimmst du das eigentlich wahr? Also ich finde, man kann auch viel voneinander lernen. Also wir alle haben nicht am heiligen Gral der Ordnung gesüffelt, glaube ich. Und deswegen gibt es unterschiedliche Ordnungsempfinden und Systeme. Und bei mir persönlich ist es so, als ich mit meinem Freund, meinem aktuellen Partner zusammengezogen bin, der ist auch jemand, der schmeißt gerne mal seine Sachen wohin. Aber Fakt ist, der findet sie dann auch immer da. Ja. Wenn ich die dann wegräume, dann findet der die nicht mehr. Also deswegen. Und seitdem bin ich auch ein bisschen gelassener geworden, weil ich denke, okay, das ist sein System, das ist mein System. Und das sollte man auch im Alltag versuchen zu transportieren. Es gibt Gemeinschaftsräume. Ich finde, da ist es super wichtig, einen Grundkonsens zu finden und da eben auch Aufgaben klar zu verteilen. Mhm. Aber mich persönlich geht es nichts an, was im Büro von meinem Schatz gerade abläuft und wie es da aussieht. Das ist sein Raum, das ist sein Spielplatz. Und ich finde, das sollte man auch mit berücksichtigen und respektieren.
1: Berühmte letzte Worte von Dr. Annegret Wolf von der Uni Halle, Psychologin und ja, heute hier als Aufräumexpertin und Ordnungsexpertin aus der persönlichkeitspsychologischen Sicht. Vielen, vielen Dank, dass du mit uns gesprochen hast.
0: Ja, danke, auch dass ich mit dabei sein durfte.
1: Und vielen Dank an euch fürs Zuhören. Diesen Podcast gibt es immer zuerst bei RTL Plus und eine Woche später dann überall, wo es Podcasts gibt. Und wir freuen uns natürlich, wenn ihr den Podcast abonniert, weiterempfehlt und auch eine Bewertung da lasst. Und ich hoffe, wir hören uns beim nächsten Mal wieder alle zusammen. Macht's gut, bis dahin. 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
1: Herzlich willkommen zu einer ganz besonderen Folge von Die Boss. Ich bin Karin Stawski, Wirtschaftsredakteurin beim Stern und ich betreue diesen Podcast redaktionell. Sie hören heute mich, weil wir heute den Spieß umdrehen wollen. Heute ist die zu Gast, die eigentlich die Gastgeberin ist. Bei mir sitzt im Podcaststudio bei uns am Hamburger Hafen Simone Menne. Hallo Frau Menne.
2: Hallo Frau Stawski, ich bin sehr gespannt auf diesen Rollentausch.
1: Ja, viele, die den Podcast hören, haben uns gesagt, sie würden auch gern mal richtig geballt was über Sie erfahren. Und dem wollen wir natürlich nachkommen. Und genauso, wie Sie das immer machen, würde ich jetzt gerne Sie vorstellen. Simone Menne war 2012 die erste Frau, die in einem DAX-Konzern Finanzvorständin wurde, nämlich bei der Lufthansa. Danach hat sie den gleichen Job gemacht beim Pharmakonzern Boehringer Ingelheim. Und heute ist sie Multiaufsichtsrätin, wie das so schön heißt, bei BMW, bei Deutsche Post DHL, dem US-Mischkonzern Johnson Controls und bei Henkel. Sie hat in Kiel eine Galerie eröffnet, wo sie vielversprechende Künstler ausstellt. Das ist eine der neuesten Errungenschaften in ihrem Leben. Habe ich irgendwas vergessen, Frau Menne?
2: Nein, das war ziemlich komplett.
1: Was wir uns versprechen von dem Podcast, und ich denke, das ist auch so wahrscheinlich eine Antriebsfeder für Sie. Man sieht ja, dass die Sache der Frauen und die Rolle der Frau natürlich in den vergangenen Jahren deutlich eine Aufwertung erfahren hat, aber dass noch viel zu tun ist. Ich habe mal nachgeguckt, in Ihrem Bereich der Wirtschaft war bei Ihrem Amtsantritt 2012 waren 12 Frauen in DAX-Konzernen im Vorstand. Heute sind es 28. Klingt ja erstmal nach einer guten Entwicklung. Wenn man sich aber anguckt, wie viele männliche Vorstände es noch gibt oder wie viele Vorstandsposten, dann sind das 190 Posten und davon besetzen 28 Frauen. Jetzt kämpfen Sie ja schon lange für diese Sache. Frustriert Sie das, dass das so langsam geht?
2: Ja, ein bisschen schon. Also es ist einfach so unerklärlich, denn es ist ja nachweislich so, dass Arbeit in gemischten Teams mehr Spaß macht und auch zu gut besseren Ergebnissen führt. Und das ist einfach, wenn Menschen mit verschiedenen Perspektiven am Tisch sitzen, auch zu besseren, wohlüberlegten Entscheidungen kommt. Und deswegen ist es so unverständlich für mich, dass wir das nicht schneller aufgebrochen kriegen.
1: Warum kriegen wir es nicht hin?
2: Häufig sind es halt die Stereotypen, die sowohl Männer als auch Frauen im Kopf haben und die verbinden mit einer hochrangigen Führungspersönlichkeit, Worte wie zielstrebig, ehrgeizig, durchsetzungsfähig. Und diese Worte gelten in unseren Köpfen auch für Männer und nicht für Frauen. Der nächste Punkt ist, dass auch aus menschlichen Gründen man gerne Posten um sich herum besetzt mit Menschen, die so ähnlich sind wie man selber. Und dass man sich überwinden muss, jemanden zu nehmen, der anders ist. Weil das führt ja zu Spannungen. Und deswegen ist der menschliche Instinkt, sich eigentlich selbst zu klonen. Und das ist aber gefährlich fürs Unternehmen.
1: Männer klonen sich und stellen wieder Männer ein, beziehungsweise befördern wieder Männer.
2: So ist es.
1: Und wer kann daran was ändern und was muss man ändern?
2: Ich denke Aufsichtsräte, deswegen bin ich ja in Aufsichtsräten, weil da kann man natürlich immer wieder diese Frage stellen, warum gibt es hier keine Frau auf dieser Besetzungsliste, warum nehmen wir nicht diese Frau? Gleichzeitig denke ich, können auch Investoren viel tun und tun es auch teilweise, weil Investoren sind interessiert an guten Unternehmensergebnissen. Und die können natürlich Einfluss nehmen und sagen, wir möchten diverse Besetzungen haben. Und ich hoffe, dass wir auch dadurch einen gesellschaftlichen Wechsel hinkriegen.
1: Jetzt haben Sie ja quasi nur die Unternehmen genannt als Stelle, an der was passieren könnte.
2: Stimmt.
1: Mir fallen jetzt noch ein die Politik, mir fallen ein die Frauen selber, mir fallen ein die Männer. aber Sie sehen den Ball eher bei den Unternehmen?
2: Nein, das macht ja auch den Podcast aus. Wir sehen ja nicht nur Frauen aus der Industrie. Von daher müsste es natürlich viel mehr sein. Sie haben ja völlig recht. Ich denke, in der Politik gibt es häufig schon Quoten. Erstaunlicherweise haben wir ja aber weniger Bundestagsabgeordnete, weibliche, momentan als früher. Das heißt, auch Frauen müssen etwas tun. Auch die Politik muss sich vielleicht Ziele setzen und andere Ziele setzen und viel konkreter nochmal fördern. Da gibt es ja auch eine Initiative mit durchaus anderen Listenverfahren. Und natürlich müssen Frauen auch was tun und auch deutlich sagen, ich will diesen Job, ich will was ändern und deswegen traue ich mir das auch zu und bin auch bereit, da in Konflikte zu gehen.
1: Die Politik hat ja in sich selbst quasi eine Aufgabe, aber kann auch Stellschrauben drehen für andere Branchen. Also die Politik könnte sagen, wir brauchen jetzt eine Quote für Vorstände, eine Frauenquote. Was halten Sie davon?
2: Ja, das ist ja eine Initiative, die auch gerade läuft, die Frau Giffey auch propagiert. Und da bin ich ein bisschen skeptisch. Ein Vorstandsteam ist ein recht kleines Team, wo die Chemie für die gute Arbeit auch stimmen muss und wo gleichzeitig natürlich auch eine fachliche Kombination gegeben sein muss. Und wenn Sie nur 4, 5 Vorstände sind, dann das alles zu erfüllen und gleichzeitig noch eine Quote zu erfüllen, kann schwierig sein und kann eine gute Teamzusammensetzung gefährden. Gleichzeitig besteht auch die Gefahr, dass, weil man nicht davon überzeugt ist, der Beweis angetreten wird, dass die Frau nicht richtig ist. Oder dass Vorstandsressorts geschaffen werden, die eigentlich nutzlos sind. Und auf denen sitzt man dann eine Frau. Also es gibt Umgehungsmöglichkeiten. Und wir brauchen wirklich eher die intrinsische Überzeugung, dass es gut tut.
1: Und bei der Quote für Aufsichtsräte, da waren Sie dafür, ja. Die dann ja auch gekommen ist. Einfach weil es größere Gremien sind.
2: So ist es.
1: Ja,
2: so okay. ist es. Und da können Sie tatsächlich, also ich meine, wenn Sie über einen DAX-Konzern reden, reden wir über 20 Personen, davon sind 10 dann Arbeitnehmervertreter. Und da müssen Sie, da kriegen Sie, da ist überhaupt keine Frage, dass Sie genug Frauen kriegen. Das ist es aber auch bei Vorständen nicht das Problem. Aber Sie können. Sie haben eine ganz andere Zusammenarbeit. Es ist ein Gremium und kein Team.
1: Und jetzt haben wir noch die Männer im Topf. Mhm. Müssen die Männer sich ändern?
2: Ja, klar. Ja, klar. Also, es gibt schon sehr, sehr viele Männer, ich will ja auch nicht einen Geschlechterkampf führen, die das absolut auch sehen. Aber manchmal unbewusst eben reagieren. Das ist ja dieses Thema Stereotyp. Und wir müssen zum Beispiel Trainings machen, dass die Männer aus dieser Ecke rauskommen, aus diesem Verhalten rauskommen. Und es gibt ja auch viele junge Männer, die gerne sagen würden, ich bleib gern zu Hause. Auch das ist ja gesellschaftlich momentan noch nicht so vollständig akzeptiert. Also auch da sind wieder die Firmen gefragt, aber da sind natürlich auch die Paare gefragt zu sagen, wir sind mutig und wir sagen jetzt 50-50.
1: Gehen wir mal zu den Frauen, die es wirklich bis ganz an die Spitze schaffen wollen. Sie haben immer gesagt, dass sie darauf hinfiebern, wann endlich die erste Frau DAX-Vorstandschefin wird, wirklich CEO. Jetzt ist das ja so gekommen, Ende 2019 mit Jennifer Morgan, die bei SAP an die Spitze, an eine Doppelspitze gerückt ist. Und nach 6 Monaten war alles wieder vorbei und sie musste wieder gehen. Was haben Sie gedacht, als Sie das gehört haben?
2: Dass das also super traurig ist. Und als ich die Kommunikation gehört habe, habe ich gesagt, das ist ein Desaster. Denn die Kommunikation war ja, wir haben jetzt eine Krise. Und wir brauchen in der Krise jemanden, der schnell klare Entscheidungen trifft. Und das heißt implizit, sobald man es hört, die Frau kann das nicht. Und was immer der Hintergrund war, ich habe da gar keinen Einblick, aber der Aufsichtsrat hat sich ja vorher überlegt, warum er eine Doppelspitze dahin sitzt. Nun mag es sein, dass die Chemie zwischen beiden nach 6 Monaten nicht stimmte, aber dann sollte man das transparent machen und nicht sagen, SAP ist in der Krise und deswegen nehmen wir jetzt den Mann.
1: Genau, weil wenn man sich die Kommunikation, nämlich, ich habe das heute nochmal gemacht, genauer anguckt, dann sagte der Herr Klein, der jetzt den Vorstand alleine führt, wir hatten in einigen inhaltlichen Punkten Differenzen, was die Zukunft von SAP anbelangt. Und dann wäre ja Corona und diese Argumentation, in Krisen sollte einer allein entscheiden, ja tatsächlich nur vorgeschoben gewesen.
2: Absolut. Und das einige Medien haben das im Nachhinein dann auch berichtet, dass es wahrscheinlich eher darum geht, Wie harmonisiert man und standardisiert man oder wie viel Freiheitsgrade lässt man auch den Töchtern? Und darüber gab es offensichtlich unterschiedliche Auffassungen. Und dann macht es natürlich total Sinn, sich für einen der beiden zu entscheiden und möglicherweise dann für die Position, die auch der Aufsichtsrat für aussichtsreich erhält. Aber das sollte man transparent kommunizieren.
1: Was würden Sie jetzt sagen, hat dieses Intermezzo im Vorstand der ersten Frau im DAX in einer Vorständin der Sache der Frauen jetzt eher genützt oder eher geschadet?
2: Also es gab, da war ich noch bei der Lufthansa mal einen Artikel, der hieß Die gefallenen Engel. Und da wurden sehr viele Frauen aufgeführt, die sehr schnell in Vorstände reinkamen und sehr schnell dann wieder verschwunden sind. Und das ist das Problem. Es wird immer wieder dann vermeintlich bewiesen, dass die Frauen es nicht können. Und das finde ich echt unfair. Und das meinte ich auch mit dem Thema, ach, dann nimmt man halt eine Frau, die vielleicht ohne Netzwerk extern in einen Konzern reinkommt, ein schwieriges Ressort hat. Und im Übrigen ist das Personalressort eins der schwierigsten. Und dann nicht ankommt, weil sie zerrieben wird zwischen Gewerkschaft und den Anforderungen ihrer Kollegen. Und dann wird gesagt, siehst du, wir haben es doch gleich gesagt, eine Frau kann das nicht. Und das ist ganz, ganz schwierig. Und von daher glaube ich, auch dieses Intermezzo hat der Position der Frauen nicht geholfen.
1: Ich würde gerne mit Ihnen auch über das Fliegen sprechen und somit auch zur Lufthansa kommen, wo es ja aktuell auch viel mehr zu besprechen gibt, als Ihnen vermutlich lieb ist. Lufthansa ist in schwersten Turbulenzen, weit über 20.000 Mitarbeiter, ist fraglich, ob der Arbeitsplatz erhalten werden kann. Sie waren 27 Jahre bei der Firma. Wie beobachten Sie das gerade? Was macht das gerade mit Ihnen?
2: Also es ist die schlimmste Krise, die Lufthansa hatte, wenn man einfach an die Zahlen denkt. Also das Schlimmste ist sicher auch immer ein Absturz, weil da geht es um Menschenleben. Aber die Tatsache, dass jetzt einfach über so einen langen Zeitraum keiner mehr fliegt, das ist natürlich bestürzend. Und mir tut es um die Kollegen sehr leid. Also ich habe auch ich immer noch Kontakt zu einigen Kollegen, die natürlich fragen einige, oh Gott, ist mein Arbeitsplatz sicher, was passiert da? Und viele, viele, weil die Loyalität ist ja riesig bei den Lufthansa-Kollegen, sagen, kann ich nicht auf Gehalt verzichten, um dann was zu tun? Also da Das tut mir schon leid, das zu sehen, weil es ja auch völlig unverschuldet ist. Und ich hoffe da schon, dass das jetzt mit dem Rettungsschirm und einem langsamen wieder hochfahren, so wie Herr Spohr sagt, in 3 Jahren dann hoffentlich wieder da ist, wo es mal war. Aber 3 Jahre sind eine sehr lange Durstperiode.
1: Lassen Sie uns mal zurückspringen. 2012, als Ihre Karriere bei der Lufthansa begann zu fliegen. Eine Karriere hatten Sie ja vorher schon dort, aber da hob sie ab. Ich habe mir rausgesucht, die Financial Times hat getitelt, Lufthansa liebäugelt mit Frauenrevolution. Also so viel zur Einordnung, was es damals bedeutet hat, dass Sie Chefin werden. Und da waren es gerade noch Gerüchte. Wollten Sie immer in ein Vorstandsamt kommen?
2: Ja, nicht ganz am Anfang meiner Karriere. Also ich habe ja 1989 bei Lufthansa angefangen. Aber als ich Hauptabteilungsleiterin war, habe ich schon gesagt, und das habe ich auch deutlich ausgesprochen, ich möchte gerne Finanzvorstand werden. Ich habe damals nicht an den Konzern gedacht, sondern eher an eine Tochter, zum Beispiel Lufthansa Technik, bei der ich ja auch gearbeitet habe. Aber das Thema etwas gestalten, und man kann als Vorstand halt mehr gestalten als Leiter Finanz- und Rechnungswesen, das hat mich schon sehr gereizt. Und ja, ab einem gewissen Zeitpunkt wollte ich das unbedingt.
1: Wie kam das an, dass Sie das so selbstbewusst gesagt haben?
2: Ich habe damals mit einem Personalvorstand gesprochen, der mir einen anderen Job angeboten hat. Und als ich ihm bei der zweiten Absage gesagt habe, ich hatte ihm bei dem ersten schon gesagt, ich möchte Finanzvorstand werden. Und beim zweiten Mal saß ich vor ihm am Schreibtisch und er hat gesagt, und kommen Sie mir nicht wieder mit diesem Thema Finanzvorstand. Also es kam nicht so super gut an.
1: Warum glauben Sie, kam es nicht so gut an?
2: Weil es ungewohnt ist, dass Frauen wirklich klar sagen, ich möchte diese Position. Nicht? Also, und da sind wir wieder bei den Stereotypen. Und das ist etwas.
1: Kommt nicht so gut an?
2: Weil es ungewohnt ist, dass Frauen wirklich klar sagen, ich möchte diese Position.

0: Porträt geschrieben hat. Es gibt in diesen Wochen in der Lufthansa-Zentrale nur ein Tuschelthema. Wer wird neuer Finanzvorstand? Mindestens 4 Kandidaten sind im Rennen. So viel ist bekannt. Es kursieren viele Namen. Nur einer nicht, der von Simone Menne. So abwegig ist für die meisten im Konzern der Gedanke, dass ein Kollege, der sie zufällig in Frankfurt trifft, noch juckst, sie komme wohl zum Vorstellungsgespräch. Menne erzählt, Zitat, die einfachste Antwort war, ja, es hat mir ohnehin keiner geglaubt. Tatsächlich?
1: Ja, klar. Es war genau so. Also ich habe einen Anruf bekommen, wo mir genau die Kette aufgemalt wurde, wer Nachfolger von damals Herrn Gemko werden würde und wer dann auf den Job des Nachfolgers rücken würde und dass ich dann vielleicht Finanzvorstand von der Lufthansa Cargo werden könnte. Also und ich meine, sonst hören Sie ja sehr schnell oder lesen in der Zeitung vor der Besetzung, wer es wird. Und das war bei Lufthansa nicht der Fall. Also es war wirklich, weil es sich einfach keiner vorstellen konnte.
0: Wenn man sie unterschätzt hat.
1: Ich glaube nicht, dass man mich unterschätzt hat. Ich glaube, man hat Herrn Weber unterschätzt, der damals ja Aufsichtsratsvorsitzender war. Und wo man gesagt hat, das glauben wir nicht, dass Herr Weber eine Frau benennt.
0: Also der ist für ihre Benennung zuständig gewesen.
1: Der ist für meine Benennung zuständig gewesen. Und das war für ihn ein guter natürlich, weil er mich genommen hat, aber ein mutiger Schritt, weil es ja auch das erste Mal ein weiblicher Finanzvorstand war, nicht? Und für Lufthansa damals tatsächlich ungewöhnlich, weil wir hatten nicht viele Frauen auf hohen Positionen damals.
0: Würde das dann heute auch noch passieren, knapp 10 Jahre später, dass man an die Frau gar nicht denkt, die da eventuell auf den Posten rücken könnte? Oder hat man junge Frauen oder auch Frauen, die schon eine Konzernkarriere gemacht haben, jetzt eher auf dem Zettel?
1: Also ich hatte neulich eine Aufsichtsratssitzung und ich sage jetzt nicht, in welchem Mandat. Da geht es um die CEO-Nachfolge, also die Nachfolge des Vorstandsvorsitzenden. Und der Vorstandsvorsitzende hat uns 3 Männer benannt. Und da haben wir gesagt, warum 3 Männer? Und es geht, also wir haben Zeit zur Entwicklung, nicht? Es ist 3 bis 5 Jahre Zeit. Und am Ende der Sitzung war auch eine junge Frau auf dem Zettel. Aber vorher nicht. Ja, und der CEO, als wir dann gesagt haben, ja, das Talent Andrea ist doch immer, habt ihr uns immer erzählt, wie toll die ist. Warum ist die nicht auf dem Zettel? Und dann hat er gesagt, ja, stimmt eigentlich. Es ist immer noch eine gewisse Blindheit, dass man gar nicht an die Frau denkt, wenn es um so eine Position geht. Und da müssen wir wirklich die Augen öffnen.
0: Aber warum? Wie erklären Sie sich das?
1: Ja, weil immer sagt, also der Spruch, den ich am meisten höre, wenn über Frauen geredet wird, ist, die ist noch nicht so weit. Es ist immer irgendwie so das kleine, aber ja, die ist ein tolles Talent, aber die braucht noch das oder die braucht noch das. Häufig, wie gesagt, es liegt daran, dass man Frauen bestimmte Sachen nicht zutraut, die Durchsetzungsfähigkeit, die Zielstrebigkeit, dass man Frauen für sozialkompetent hält und für fleißig, aber eben nicht mit breiten Schultern, was man sich ja als CEO wünscht. Und gleichzeitig, dass Frauen sich manchmal selber zurücknehmen, nicht? Und sagen, oh, ich weiß noch nicht, ob ich das kann. Das machen Frauen auch selber. Und wenn eine Frau sowas sagt, dann ist es natürlich schwierig, das dagegen zu entscheiden. Ja, aber ich rate allen, fragt die Frau wirklich, ob sie das ernst meint und nehmt das mit in eure Entscheidung ein, dass Frauen so sozialisiert sind, dass sie im Konjunktiv reden. Und wenn ihr dann wirklich mal nachfragt, ist die Frau vielleicht trotzdem die bessere, obwohl sie sagt, ich bin nicht perfekt.
0: Jetzt waren Sie ja in einem Ressort, also Vorständin, das nicht als typisch Frau gilt, das unbestritten hat, das Ressort ist, manche würden sagen dröge, nämlich das Ressort Finanzen. Was konnten Sie als Finanzvorständin besonders gut? Was hat Sie ausgezeichnet?
1: Ich glaube auch das strategische Denken, wobei das natürlich durchaus etwas ist, was mir meine Vorstandsvorsitzende nicht immer so dankbar abgenommen haben. Also ich habe mich nicht auf die Zahlen beschränkt. Finanzvorstand ist ja eigentlich eine sehr mächtige Position und eigentlich wesentlich einfacher als Personalvorstand, weil als Finanzvorstand haben Sie ja immer die Zahlen, mit denen Sie was beweisen können. Das heißt, wenn Sie die Strategie dann mit diesen Zahlen unterlegen, dann haben Sie sehr mächtige Argumente und dann können Sie viel umsetzen.
0: Gab es auch was, was Sie nicht so gut konnten in der Rückschau als Finanzvorständin, aus dem Nähkästchen geplaudert?
1: Ich bin nicht so toll in Mathe.
0: Nee, ne?

0: Jetzt darf ich es ja sagen. Nein, also ich sage es jetzt mal so. Ich habe nicht den instinktiven Blick für den Fehler in der Excel-Liste. Ja, also mein vorheriger Chef bei Finanzvorstand der Lufthansa Technik, der hat auf ein Blatt mit Zahlen geguckt und hat eine Zahl genommen und hat gesagt, da stimmt was nicht. Und das können viele Finanzvorstände, ja. Und ich arbeite eher mit Bildern. Ich male Mindmaps und ich male eher Tortencharts. Und dieses instinktive, ich liebe die Zahl, das hatte ich nie. Ja, ich mag schon Mathematik. Ich war im Studium gut in Analysis und Statistik. Aber ich bin nicht so ein instinktiver Mathe-Mensch.
1: Finanzvorstände gesteht, ich kann nicht so gut mit Zahlen. Mögen Sie diese Schlagzeile
0: Ich hoffe,
1: verwenden?
0: ich habe jetzt kein Problem in meinen Aufsichtsratsmandaten, aber ich glaube, ich habe genug gezeigt, was ich kann.
1: Das glaube ich auch. Jetzt haben Sie schon gesagt, das ist ein mächtiges Amt, das Sie da hatten. Haben Sie Macht gemocht?
0: Ja. Das ist auch eine ganz wichtige Sache. Macht per se ist nicht böse. Ja? Macht ist etwas Gutes, wenn Sie es für was Gutes einsetzen. Und ich meine, Star Wars, ne? Die Macht sei mit dir. Also, wenn Sie es für was Gutes einsetzen, dann können Sie damit viel erreichen. Und damit können Sie viel zum Guten verbessern. Und deswegen fand ich Macht immer gut und habe danach auch gestrebt.
1: War Ihnen die Macht manchmal auch eine Last? Die Verantwortung?
0: Nee, eigentlich nicht. Ich glaube nicht.
1: Und ich glaube, Sie haben einmal gesagt, Macht kann einsam machen.
0: Das ja. Das Problem, wenn Sie so eine Position haben, eine Vorstandsposition, ist, auch das ist wahrscheinlich menschlich, dass viele Menschen Ihnen nach dem Mund reden. Also eine mächtige Position verführt andere dazu, zu sagen, wir wollen nahe bei dieser Macht sein, wir wollen möglicherweise davon profitieren und deswegen stellen wir sie nicht in Frage und kritisieren nicht. Und wenn dem so ist, haben Sie ein Problem, weil dann hören Sie ja gar nicht mehr, was Sie vielleicht gerade falsch machen. Und das müssen Sie bewusst und gezielt abfragen, anfordern und sich mit Menschen umgeben, die das tun.
1: Das heißt, wenn man als Vorstand jemand haben will, der in einem ehrlich sagt, was los ist, muss man das sehr aktiv einfordern.
0: Ja. Also dann muss man zum Beispiel in seiner Arbeitsbesprechung sagen, ja, jetzt ist da folgende Idee und jetzt möchte ich von jedem hier am Tisch drei Gründe hören, warum das keine gute Idee ist. Nicht? Dann tut sich keiner weh, dann ist keiner schlechter gestellt und sie fordern aktiv dazu auf. Und man kann sich sogar profilieren, wenn man gute Gründe nennt, warum was dagegen spricht. Und dann können sie nochmal sagen, was spricht dafür und dann machen Sie das Beste draus, sage ich immer, mit Abwägung.
1: Super. Sie sagen ja, Sie wollen in die Boss ehrliche Gespräche führen, ran in die Stellen, wo es auch wehtut und an die Brüche, auch in den Karrierebiografien. Gab es bei Ihnen einen Moment, an dem Sie überlegt haben, alles hinzuwerfen?
0: Also ich hatte ja mal tatsächlich ein Projekt, wo was viel zu teuer war und viel zu lange gedauert hat. Und ich habe es verantwortet und der Aufsichtsratsvorsitzende hat mich dann abgesetzt.
1: Und worum ging es da?
0: Es war ein IT-Projekt und damals war ich in Norderstedt Geschäftsführerin. Und es war so ein Klassiker. Also ich sollte in meinem Urlaub mal kurz nach Frankfurt fliegen und in einer halben Stunde hat man mir dann gesagt, das war's, wir haben einen anderen. Und da habe ich, weil es ja mein Urlaub war, hatte ich dann auch 3 Tage Zeit, in mich zu gehen. Da habe ich wirklich überlegt, es hinzuschmeißen. Aber ich habe es nicht gemacht. Und viele haben gesagt, Mann, dass du dich daraus wieder hochgerappelt hast, das war auch schon eine Leistung.
1: Was hat denn den Ausschlag gegeben?
0: Paris? Der Job, den man mir angeboten hat, war in Paris.
1: Tatsächlich.
0: Ja.
1: Was aber eher eine Strafversetzung quasi
0: Es war
1: war.
0: eine Strafversetzung, es war auch eine Downgrade, also ich habe eine Hierarchiestufe verloren. Aber mich hat ja immer gereizt, nochmal ins Ausland zu gehen und auf höheren Positionen hätte ich gar nicht mehr wieder Ausland gekriegt. Und in jedem anderen Konzern war ja auch nicht klar, was ich kriegen würde. Also da haben sie mich schon gut durchschaut und gesagt, Mann, Paris, damit können wir sie vielleicht halten.
1: Weil Paris eben Paris ist.
0: Weil Paris eben Paris ist und es war wunderschön, es war eine gute Zeit.
1: Das ist doch ein wunderbarer Grund. Jetzt waren Sie schon bei einem, jetzt sind, wenn wir schon im Ausland sind, einer ganz interessanter Punkt in Ihrer Karriere, finde ich, ist die Station in Nigeria, die Sie für Lufthansa hatten. Ich habe gelesen, Sie sollten dort Korruption bekämpfen und Mitarbeiter aus 3 Stämmen dazu bringen, miteinander zu arbeiten. Mhm. Erzählen Sie mal konkret, was ist Ihnen da passiert?
0: Ja gut, in Lagos, also Nigeria ist ja ein Vielvölkerstaat. Und ich hatte in meinem Team, es waren nur 13 Mitarbeiter, hatte ich aber 3 verschiedene Stämme, die also sich definitiv auch nicht in einer Sprache nigerianisch unterhalten, sondern Englisch, weil Englisch ist dort auch die Amtssprache, weil es eben so ein Vielvölkerstaat ist. Und es gibt ja durchaus Spannungen, die bis heute bestehen, weil der Norden eher die Hausa leben mit islamischem Glauben. In Lagos sind es die Yoruba, wo durchaus Frauen durchaus mehrere Männer haben können und auch Kauffrauen sind und also starke Frauen. Und dann gab es noch die Ibo, die in der Area von Biafra sind, wo derzeit sehr viel Öl gefördert wird, was der Bevölkerung aber nicht zugutekommt und viel Umweltschäden. Und die 3 waren also in meinem Team. Und das musste ich dann halt zusammenführen. Es war meine erste Führungsaufgabe, dass die also auch gut miteinander als Team arbeiten. Und Nigeria ist bekannt für Korruption. Damals war es tatsächlich so, dass im Zweifelsfall dann irgendeine Behörde gesagt hat, wir machen jetzt euch mal den Schalter am Flughafen zu, wenn ihr nicht so und so viel bezahlt. Oder der Steuerberater hat im ersten Gespräch, was ich mit ihm hatte, gesagt, wie viel willst du denn bezahlen, damit du keine Steuern zahlen musst?
1: Willkommen.
0: Ja, nicht? Und das war natürlich eine Herausforderung, weil die ganze Systematik in dem Land darauf aufgebaut war und ist. Und dann dort Geschäfte zu machen, ohne dass sie es tun, das erfordert teilweise viel Kreativität und teilweise natürlich auch klare Linie.
1: Mhm. Wie macht man das?
0: Ja, Kreativität, indem ich, glaube ich, in einer bestimmten Phase, wo es sehr schwierig war, Geld zu transferieren aus dem Land raus, jeden Monat ein neues Bankkonto aufgemacht habe. Also da war damals die Abteilung in Köln, hat einfach nur den Kopf geschüttelt, gesagt, was macht die da bloß? Also das war dann die Kreativität. Und die Hartnäckigkeit ist dann im Zweifelsfall zu sagen, ja, dann mach doch den Schalter zu. Mhm. Wir kriegen das hin. Mhm. Ja, also man darf eben nicht nachgeben. Und wenn dann eigentlich die Spielregeln klar sind und man, also dort auch derjenige, der dann gerne Geld hätte, merkt, damit kommt er nicht weiter, dann schadet er sich ja nur, wenn er dann irgendeine dumme Aktion macht.
1: Ein weiterer Knackpunkt, der mir aufgefallen ist in Ihrer Karriere, Sie waren 27 Jahre bei Lufthansa, sind 2016 gegangen. Warum? Weil Sie eigentlich gern CEO geworden wären, das nicht mehr ging?
0: Das Gerücht geht, aber das ist es eigentlich nicht gewesen. Ich wäre gerne CEO geworden, also das ist es nicht, aber Carsten Spohr ist definitiv die bessere Wahl gewesen, weil er einfach viel, er war schon mal CEO bei der Cargo gewesen, er war CEO der Airline. Er kannte das Vorstandsgeschäft, weil er auch Vorstandsassistent gewesen war und er ist Pilot. Also das ist kaum schlagbar, nicht? Und war super charismatisch und beliebt bei den Mitarbeitern. Ja, aber ich wäre gerne CEO geworden und es war mir natürlich klar, dass ich aus der Position heraus nicht CEO werde. Und gleichzeitig war es aber auch so, dass ich gesagt habe, 27 Jahre Lufthansa. Und jetzt machst du, der Vertrag wäre dann bis 2020 gewesen. Jetzt machst du also weiter und dann bist du 60 und dann schließt du ab und dann wirst du Aufsichtsrat und hast eigentlich nie was anderes als Lufthansa gesehen. Und da wollte ich mir beweisen, dass ich auch was anderes kann. Und das war eine ganz andere Industrie. Es war 100% Familienbesitz. Von daher habe ich gedacht, okay, das probiere ich mal.
1: Mhm. Nach einem guten Jahr war dann bei Boehringer Ingelheim Schluss. Dabei hieß es immer, vielleicht werden Sie da sogar noch neue CEO, wenn Sie sich in diesem Finanzjob bewähren. Was ist da passiert?
0: Gut, das war ziemlich klar. Wir haben, also der CEO und ich, wir haben etwas unterschätzt. Der CEO wollte Check and Balance, was ich auch gewohnt war als CFO. Das heißt, ein CFO sagt dem CEO, Vorsicht, da haben wir kein Geld, oder weist ihnen darauf hin, was vielleicht Investoren nicht wünschen. Dieser CEO war aber, und deswegen wäre ich da auch nie CEO geworden, Familienmitglied. Das heißt, es war der Eigentümer in einer Funktion. Das heißt, meine Rolle gegenüber dem CEO war vielleicht gerechtfertigt. Meine Rolle gegenüber einem Eigentümer war es das nicht. Und wir hätten uns da ein klares Regelwerk ausdenken müssen. Und das hat dann dazu geführt, in der Kombination, dass ich ein ganz anderer Typ bin, sehr extrovertiert, sehr outspoken, und der CEO ein eher introvertierter, zurückhaltender Mensch, dass die Chemie einfach nicht passte und dass wir es Gott sei Dank rechtzeitig gemerkt haben und dann gesagt haben, bevor irgendwas Schaden nimmt, trennen wir uns besser.
1: Okay. Sie haben dann quasi aufgehört in aktiven Vorstandsposten, waren aber hoch angesehen, es hätte bestimmt der nächste Spitzenjob auf Sie gewartet. Warum haben Sie sich anders entschieden?
0: Die Angebote, die ich bekommen habe, waren alle CFOs, also durchaus auch bei DAXen. Aber das dritte Mal ein CFO zu machen, hat mich nicht gereizt. Also, und ich habe damals auch gesagt, ja, wenn man mir einen CEO anbietet, dann würde ich drüber nachdenken über einen operativen Job. Aber ansonsten ist das Freiheitsgrade und Mitarbeit in Aufsichtsräten durchaus auch eine attraktive Rolle. Und dann war es das.
1: Freiheitsgrade spielt so ein bisschen darauf an, dass es auch Entbehrungen gibt, wenn man so einen Spitzenjob so lange macht?
0: Ja. Also das ist so. Also es ist natürlich ein ständiger Arbeitstag. Sie sind durchgetaktet und fremdbestimmt. Also man hat für die nächsten 2 Jahre eigentlich schon den Terminkalender stehen, weil sie wissen, wann die Aufsichtsratssitzungen sind, sie wissen, wann die Hauptversammlung ist. Dementsprechend machen sie Vorstandssitzungen. Sie haben ständig Meetings und das läuft natürlich von 8 bis 20 Uhr abends. Und mich hat das nicht gestört, solange ich es war, weil ich die Aufgabe einfach auch sehr, sehr spannend fand und sehr toll fand. Aber es ist schon so, dass man dann, und das merke ich ja jetzt, also die Tatsache, dass ich Sport machen kann, dass ich, wenn nicht gerade Corona ist, Kultur machen kann, da bin ich so richtig wieder locker geworden und habe gedacht, oh Gott, du hast gar nicht gemerkt, was du da die letzten 6 Jahre alles verpasst hast.
1: Ich habe mal Ihre Karrierestationen allein bei Lufthansa durchgeguckt. Frankfurt, Lagos, Norderstedt, Paris, London, Hamburg, Castle Donington bei Nottingham, Frankfurt. Und das sind jetzt nur die Lufthansa-Stationen gewesen. Wie hat das Ihr Privatleben, Ihre Möglichkeit, überhaupt eine Partnerschaft oder eine Familie zu haben, beeinflusst?
0: Naja, ich habe keinen Partner und ich habe keine Familie. Also das ist ziemlich eindeutig. Ich habe alle 3 bis 5 Jahre gewechselt. Ich hatte, als ich nach Lagos ging, einen Partner, aber Lagos da kriegt der Zweite keine Arbeitserlaubnis und man kann auch wenig tun dort. Und danach hat sich's einfach nicht mehr ergeben, weil ich ja ständig durch die Gegend rumgereist bin. War jetzt auch nichts, wo ich gesagt hätte, okay, ich stecke da viel Arbeit rein und ich vermisse es auch nicht. Aber natürlich, das wäre, wenn ich die ganze Zeit in Kiel oder Hamburg gewesen wäre, ganz sicher anders gewesen. Also ursprünglich habe ich es mal anders geplant. Ich habe beim Steuerberater gelernt, weil ich dachte, Steuerberatung lässt sich prima mit Beruf und Familie verbinden.
1: Ach wirklich, das ist ja das, was man jungen Frauen oft vorwirft, dass sie das so mitdenken und somit etwas verpassen, was ihren Karriereweg angeht.
0: Ja, ich glaube auch, ich hätte enorm was verpasst. Also das ist eindeutig so. Aber ich hätte was anderes gehabt, möglicherweise, nicht? Meine Freundin aus der Schulzeit hat 3 fantastische Kinder und einen Teilzeitjob und wir gucken uns immer gegenseitig an und sagen, ja, wer hat nun das bessere Leben, nicht? Also man muss es so nehmen, wie es kommt.
1: Bereuen Sie irgendetwas?
0: Nein.
1: Glauben Sie, dass Ihre Karriere anders verlaufen wäre, wenn Sie Kinder gehabt hätten?
0: Ja.
1: Nämlich?
0: Ja, ich hätte mich nicht so reingehängt in den Job. Also, und das wahrscheinlich, ich meine, das haben wir ja auch in einigen Gesprächen. Dieses immer noch, dass wir im Kopf haben, obwohl meine Mutter immer berufstätig war, dass man sagt, ja, aber du musst dich doch auch um die Kinder kümmern. Und dass das in Deutschland bei Frauen noch ganz viel ist. Und zu sagen, okay, ich habe jemanden, der kann sich in meiner Arbeitszeit um die Kinder kümmern und das macht mir gar keine Sorgen. Ich weiß nicht, ob ich das gepackt hätte. Also ich hoffe es, aber Ich vermute eher nein. Also ursprünglich jedenfalls als junge Frau habe ich gesagt, nein, du hast eine schöne kleine Praxis und kannst mit den Kindern immer Mittag essen. Und also ich glaube, das hat sich bei mir auch erst entwickelt.
1: Das klingt ja quasi auch so ein bisschen pessimistisch. Die Antwort auf die Frage, kann man alles haben, ist dann eher nein aus Ihrer Sicht?
0: Nee, ich glaube nicht. Wir haben ja durchaus Rollenvorbilder auch in Divorce, wo uns Frauen zeigen, dass es geht. Und das ist ja das Tolle, nicht? Das ist ja das Tolle. Das brauchen wir auch, Rollenvorbilder, die uns aufzeigen, ich kann ein Unternehmen leiten und gleichzeitig vier Kinder haben. Ich kann eine fantastische Karriere haben als Chirurgin und trotzdem Mutter sein und das gut hinkriegen. Und also ich denke, das sind gute Beispiele und ist nur, ich glaube, dass ich es vielleicht nicht so konsequent gemacht hätte. Aber wer weiß, vielleicht hätte ich es auch hingekriegt.
1: Also glauben Sie, man muss für die Firma leben? Ist das so in so einer hohen Position?
0: Ich weiß nicht, ob das für jeden zutrifft. Bei mir war es so, ja. Und für viele Kollegen, die ich kenne, insbesondere männliche Kollegen, ist es auch so. Und da ist es natürlich traurig, dass die... Ein guter Bekannter von mir eben mal gesagt hat, ich habe meine Kinder verpasst und ich habe sie auch verloren. Und ich hoffe, jetzt verliere ich nicht auch noch meine Frau. Also und das ist das Fatale, wenn man in diese Schiene rückt, nicht? Und das muss man vermeiden.
1: Glauben Sie, das muss so sein oder glauben Sie, dass es mit einer Kulturveränderung oder wie auch immer Möglichkeiten gibt, das auch für so hohe Ämter besser vereinbaren zu können?
0: Definitiv, es ist so. Also Sie können definitiv mehr delegieren. Sie können sagen, ich stelle mir ein gutes Team auf und ich muss nicht alles selber machen, ich muss nicht alles entscheiden. Die unsägliche Präsenzkultur, die wir in Deutschland noch haben, dass es wirklich so ist, jemand kommt gut an, wenn er möglichst lange Licht an hat, obwohl man nicht mehr effektiv arbeiten kann, wenn man 8 Stunden gearbeitet hat. Also mit dem Kulturwandel, natürlich kann man. Das ist ja das Tolle in Schweden. Mhm. In Schweden gehen alle um 4 Uhr nach Hause, weil das ist dort gelebtes Work-Life-Balance und das kriegen die prima hin.
1: Da hatten wir bei Divorce ja auch schon eine Gesprächspartnerin, die Frau von Dewitz, die gesagt hat, sie geht jetzt dann oder sie hat irgendwann vor, 6 Monate rauszugehen, weil sie hat die Firma darauf vorbereitet, dass
0: genau.
1: Die Firma das kann.
0: Genau. Und auch in einem anderen Gespräch haben wir doch gehört, ich delegiere. Ich habe von Anfang an viel delegiert. Wir müssen drüber reden, wie geht es denn? Nicht? Und es geht mit Delegation, es geht mit klarem Vorleben, dass auch der Chef, die Chefin um 4 Uhr nach Hause gehen kann. Also wenn man das vorlebt, dann macht man auch Mut, den Mitarbeitern das auch auszuprobieren.
1: Mhm. Noch einmal zurück auf den Punkt für die Firma Leben. Wie haben Sie es denn dann geschafft, wenn Sie mal zu Hause waren, 20 Uhr plus Vorzeit, dann loszulassen, abzuschalten?
0: Ich habe ja immer ein bisschen gemalt oder gezeichnet. Und das ist für mich eine ganz hervorragende Art abzuschalten. Also das, da versinke ich dann völlig in dem, was ich dann gerade malen will. Und das lenkt mich total ab. Und habe auch immer einigermaßen gut geschafft, weiter zu lesen. Ich schalte überhaupt nicht ab, wenn ich laufe. Also das funktioniert bei mir gar nicht, was ja viele Manager sagen. Also jetzt mal für einen Marathon gründen. Also das ist gar nicht mein Ding.
1: Was malen Sie denn?
0: Schräge Vögel.
1: Schräge Vögel?
0: Schräge Vögel. Also ich male eigentlich eher Kitschbilder. Also ja, Kitsch ist auch falsch. Bleistiftzeichnung und Vögel sind halt verhältnismäßig einfach. Schwarz-weiß, aber mit Schnabel und dann eben häufig so hässliche Vögel mit Warzen oder nur ein paar Federn oder aber meistens sehr ausdrucksvollen Augen.
1: Dürfen wir sowas beim nächsten Divorce, beim Artikel, beim Begleitartikel mit abdrucken, Frau Menne?
0: Bisher habe ich mich immer verweigert.
1: Wir arbeiten dran, okay?
0: Wir arbeiten dran.
1: Sehr, sehr spannend. Jetzt haben Sie die ersten Gespräche für Divorce schon geführt. Was oder wer ist Ihnen besonders in Erinnerung geblieben?
0: Es ist fast unfair, jetzt Einzelne herauszugreifen, weil alle so toll waren. Aber die Klarheit von Frau Nikuta, die sagt, ich wusste schon sehr früh, welches Gehalt ich verlange und gehe da einfach rein. Dann auch die Übung von Frau Steinhaus, die gesagt hat, vor diesem schwierigen Spiel, wo die ganze Welt auf mich geguckt hat, da habe ich mich hingesetzt und Atemübungen gemacht und bin durchgegangen, was ich da tue, und dann wusste ich, es wird gut.
1: Frau Steiner, das ist die Fußball-Bundesliga-Schiedsrichterin, genau, die ins Stadion musste zum ersten Spiel.
0: Als er, und die wusste, jetzt gucken alle auf mich, ganz Deutschland, das ganze Stadion, selbst internationale Berichterstattung, also massiver Druck, der da auf ihr lastete.
1: Sie sprechen ja quasi mit Top-Managerinnen, wie Sie eine sind, aber Sie sprechen auch mit Deutschlands erster Chefchirurgin, eben der Fußball-Bundesliga-Schiedsrichterin. Was glauben Sie, wer hat den härteren Job, Sie als Managerin oder eher die beiden genannten?
0: Also ich habe beide darauf angesprochen. Also als Schiedsrichterin ist man dem direkten Feedback ausgesetzt. Man kriegt sofort das ganze Stadion buht. Man kriegt am nächsten Tag die Schlagzeile, was man da denn wieder für Blödsinn gemacht hat. Man muss die Ruhe behalten, wenn gleichzeitig die Spieler einen anmachen. Und das halte ich ehrlich gesagt für schwieriger als ein Vorstandsposten.
1: Weil man nicht so unmittelbar merkt, was man angerichtet hat mit einer Entscheidung?
0: Erstens das, aber selbst wenn man es merkt, das sagt einem ja keiner. Na, sie kriegen ja nicht so oder sofort das Feedback, oh, was war das denn für ein Blödsinn? Sie haben Mitarbeiter, die dann entschuldigen, was sie da gerade gemacht haben oder gar nicht sagen, dass es Blödsinn war. Und im Zweifelsfall kommt es nie raus.
1: Und aber man kann leichter vertuschen.
0: Ich denke ja.
1: Und gleichwohl fanden Sie, glaube ich, die Karrieretipps, die die anderen Frauen gegeben haben, aus ihren Bereichen trotzdem auch relevant und befruchten quasi für einen Bereich der Wirtschaft.
0: Absolut, die sind übertragbar. Die sind voll übertragbar, das ist das Schöne. Sie können bestimmte Dinge unabhängig von der Position, also oder von dem Job oder von dem Segment, in dem jemand arbeitet, können Sie so übernehmen. Also die Karrieretipps, würde ich sagen, sind relevant für jede junge Frau, die Karriere machen möchte. Und zwar egal, ob sie Schiedsrichterin werden möchte, Chirurgin oder Vorständin.
1: Jetzt war der von Frau Henne-Bruns, den haben Sie angesprochen, macht das, was dir Spaß macht. Und der von Frau Nikutta, sag, was du willst und setz dir ganz klare Ziele auf diesem Weg. Was wäre denn Ihrer?
0: Also ich habe auch immer gesagt, sag, was du willst. Wenn ich noch einen draufsetze, weil wir ja einen zusätzlichen brauchen und ich nicht einfach einen kopiere, wäre auch klare Sprache, nicht dieses Konjunktiv, also die Frauen reden häufig im Konjunktiv. Ich könnte mir vorstellen, diesen Job vielleicht zu machen, wenn das und das ich auch noch als Schulung machen kann. Ja, man nimmt sich, Frauen nehmen sich selber ganz viel zurück. Und da wirklich deutlich zu sagen, ja, das traue ich mir zu und das würde ich gerne machen. Ist ja eigentlich ganz einfach. Das muss man sich antrainieren.
1: Mhm. Ich würde Sie zum Schluss gerne nicht nur eine Schlussfrage fragen, sondern zwei. Wenn Sie jetzt 18 wären und gerade Abi gemacht hätten, mit Ihrem ganzen Wissen von heute, würden Sie alles wieder so machen?
0: Ich glaube ja. Ja, ja. Nicht ich glaube, ja.
1: Sehr gut. Und natürlich, wie jeder Gesprächspartnerin, stelle ich auch Ihnen die Frage, ja, man kann das jetzt nicht sehen, aber Frau Menne zwickt die Augen zu, was bedeutet, dass sie jetzt auch nachdenken muss. Unsere letzte Frage im Podcast ist, was soll der Titel Ihrer Biografie sein? Wir suchen also noch nichts weniger als eine Überschrift für ein Leben. Was wäre Ihre?
0: Ich hätte vorher dran denken müssen, dass Sie diese Frage stellen.
1: Sie hätten es auch wissen müssen.
0: Ich hätte es wissen müssen. Ist so dumm. Also ja, wie alle Gesprächspartnerinnen, man muss lange drüber nachdenken. Mein Leben mit schrägen Vögeln. Weil ich nicht nur schräge Vögel male, sondern auch viele schräge Vögel getroffen habe.
1: Da würde ich jetzt doch mal gern wissen, welche schrägen Vögel Sie getroffen haben und die Namen erfahren.
0: Das machen wir dann, wenn wir das Foto zeigen von meiner Zeichnung.
1: Und in der nächsten Folge, in der wir über Sie sprechen.
0: Mal schauen, ja.
1: Mal schauen. Frau Menne, vielen, vielen herzlichen Dank für das offene Gespräch, aus dem auch ich super viel gelernt habe. Danke.
0: Der Rollenwechsel hat Spaß gemacht. Ich danke Ihnen, Frau Stawski, war toll.
2: Die Boss. Macht ist weiblich.

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1: Es ist 2 Uhr, ich bin Yves Simon. US-Präsident Trump gibt nicht auf. Heute läuft der gesetzliche Rahmen für globale Zölle aus und jetzt hat er eine neue Grundlage für die Importgebühren gefunden. Trump will auf die Einfuhren von 60 Handelspartnern einen Zoll von 10 bzw. 12,5% erheben. Darunter fallen auch bestimmte Produkte aus der Europäischen Union. Um 6 Uhr unserer Zeit treten die Zölle in Kraft. Sie sollen dieses Mal juristisch einwandfrei sein. Davon jedenfalls geht Trump aus. CDU-Generalsekretär Linnemann soll neuer Gesundheitsminister werden. Nina Warken wiederum Kanzleramtsministerin. Das schreiben mehrere Medien übereinstimmend. Eine Bestätigung aus der Regierung gibt es bisher allerdings noch nicht. Der Posten im Kanzleramt wird ja frei, weil Thorsten Frey neuer Unionsfraktionschef werden soll. Vorgänger Jens Spahn war nach der Geburt seines Kindes mithilfe einer Leihmutter zurückgetreten.